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1: Ich bin Zoe Tassovali.
2: Die Konsequenzen der Steuerhinterziehung spüren wir aber alle. Jeder hinterzogene Euro fehlt.
1: Die Bundesregierung will härter gegen Steuerbetrüger vorgehen. Dazu haben Finanzminister Klingbeil und Justizministerin Hubig heute angekündigt, ein Zentrum gegen Steuer- und Finanzkriminalität einzurichten. Dort sollen Analyse, Ermittlung und Verfolgung von Geldwäsche und Steuerbetrug gebündelt werden. Finanzminister Klingbeil sagte in Berlin:
3: Wir haben ein gemeinsames, klares Ziel. Die Ehrlichen in unserer Gesellschaft dürfen nicht die Dummen sein. Es geht für mich um Gerechtigkeit. Die wenigen, die betrügen, schaden allen, die ehrlich ihre Steuern zahlen. Und das macht auch den fairen Wettbewerb zwischen Unternehmen kaputt.
1: Außerdem will die Bundesregierung die Regeln für Selbstanzeigen verschärfen. Wer schwere Steuerstraftaten begeht, soll sich nicht mehr so leicht vor einer Strafe drücken können. Gleichzeitig sollen die Ermittler künftig einfacher an Daten kommen, um Steuerbetrug aufzudecken. 8 Jahre nach dem Brückeneinsturz von Genua hat ein italienisches Gericht die ersten Urteile gesprochen. Der frühere Chef des Autobahnbetreibers muss 12 Jahre ins Gefängnis. Das Gericht sprach ihn unter anderem wegen fahrlässiger Tötung schuldig. Beim Einsturz der Morandi-Brücke starben 43 Menschen. Dutzende Autos stürzten damals mit der Fahrbahn in die Tiefe. Die Bundesregierung will Probleme vor der eigenen Haustür schneller erkennen und lösen. Dafür hat Heimatminister Rainer heute eine neue Agenda für die Heimatpolitik vorgestellt. Sie soll das Leben in Städten und auf dem Land attraktiver machen.
4: Entscheidungen sollen dort fallen, wo sie dann auch spürbar sind. Damit das möglich wird, sollen unnötige Vorschriften und Verfahren gestrichen oder vereinfacht werden. So beschreibt Minister Rainer einen zentralen Punkt des Programms mit dem Titel Miteinander ist es Heimat. Außerdem geplant, Heimatdialoge des zuständigen Landwirtschaftsministeriums und eine repräsentative Umfrage zu den Problemen, die die Menschen in Städten und auf dem Land jeweils bewegen. Thomas Thonfeld, Berlin.
1: Die Spritpreise bei uns in Deutschland ziehen wegen der verschärften Spannungen im Nahen Osten wieder kräftig an. Ein Liter Diesel kostet aktuell im Schnitt gut 2,13 Euro, also fast 19 Cent mehr als noch vor 10 Tagen. Auch Benzin hat deutlich angezogen. Der ADAC rät deshalb, wer tanken muss, fährt am besten am späten Vormittag zur Zapfsäule.
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5: Zack, bumm, ist die Woche schon wieder vorbei und schon haben wir es Freitag, ihr Lieben. Kurz nach 5 im Antenne Mainzland, ich weiß, es ist früh. My Inner Voices kriegen wir gleich zu hören von Two of Us. Und die haben vielleicht recht, vielleicht sagt die innere Stimme, boah, aufstehen, play the day. Aber noch einmal, dann ist Wochenende. Deswegen gibt's Almost Monday. Warum Almost Monday? Nee, Almost Wochenende müsste eigentlich die Grube heißen. Heißt aber Almost Monday, gibt's jetzt auf die Ohren mit No More Regrets. Von Montag wollen wir noch gar nichts, wie sie jetzt.
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1: Wenn man früher saubere Kleidung in Mainz haben wollte, dann musste man ans Rheinufer zu den sogenannten Wäschbrigge gehen. Als es nämlich noch keine Waschmaschinen gab, da trafen sich dort die Frauen zum Waschen. Die Wäschbriggelsche waren fest verankerte Brückenschiffe, die schon seit Ende des 19. Jahrhunderts am Rhein lagen. In der Mitte hatten sie eine offene Wasserrinne. An diesen Rinnen und an den Kanten der Längsseiten, könnt ihr euch das vorstellen, waren sogar Waschbretter fest angebracht. Bis Ende 1963 wurden diese Wäschbriggelsche von den Mainzerinnen und Mainzern benutzt, um ihre Wäsche eben zu waschen. Am Rheinufer wurden dann zwischen den Frauen natürlich auch soziale Kontakt gepflegt, über die ein oder anderen Stadtgespräche natürlich auch diskutiert, sozusagen ein frühes soziales Netzwerk. Und das kam ganz ohne Internet aus. Online waren die Mädchen aber trotzdem lediglich halt eben on the Wäscheline.
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1: Ihr Lieben, es ist kurz nach 5:30 und ich habe etwas Schönes für euch dabei. Wir haben gerade Whitney Houston schon gehört mit How Will I Know. Und jetzt gibt's Ellie Goulding, komplette Frauenpower heute Morgen am Start. Love me like you do. Good morning.
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1: Ich bin Diana Kramer. Das US-Militär hat damit begonnen, in der sechsten Nacht in Folge Ziele im Iran anzugreifen. Laut iranischen Medien wurden dabei mehrere Brücken sowie ein Flughafen im Süden des Landes bombardiert. Dabei seien 2 Menschen getötet und 4 weitere verletzt worden. Die iranische Armee kündigte daraufhin Vergeltungsschläge auf US-Militärstandorte in den Golfstaaten Kuwait und Bahrain an. Erst in dieser Woche hatte US-Präsident Donald Trump damit gedroht, die Angriffe im Iran auf Kraftwerke und Brücken auszuweiten. Die Zahl der schweren E-Scooter-Unfälle ist im vergangenen Jahr in Deutschland regelrecht nach oben geschnellt. Insgesamt gab es etwa 16.500 Unfälle mit Personenschaden, 38 Menschen wurden getötet. Unfallopfer sind dabei überwiegend jüngere Menschen.
2: Mehr als jeder zweite Verunglückte war jünger als 25 Jahre. Und obwohl die E-Scooter erst ab 14 zugelassen sind, werden die Roller oft von noch viel Jüngeren genutzt. Über 870 Mal waren die Unfallopfer höchstens 13. Und meist sind die Fahrer selbst schuld. Fast die Hälfte der Todesopfer kam bei Unfällen ums Leben, an denen kein anderer beteiligt war. Grund ist neben Leichtsinn häufig auch Unerfahrenheit. Unfallexperten fordern deshalb einen Befähigungsnachweis für alle ohne Führerschein. Das würde auch klar machen, dass es sich beim E-Roller eben nicht nur um ein Spaßfahrzeug handelt. Tanja Wagner, Nachrichtenredaktion.
1: Der russische Angriffskrieg gegen die Ukraine verändert auch den Blick auf den Zivilschutz in Deutschland. Außenminister Johann Wadephul fordert Maßnahmen, wie etwa in Finnland. Dort schaute er sich an, wie sich das Land auf Krisen und mögliche Angriffe vorbereitet.
3: Ich glaube, wir brauchen in unserer Gesellschaft, und das gilt natürlich auch für das staatliche Handeln, ein wirkliches Umdenken. Und wir sollten uns von dem, was hier in Finnland praktiziert wird, eine große Scheibe abschneiden. Ein Staat, der Vorsorge betreibt, und das wird von allen Menschen hier gelebt.
1: Bundesaußenminister Wadephul. Das US-Raumfahrtunternehmen SpaceX von Tech-Milliardär Elon Musk hat einen weiteren geplanten Testflug seines Raketensystems Starship kurz vor dem Start abgebrochen. Einige der Triebwerke hätten nicht gezündet, schrieb Musk auf seiner Plattform X. Den letzten und 12. Testflug hatte die Riesenrakete, die höher ist als die Freiheitsstatue, im Mai absolviert.
4: Guckt mal da. Vielen Dank für diese Infos. Weitere News gibt's natürlich gleich wieder auf die Ohren in unseren Top-Meldungen aus Mainz, Wiesbaden und der Region. Von und mit natürlich Katrin Brause-Zimmermann. Gönnt ihr euch drauf Freude. Jetzt gucken wir uns aber mal das Wetter im Antenne Mainzland an, nachdem es ein bisschen runtergekühlt hat. Gestern ja tatsächlich auch gestern Abend nochmal geregnet hat. Alle wissen es, die beim Nina Schubert-Konzert waren. Allerdings, als die Nina angefangen hat zu spielen, war der Regen schon wieder vorbei. 19 Grad mäßig aktuell abgekühlt hier vom City-Studio am Fisch. Also es ist bewölkt, am Himmel soll auch bewölkt bleiben, eventuell heute Abend und in der Nacht nochmal Regenfälle möglich. Samstag und Sonntag Höchsttemperaturen zwischen 24 und 27 Grad, immer wieder leichte Regenfälle möglich.
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4: Die aktuelle Verkehrslage checken wir natürlich da draußen auch mal. Sieht zurzeit aber echt entspannt aus. Mir liegen keine größeren Störungen vor. Was ihr wissen solltet, die Straßenbahnlinien 50 und 53 zwischen dem Hauptbahnhof und der Haltestelle am Gautor, die können nicht mehr fahren wegen Gleisschäden. Daher gibt es da einen Schienenersatzverkehr für euch. Ich wünsche euch aber eine gute und sichere Fahrt, gell? Egal wie ihr wohin fahrt, wo auch immer euer Ziel sei. Ansonsten gibt's 3 Blitzermeldungen, die ich für euch habe. Ein Enforcement-Blitzer steht noch auf der Oppenheimer Straße. In Laubenheim Richtung Innenstadt wird geblitzt. 30, da erlaubt der Thomas aus Dreis. War so nett, mir das zu melden. Dann haben wir noch einen olivgrünen Enforcement-Blitzer nach wie vor auf der A60 Mainz Richtung Bingen stehen. Kurz vor der Ausfahrt Heidesheim sind 100 erlaubt. Und eine Blitzersäule steht auf der A60 Mainz Richtung Rüsselsheim noch vor der Weisenauer Brücke. Da dürft ihr auch mal maximal nur 100 Stundenkilometer fahren. Wenn euch irgendwo noch weitere Blitze auffallen, gerne melden über das Antenne Mainz Hörertelefon oder per WhatsApp an die Mainz 304 3441. So einfach geht's.
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4: Und denkt dran, euch ein gültiges Ticket zu holen, wenn ihr mit den Öffis unterwegs seid. Da wird heute am Freitag oder werden heute am Freitag nämlich verstärkt Kontrollen auf den Straßenbahnlinien durchgeführt.
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4: Natürlich auch mit unseren Greatest Hits und den Besten von heute gleich. Vanilla Ice mit Ice Ice Baby und vorher Robin Schulz, Better Times.
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1: Auch so Vanilleeis hier. Geht schlimm. Ne? Schokolade, Erdbeer. Rohkost, Kokos. 6:12 haben wir es immer deinem einzelnen Lieben. Kommen wir jetzt zu etwas völlig anderem. Now, something completely different.
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1: Denn passt auf, Forschende unserer Johannes Gutenberg Universität in Mainz haben eine neue Methode entwickelt, die Berechnungen in der Hochenergiephysik deutlich beschleunigt. Wenn ihr jetzt sagt, wie das sei, die Arbeitsgruppe von Professor Dr. Stefan Weinziel vom Exzellenzcluster Prisma Plus kann sogenannte Feynman-Integrale nun effizienter ordnen und dadurch Rechenzeiten nach eigenen Angaben um das Tausendfache beschleunigen. Diese Feynman-Integrale sind wichtige mathematische Bausteine für präzise Vorhersagen in der Teilchenphysik. Die Ergebnisse der Mainzer Forschenden sind in den Fachzeitschriften Physical Review Letters und Physical Review D veröffentlicht worden. Für alle, die jetzt sagen, wir können stolz drauf sein. Seid einfach stolz drauf. Geil. Ist geil, dass mir das hier rausgefunden habe.
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0: Star City, Adam Levine. What a way. Big geschlossen. Wir haben es ganz genau 6:30 im Antenne Mainzland.
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2: Mit Katrin Brause-Zimmermann. Einen schönen guten Morgen. Forschende an der Johannes-Gutenberg-Universität Mainz haben eine Methode entwickelt, die Berechnungen in der Hochenergiephysik deutlich beschleunigt. Die Arbeitsgruppe von Professor Dr. Stefan Weinziel vom Exzellenzcluster Prisma++ kann sogenannte Feynman-Integrale jetzt effizienter ordnen und dadurch Rechenzeiten nach eigenen Angaben um das Tausendfache beschleunigen. Feynman-Integrale sind wichtige mathematische Bausteine für präzise Vorhersagen in der Teilchenphysik. Die Ergebnisse der Mainzer Forschenden sind in den Fachzeitschriften Physical Reviews Letters und Physical Review D veröffentlicht worden. In der Großen Bleiche in Mainz ist es gestern am frühen Morgen zu einer Körperverletzung gekommen. Ein 22-jähriger Mann gerät gegen 3.40 Uhr nach einem Streit in einer Disco mit einem bisher unbekannten Mann aneinander. Nach Angaben der Polizei verlassen beide Personen anschließend die Örtlichkeit und gehen zu einem nahegelegenen Parkplatz. Dort schlägt der Unbekannte dem 22-Jährigen unvermittelt mit der Faust ins Gesicht und flüchtet anschließend. Der Geschädigte bekommt dabei leichte Verletzungen. Der Tatverdächtige wird als etwa 1,70 Meter bis 1,75 Meter groß mit kurzen blonden Haaren und einer Tätowierung am Arm beschrieben. Die Polizei ermittelt jetzt wegen Körperverletzung und bittet mögliche Zeuginnen und Zeugen um Hinweise. Der Jugendengagementwettbewerb Sich einmischen, was bewegen, startet in die neue Runde. Das hat die Staatskanzlei in Mainz mitgeteilt. Teilnehmen können Teams aus Jugendlichen und jungen Erwachsenen bis 27 Jahren. Dabei müssen die Projekte eigenständig entwickelt und innerhalb eines Jahres umgesetzt werden. Ideen und Projekte werden mit jeweils 500 Euro ausgezeichnet. Einsendeschluss ist Mitte Oktober. Alle weiteren Infos dazu findet ihr auch unter wir-tun-was.de. Wirtschaftsdezernentin Manuela Matz eröffnet heute offiziell das italienische Straßenfest Festa Italiana am Rheinufer. Das hat die Stadt Mainz mitgeteilt. Das Fest findet entlang der Rheinuferpromenade statt. Dazu werden italienische Spezialitäten, Live-Musik und Kultur angeboten. Zum Abschluss des Wochenendes wird am Sonntag das Finale der WM bei einem Public Viewing ausgestrahlt. Ben Bobtzien verlässt Mainz 05 und wechselt dauerhaft zur SG Dynamo Dresden. Der 23-jährige Angreifer war bereits in der vergangenen Rückrunde an den Zweitligisten ausgeliehen und hat dort mit 9 Torbeteiligungen zum Klassenerhalt beigetragen. Ben Bobtzien habe sich stetig weiterentwickelt und schließlich den Wunsch nach einem Wechsel für mehr Spielzeit geäußert, so 05-Sportdirektor Nico Bungert. Man wünsche ihm viel Erfolg und alles Gute für die Zukunft. Die Mainz Athletics empfangen am Wochenende die Paderborn Untouchables in der Interleague. Die Interleague der Deutschen Baseballliga ist die Phase nach der regulären Saison, in der die bestplatzierten Teams der Nord- und Süddivision gegeneinander spielen, um die Playoff-Platzierungen zu bestimmen. Paderborn hat die reguläre Saison auf Platz 2 im Norden beendet, Mainz war Dritter im Süden. In der Interleague stehen die Untouchables einen Platz über den Athletics auf Rang 5. Das Samstagsspiel startet morgen um 19 Uhr, am Sonntag geht es um 13 Uhr los.
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0: Checken wir zuerst mal das Wetter im Antenne Mainzland. Aktuell 20 Grad gemessen hier vom City-Studio am Fischtorplatz. Höchsttemperaturen von gerade mal bis 28 Grad erwarten uns heute. Ihr merkt es ja selbst, es ist noch stark bewölkt. Wird es auch den ganzen Tag über bleiben. Tagsüber tatsächlich trocken. Am Abend in der Nacht Regenfälle möglich auf den Samstag, wenn wir uns den Antenne Mainz Wettertrend auch mal anschauen. Samstag und Sonntag sinken die Temperaturen wieder ein bisschen runter. Samstag bis 27, Sonntag bis 24 Grad an beiden Tagen. Immer wieder Regenfälle möglich.
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0: Die aktuelle Verkehrslage da draußen schauen wir uns natürlich auch mal an. Wir haben aber Freitag, deswegen liegt mir so gut wie keine Verkehrsstörung vor. Eine klitzekleine habe ich, und zwar, wenn ihr auf der A60 unterwegs seid, Mainz Richtung Rüsselsheim. Zwischen Mainz-Windensaarstraße und Lerchenberg haben wir aktuell 1 Kilometer stockenden Verkehr. Aber ansonsten liegen mir keine weiteren Störungen vor. Ich wünsche euch da draußen eine gute und ganz sichere Autofahrt. Blitzermeldungen haben wir so eine Handvoll. Ein Enforcement-Blitzer steht in Laubenheim, und zwar auf der Oppenheimer Straße, wenn ihr Richtung Innenstadt unterwegs seid. Und zwar sind da 30 erlaubt. Der Thomas aus Dreis war auch so nett, mir das zu melden. Dann haben wir noch einen Enforcement-Blitzer, Und zwar auf der A60 stehen Mainz Richtung Bingen. Kurz vor der Ausfahrt Heidesheim steht er in Olivgrün, 100 da maximal erlaubt. Und eine Blitzersäule steht noch auf der A60 Mainz Richtung Rüsselsheim, unmittelbar vor der Weisenauer Brücke, da auch 100 maximal erlaubt. Wenn euch irgendwo noch weitere Blitzer auffallen, dürft ihr mir die sehr, sehr gerne melden über das Antenne Mainz Hörertelefon oder per WhatsApp an die Mainz 304 3441.
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0: Und natürlich mit unseren Greatest Hits und den Besten von heute. Gleich gibt's Moby auf die Ohren mit Why Does My Heart Feel So Bad. Dann das Antenne Mainz Horoskop, euer Blick in die Sterne. Vorher aber Madonna mit Open Your Heart.
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0: Moby, why does my heart feel so bad? 6.44 Uhr haben wir sie im Antenne Mainzland und wie versprochen ist hier euer
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0: Für heute Friggity Friday, den 17. Juli. Wir starten natürlich mit Krebs. Heute lohnt es sich nämlich, euren Ideen zu vertrauen und den ersten Schritt zu wagen. Mit Gelassenheit und Herz gewinnt ihr andere für eure Pläne. Löwe, eure positive Ausstrahlung, die steckt andere an. Nutzt den Tag, um Kontakte zu pflegen und eben neue Chancen zu ergreifen. Jungfrau, nicht alles muss perfekt sein, um erfolgreich zu werden. Bleibt flexibel, spontane Lösungen bringen euch heute weiter. Waage, ein freundliches Wort öffnet heute mehr Türen als jede Diskussion. Vertraut eurer diplomatischen Art und sucht den Ausgleich. Skorpione, eure Entschlossenheit bringt euch eurem Ziel einen großen Schritt näher. Lasst euch von kleinen Rückschlägen bitte nicht aufhalten. Schütze, neue Eindrücke sorgen für frischen Schwung. Haltet Augen und Ohren offen. Eine Chance wartet nämlich dort, wo ihr sie gar nicht erwartet. Steinbock, mit Ruhe und Ausdauer meistert ihr anspruchsvolle Aufgaben. Eure Verlässlichkeit wird heute besonders geschätzt. Wassermann, eine ungewöhnliche Idee könnte sich als Volltreffer entpuppen. Habt den Mut, neue Wege einzuschlagen. Fische, euer Bauchgefühl weist euch heute zuverlässig den richtigen Weg. Gönnt euch zwischendurch bewusst kleine Ruheinseln. Widder, packt wieder wichtige und ganz wichtige Aufgaben entschlossen an, aber übernehmt euch nicht. Mit einem klaren Fokus erreicht ihr heute besonders viel. Stier, Geduld und Beständigkeit zahlen sich aus. Ein kleiner Erfolg motiviert euch heute für die nächsten Schritte. Und Zwillinge, mit eurer Kommunikationsstärke bringt ihr heute Bewegung in festgefahrene Situationen. Hört aufmerksam zu, eine gute Idee kommt nämlich aus eurem Umfeld.
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1: Es ist Freitag, ihr Lieben, und das Wochenende geht los. Filmfans, aufgepasst, denn das Films veranstaltet heute ja ihren letzten Muschelkinoabend des Sommers in der Muschel unserer Johannes Gutenberg Universität mit dem Film Black Klansman. Zur Feier des Tages dürft ihr euch da auf einen ganz besonderen Gast freuen. Der achtfache Grammy-Gewinner und zweifach Oscar-nominierte Komponist Terrence Blanchard. Der ist zu Gast und wird nach dem Film eben euch Rede und Antwort stehen. Der Eintritt ist komplett frei und für gemütlichen Kinoflair ist natürlich dank Sitzkissen und kühlen Getränken bestens gesorgt. Los geht's da um 18.30 Uhr. Lasst's euch nicht entgehen. Und ihr Lieben, für morgen habe ich auch schon was für euch dabei, denn das Sommerfest vom Krumm und Schepp geht endlich los. Samstag und Sonntag gibt es da leckeres Essen, kühle Getränke und gute Mucke. Ganz im Stile des Cafés sind alle Leckereien natürlich gerettete Lebensmittel. Auch beim Bezahlen gibt es da ein ganz tolles Konzept, denn ihr zahlt einfach das, was euch das Essen wert ist. Also habt kein schlechtes Gewissen und schaut gerne mal vorbei. Los geht's samstags um 10 im Krumm und Schepp. Der Eintritt ist natürlich frei. Und ihr Lieben, ich habe noch eine Vorankündigung für euch, denn in einer Woche ist es soweit. Da startet das Ingelheimer Hafenfest wieder in Freiweinem ohne auf der Jungau am Rhein. Es wird Live-Musik geben, geile Weinstände, schön ausgeleuchtet, gerade wenn es dunkel wird, herrlich. Aber auch für die Kinder ist viel dabei. Ein Künstlermarkt haben wir natürlich, die Fahrgeschäfte, Schnuckelstand darf auch nicht fehlen. Deswegen geht da gerne mal hin. Vom 24.07. bis 26.07. in Ingelheim, unten in Freiweinem auf der Jungau. Eintritt natürlich frei, ist ja ganz klar. Habt da ganz viel Spaß. Egal für was ihr euch entscheidet. Ich wünsche euch gute Unterhaltung und einen super Start jetzt in euer wohlverdientes Wochenende.

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1: Ich bin Thomas Bleskin. US-Präsident Donald Trump hat eine Rede an die Nation gehalten. Er nutzte dabei die Gelegenheit, um erneut große Zweifel am Wahlsystem in den USA anzumelden, wenige Monate vor den anstehenden Zwischenwahlen.
2: Trumps Rede zur besten Sendezeit wurde von vielen TV-Sendern hier gar nicht übertragen. Sie drehte sich fast ausschließlich um das nach Meinung Trumps mangelhafte US-Wahlsystem. Nach Geheimdienstinformationen soll China seit Jahren die US-Wahlen manipuliert haben. Hinzu komme Wahlbetrug durch Wahlmaschinen und Briefwahl sowie Hunderttausende illegal wählende Ausländer, so Trump. Tina Eck, USA.
1: Zuletzt lief es nicht so gut in den deutsch-französischen Beziehungen. Ein großes Regierungstreffen im Rheinland soll neue Impulse bringen. Einer der Schwerpunkte dürfte dabei die Kooperation im Verteidigungsbereich sein.
3: Zuerst tagt am Morgen der deutsch-französische Verteidigungs- und Sicherheitsrat auf dem Fliegerhorst Nörvenich unter Leitung von Bundeskanzler Merz und Frankreichs Präsident Macron. Bei einem Treffen der beiden hatte Macron am Abend erklärt, er wolle neuen Schwung in die Zusammenarbeit bringen und bei internationalen Schlüsselthemen mit Berlin an einem Strang ziehen. Unter anderem geht es um die nukleare Abschreckung auf Basis des französischen Atomwaffenarsenals. Zweiter Schauplatz ist heute Schloss Augustusburg in Brühl. Dort tagt am Vormittag der sogenannte Ministerrat. Diana Kramer, Nachrichtenredaktion.
1: Das US-Raketenunternehmen SpaceX von Tech-Milliardär Elon Musk hat einen weiteren Testflug seines Raketensystems Starship kurz vor dem Start abgebrochen. Einige der Triebwerke hätten nicht gezündet, schrieb Musk auf seiner Plattform X. Den letzten Testflug hatte die Riesenrakete im Mai absolviert. Die US-Raumfahrtbehörde NASA will mit dem Starship Astronauten zum Mond schicken. SpaceX selbst will damit eines Tages zum Mars. Zum Sport. Wenige Tage vor dem Finale der Fußball-Weltmeisterschaft haben Organisatoren massive Menschenrechtsverletzungen während des Turniers in den USA, Kanada und Mexiko angeprangert. Eine Sprecherin der Organisation Human Rights Watch kritisierte unter anderem das harte Durchgreifen der US-Regierung gegen Einwanderer. Der FIFA warfen die Organisatoren vor, dass viele Fans aus der ganzen Welt durch überteuerte Ticketpreise und strenge Visa-Regeln an der Teilnahme gehindert wurden.
4: Vielen Dank für die Infos. Weitere News gibt's natürlich wieder auf die Ohren in einer halben Stunde in unseren Top-Meldungen aus Mainz, Wiesbaden und der Region. Vorne mit Katrin Brause-Zimmermann. Gucken wir uns aber erst einmal das Wetter im Antenne Mainzland an. Aktuell messen wir da draußen 20 Grad. Noch relativ kühl in Anführungszeichen. Könnt ihr hier und da schon nochmal durchlüften. Bis 28 Grad sind heute in der Spitze auch nur drin. Und jetzt sieht so aus, dass wir heute auch keine 30 Grad mehr bekommen. Ausnahmsweise mal Höchsttemperaturen wahrscheinlich so um die 28 Grad. Und es bleibt eher bewölkt den Tag über. Am Abend und in der Nacht auf den Samstag kann es dann nochmal zu Regenfällen kommen. Morgen am Samstag Höchsttemperaturen um 27, am Sonntag gerade nochmal um 24 Grad, kühlt also ein bisschen ab. Aber auch Samstag und Sonntag hier und da leichte Regenfälle möglich. Die aktuelle Verkehrslage da draußen checken wir natürlich auch mal. 3:07 haben wir es jetzt ein bisschen was los auf der A60. Und zwar, wenn ihr Mainz Richtung Rüsselsheim unterwegs seid. Kurz vor Höhe Lerchebersch ist nämlich ein Unfall passiert. Und deswegen, ja, da haben wir schon 2 Kilometer Stau und stockenden Verkehr aktuell. Aber weitere Verkehrsstörungen liegen mir nicht vor. Ich wünsche euch eine gute und ganz sichere Fahrt da draußen. Blitzermeldungen habe ich 3 Stück für euch. Ein Enforcement-Anhängerblitzer steht in Laubenheim auf der Oppenheimer Straße. Wenn ihr Richtung Innenstadt unterwegs seid, ist eine 30er-Zone. Danke an den Thomas aus Dreis fürs Melden. Dann steht der olivgrüne Enforcement-Blitzer nach wie vor auf der A60 Mainz Richtung Bingen. Unmittelbar von der Ausfahrt Heidesheim dürft ihr 100 fahren. Und eine Blitzersäule haben wir auch auf der A60 stehen, allerdings Mainz Richtung Rüsselsheim. Noch vor der Weisenauer Brücke 100, da maximal auch erlaubt. Also aufgepasst und Fuß vom Gas. Und wenn euch irgendwo noch weitere Blitzer auffallen, dürft ihr mir die sehr gerne melden über das Antenne Mainz Hörertelefon oder per WhatsApp an die Mainz 304 3441.
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4: Und denkt dran, euch ein gültiges Ticket zu holen, wenn ihr mit den Öffis unterwegs seid, denn verstärkt werden heute Kontrollen den kompletten Tag über auf den Straßen. Straßenbahn durchgeführt.
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4: Gute Morgen, sage ich auch um 7.05 Uhr zu einem waschechten Dickkopf. Dem Stefan Friedrich, der bei mir ist. Er ist nämlich, Stefan, ich beleidige dich nicht. Gute Morgen, mein Lieber.
5: Guten Morgen, mein Lieber.
4: Ja. Jetzt löse ich es auf. Du gehörst nämlich natürlich zum Schwellkopf Dreiger Club bei uns hier in Mainz.
5: Jawohl.
4: Und wir können gratulieren, nicht nur zu 100 Jahren Schwellkopf, sondern auch zu 25 Jahren Schwellkopf Dreiger Club bei uns in Mainz. Und dort drüber unterhalten wir uns. Schön, dass du heute Morgen da bist.
5: Ja, vielen Dank für die Einladung.
4: Sehr gerne. Wir hören ein Liedchen, Bibi Rexha mit New Religion, und dann geht's gleich weiter.
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0: Bimi Rexha, New Religion, 7:08 acht Minuten, haben wir's im Antenne Mainzland. Ich freue mich sehr, dass du heute bei mir bist, Stefan Friedrich vom Schwellkörper-Drehschritt-Club. Guten Morgen.
1: Ja, schönen guten Morgen, mein Lieber.
0: Denn wir haben es ja unserem Ludwig Schlipp, dem Mainzer Bildhauer, zu verdanken, der vor 100 Jahren nach einer Nizza-Reise nicht mehr auf die Idee kam und gesagt hat, sag mal, das gefällt mir gut, das müssten wir eigentlich auch in Mainz machen. Und mittlerweile sind ja die Schwellkörper das Markenzeichen unserer Mainzer Fasnacht. Also wenn man es irgendwie die Mainzer Fasnacht visuell abbilden will, gibt es ja eigentlich nur die Schwellkörper, oder?
1: Genau, da gibt es nur die Schwellköpfe.
0: Das ist, ne, ist ja wirklich so. Jetzt die Schwellköpfe feiern nächste Kampagne 100-Jähriges. Der Schwellköpfe-Drehschritt-Club wird 25 Jahre alt. Jetzt muss ich natürlich fragen, warum hat es so lange gedauert, dann 75 Jahre, bis ihr euch gegründet habt. Wie kam das damals zustande?
1: Ja, ich war damals Trainer auf dem Lerchenberg, beim SC Lerchenberg.
0: Schwellkopftrainer.
1: Schwellkopftrainer, ja genau. Und Spieler von mir hatten dann irgendwann die Idee, wir tragen mal beim Jugendmaskenzug den Schwellkopf, um den Jugendmaskenzug einfach ein bisschen zu pimpen, aufzupimpen. Ja, und so waren 3, 4 da und 1998 dann die zweite Trainingseinheit war da das Schwellkopftragen mit der Mannschaft. Ja, und so ist es dann entstanden und am Schluss haben wir dann alle 30 Schwellkopf besetzt. Und sind seit 1998 eben aktiv beim Jugendmaskenzug und seit 2002 als Schwellkopf-Drehschritt-Club in Mainz unterwegs.
0: Wie lustig, also aus der Jugendarbeit heraus ja entstanden dann, oder? Waren das schon ältere Fußballspiele?
1: Entschuldigung, es war die Aktiven des SC Lerchenberg damals.
0: Okay,
1: ja.
0: Okay, verstehe. Aber trotzdem sehr, sehr coole Sache, dass man dann gesagt hat, komm, wir tun uns zusammen und dann machen wir einen Club draus.
1: Genau, ja? Das war eine tolle Gelegenheit, das Mannschaftsgefüge noch zu verstärken und so ist der Club entstanden. Ja.
0: Wer hat denn dann vorher die Schwellkopf getragen? Dann Auserwählte aus den Vereinen oder wie war das dann vorher?
1: Ja, Auserwählte aus den Vereinen kann ich gar nicht genau sagen, aber es waren öfters wohl auch Freiwillige, die damals halt für kleines Geld und vielleicht für einen Orden den Schwellkopf getragen haben.
0: Wie schwer war ein Schwellkopf früher im Vergleich zu heute? Hat sich da was geändert oder ist immer noch die 30 Kilo so ungefähr, die sind?
1: Ja, die wiegen so um die 25 im Schnitt, aber da hat sich nichts geändert, weil das Innenleben ist gleich, das sind die Dachlatten, das ist das Pappmaché, das ist der Kleber, das macht halt die 25 Kilo aus am Ende.
0: Ja, genau so ist es. Seit wann gibt es die Kinderschwellköpfe, sagen wir mal?
1: Die gibt es seit ungefähr 10 Jahren. Ja, ja. Die haben quasi auch ein Jubiläum, wobei 10 Jahre ist ja kein fastnachtliches Jubiläum. Nächstes Jahr 11, ja. Und da haben wir 12 Kinderschwellköpfe, also 30 Erwachsene und 12 Kinderschwellköpfe. Und die erfreuen sich genauso großer Beliebtheit wie die großen Schwellköpfe. Ja.
0: Es ist auch einfach schön, die Schwellköpfe zu sehen. Jetzt habt ihr natürlich für das Jubiläumsjahr 125, ne, habt ihr natürlich ein paar besondere Veranstaltungen auch geplant. Unter anderem am 8. August jetzt den sogenannten Sketchers Day am Gartenfeldplatz. Was macht denn da?
1: Ja, das ist richtig. Da kommen Sketchers, also Skizzierer. Ich wusste das lange auch nicht, dass der Sketcher der Skizzierer ist. Die kommen aus Straßburg, aus Köln, aus Bonn, aus Koblenz und aus Mainz.
0: Oh, guck mal,
1: treffen sich am Gartenfeldplatz, dort werden wir 7 bis 10 oder bis 11, sagen wir mal, Schwellkörbe präsentieren. Die werden dahingestellt und die Sketchers zeichnen die. Und diese Bilder werden dann in diese närrische Ausstellung fließen, die dann vom 7. bis zum 28. November in der Mainzer Altstadt im Unser 1 stattfindet.
0: Das heißt, bei dem Sketchers kann man einfach vorbeikommen, ein bisschen Schwellkorb gucken oder wie ist das geplant? Was habt ihr da vor Ort vor?
1: Man kann den zeichnen über die Schuldeckung. Der Gartenfeldplatz wird von Schwellköppen besetzt sein quasi. Die umliegenden Gastronomen sind entsprechend informiert, sodass wir, also wir bieten kein Catering an.
0: Aber gut, aber so ein Schwellkorb trinkt natürlich auch mehr als der Mainzer Durchschnittsbürger. Ne? Da muss natürlich...
1: Das sind nicht 0,4, das sind 4,0 Liter Schobbe. Ja, das ist so das Ziel, da eben die Leute ein bisschen oder die Öffentlichkeit ein bisschen ranzuführen. Vielleicht gibt es auch Gelegenheit, mal einen Schwellkopf aufzusetzen.
0: Ach cool, ja.
1: Ja, und jetzt, wenn ich Werbung machen darf, das Neustadt-Eis will sogar ein Eis kreieren, ein Schwellkorb-Kreppel-Eis. Ganz genau, steht so nicht fest. Also da gibt es auch schöne Momente für diese Situation.
0: Also kommt da hin am 8. August, könnt ihr auch Selfies mit Schwellkorb machen, wenn ihr sie drauf kriegt. Da muss der Arm nur lang genug sein,
1: ja, genau,
0: damit man den Schwellkorb drauf kriegt. Und du hast ja eben schon gesagt, wir springen jetzt gerade mal in den November, weil du sagst, da wird es eine Jubiläumsausstellung geben.
1: Ja, genau. Da gibt es dann in der Altstadt, das ist direkt neben dem Frankfurter Hof, im Unser 1. eine närrische Ausstellung, die mit einer Vernissage, das ist der Start, habe ich auch erst gerade gelernt, der Start einer Ausstellung, ja, und mit einer Finissage, das Ende am 28. November stattfindet. Wir werden Bilder verkaufen, wir werden Bilder versteigern und wir haben wirklich tolle Bilder dabei. Der Sascha Kopp hat eine Serie in der AZ gehabt. Ja, diese kompletten Bilder hat er uns kostenlos zur Verfügung gestellt. Die haben wir auf Acryl gedruckt. Also das sieht wirklich sehr, sehr schön aus. Ja. Der Michael Apitz, das ist auch ja kein Unbekannter hier in Mainz, der Zeichner, der hat eine wunderschöne Karikatur im Kopf, die er uns präsentieren will. Und auch der Live-Erik Möller, das ist ein Graffiti-Künstler.
0: Ja, hier in natürlich, Mainz, kennen wir.
1: Wird für uns auch ein Bild sprühen, sprayen.
0: Das ist geil, also lohnt sich definitiv da auch mal vorbeizuschauen. Wer von euch jetzt aber sagt, ach, es war schon immer mal mein Traum, Schwellkorb-Träger zu sein, mal so einen Schwellkorb zu tragen an der Veranstaltung, vielleicht auch am Rosenmontag irgendwie. Gibt es da bei euch irgendwie die Möglichkeit, sich einfach zu melden und zu sagen, passt mal auf, Gode, steht gern Mitmacher bei euch beim Schwellkorb-Träger-Club, was muss ich denn da für Voraussetzungen mitbringen?
1: Ja,
0: oder gibt es noch Casting?
1: Ja, es wird tatsächlich ein Casting geben, der Termin steht noch nicht fest, wird aber dann auf unserer Homepage unter www.schwellkorb.de der breiten Öffentlichkeit bekannt gegeben.
0: Ach, wirklich? Also tatsächlich?
1: Und dann wird ein Hindernisparcours aufgebaut. der Schwellkorb-Träger muss Slalom laufen, er muss einen imaginären Pferdeäpfelhaufen umlaufen. Er muss halt schauen, dass er nicht stolpert und einfach Rosenmontagszugfest sein wird. Ja?
0: Das
1: und
0: ist ja
1: dann
0: geil.
1: Kann er sich bei uns melden, wird zum Casting eingeladen und dann schauen wir mal.
0: Geil, Schwellkorb-Träger-Casting. Ja. Das ist auch großartig. Das finde ich sehr, sehr schön. Mein Lieber, wie oft bist denn du schon mit dem Schwellkorb unterwegs gewesen und gibt's vielleicht, also von der Optik her, einen Lieblingsschwellkorb oder einen, den du am liebsten trägst, weil er am gemütlichsten ist?
1: Ja, tatsächlich. Hast du da was? Ich trage also schon seit 1998 einen Schwellkorb.
0: Ist immer dasselbe, oder?
1: Immer dasselbe. Ja. Tatsächlich habe ich den Hannebumble, das ist auch mein Lieblingsschwellkorb, um deine Frage zu beantworten, habe ich auf Lebzeit gebucht.
0: Geil, hast du gesagt, den Träger, den trage nur ich.
1: Ja, genau. Und natürlich könnte den andere tragen, aber ich trage auch nur am Jugendmaskenzug und konzentriere mich auf den Jugendmaskenzug, weil ich ansonsten dann um die Fasnacht rum auch relativ wenig Zeit habe. Ich bin ja auch Sitzungspräsident beim Schwellkorb-Träger-Club.
0: Ja, genau.
1: Und da bin ich eben nur am Fasnacht-Samstag unterwegs.
0: Umso schöner. Dann liebe Grüße an der Hannebumble. Wo ist er denn aktuell eingemottet?
1: Der Hannebumble steht in einer Werkstatt in der Schwellkorb-Klinik. Da stehen alle im Moment. Ja. Manche müssen verarztet werden, weil sie fast abgestürzt sind. Ja. Andere werden auch das Innenleben wird da ein bisschen leichter gemacht. Ja, da kommen dann die Holzpfosten kommen raus und werden gegen modernere Mittel ausgetauscht, sodass der Schwellkorb leichter zu tragen sein wird. Das ist schon eine Hausnummer. Also sie stehen in Hechtsheim in einer großen Werkstatt.
0: Dann Grüße nach Hechtsheim, besonders an der Hannebumble. Ich schicke dir dann den Stefan wieder vorbei.
1: Mach ich gerne.
0: Stefan, mein Lieber, vielen, vielen Dank, dass du bei mir warst. Habt noch ein schönes Geburtstagsjahr. Mhm. Feiert noch schön, ihr lieben Schwellkorb-Träger. Und natürlich für alle an euch da draußen gibt es jetzt Thorsten Ransenberger. Ist ja klar mit Schwellkorb-Träger.
1: Was soll man
0: alles spielen? Ist doch ganz klar. Mein Lieber Stefan, mach's gut. Ich wünsche dir was.
1: Mach's auch gut. Danke für die Einladung. Ja.

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0: Ava Max, Lovin' Myself. 19:30 haben wir sind Antenne Mainzland.
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2: Mit Katrin Brause-Zimmermann. Einen schönen guten Morgen. Forschende an der Johannes-Gutenberg-Universität Mainz haben eine Methode entwickelt, die Berechnungen in der Hochenergiephysik deutlich beschleunigt. Die Arbeitsgruppe von Professor Dr. Stefan Weinziel vom Exzellenzcluster Prisma++ kann sogenannte Feynman-Integrale jetzt effizienter ordnen und dadurch Rechenzeiten nach eigenen Angaben um das Tausendfache beschleunigen. Feynman-Integrale sind wichtige mathematische Bausteine für präzise Vorhersagen in der Teilchenphysik. Die Ergebnisse der Mainzer Forschenden sind in den Fachzeitschriften Physical Reviews Letters und Physical Review D veröffentlicht worden. In der Großen Bleiche in Mainz ist es gestern am frühen Morgen zu einer Körperverletzung gekommen. Ein 22-jähriger Mann gerät gegen 3.40 Uhr nach einem Streit in einer Disco mit einem bisher unbekannten Mann aneinander. Nach Angaben der Polizei verlassen beide Personen anschließend die Örtlichkeit und gehen zu einem nahegelegenen Parkplatz. Dort schlägt der Unbekannte dem 22-Jährigen unvermittelt mit der Faust ins Gesicht und flüchtet anschließend. Der Geschädigte bekommt dabei leichte Verletzungen. Der Tatverdächtige wird als etwa 1,70 Meter bis 1,75 Meter groß mit kurzen blonden Haaren und einer Tätowierung am Arm beschrieben. Die Polizei ermittelt jetzt wegen Körperverletzung und bittet mögliche Zeuginnen und Zeugen um Hinweise. Nils Teske wird neuer Geschäftsführer der Wiesbadener Versorgungs- und Verkehrsholding. Der Aufsichtsrat hat ihn zum 1. September bestellt. Gemeinsam mit der bisherigen Geschäftsführerin Bernadette Both wird er die Aufgaben bis zu ihrem Ausscheiden Ende des Jahres schrittweise übernehmen. Teske war zuletzt Geschäftsführer der MAG Mainzer Aufbaugesellschaft und bringt Erfahrung aus dem kommunalen Unternehmensumfeld mit. Bernadette Both hatte zuvor um eine vorzeitige Beendigung ihres Vertrags zum Ende Dezember aus familiären Gründen gebeten. Der Jugendengagementwettbewerb Sich einmischen, was bewegen, startet in die neue Runde. Das hat die Staatskanzlei in Mainz mitgeteilt. Teilnehmen können Teams aus Jugendlichen und jungen Erwachsenen bis 27 Jahren. Dabei müssen die Projekte eigenständig entwickelt und innerhalb eines Jahres umgesetzt werden. Ideen und Projekte werden mit jeweils 500 Euro ausgezeichnet. Einsendeschluss ist Mitte Oktober. Alle weiteren Infos dazu findet ihr auch unter wir-tun-was.de. Ben Bobtzien verlässt Mainz 05 und wechselt dauerhaft zur SG Dynamo Dresden. Der 23-jährige Angreifer war bereits in der vergangenen Rückrunde an den Zweitligisten ausgeliehen und hat dort mit 9 Torbeteiligung zum Klassenerhalt beigetragen. Ben Bobtzien habe sich stetig weiterentwickelt und schließlich den Wunsch nach einem Wechsel für mehr Spielzeit geäußert, so 05-Sportdirektor Nico Bungert. Man wünsche ihm viel Erfolg und alles Gute für die Zukunft.
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0: Es ist so schade, Ben. Aber es ist natürlich auch nachvollziehbar. Ganz, ganz, ganz, ganz viel Erfolg. Vor allem bleib fit, bleib gesund, verletz dich nicht. Hau rein. Ich habe Spaß dran, dir zuzugucken beim Kicken, mein Lieber. Egal, wo du spielst. Gucken wir uns das Wetter hier im Antenne Mainzland jetzt mal an. Wie sieht's denn aus? 7.34 Uhr haben wir es und aktuell, ja, es ist noch frisch und die Sonne versucht sich zwischen den Wolken rauszukämpfen. 21 Grad mäßig hier vorm City-Studio am Fischtorplatz. Bis 28 sind noch drin. Generell bleibt es heute eher bewölkter. Am Abend und in der Nacht sind eventuell mit Regenfällen zu rechnen. Morgen am Samstag Höchsttemperaturen um 27, am Sonntag Höchsttemperaturen um 24 Grad. Kühlt also ein bisschen ab, dann knallt die Hitze nicht ganz so. Aber auch Samstag und Sonntag sind hier und da mal Regenfälle möglich. Die aktuelle Verkehrslage da draußen schauen wir uns natürlich auch mal an für alle, die mit dem Auto unterwegs sind. Wie sieht's aus? Oh, wieder ganz gut. Mir liegen nämlich aktuell gar keine Störungen mehr vor. Ich wünsche euch eine gute und vor allem auch eine ganz sichere Autofahrt da draußen. Blitzermeldungen habe ich auch, und zwar 3 Stück. Da haben wir einen Enforcement-Blitzer in Laubenheim stehen auf der Oppenheimer Straße. Wenn ihr Richtung Innenstadt fahrt, sind 30 erlaubt. Thomas aus Dreis hat's gemeldet. Dann steht ein olivgrüner Enforcement-Blitzer auf der A60 Mainz Richtung Bingen, unmittelbar vor der Ausfahrt Heidesheim. Da sind 100 erlaubt. Und eine Blitzersäule steht auf der A60 Mainz Richtung Rüsselsheim, noch vor der Weisenauer Brücke. Da dürft ihr auch maximal 100 Stundenkilometer fahren. Wenn euch irgendwo noch weitere Blitzer auffallen, gerne melden über das Antenne Mainz Hörertelefon oder per WhatsApp an die Mainz 304-3441.
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0: Und natürlich auch mit unserem Supermix. Die Greatest Hits und das Beste von heute gibt's von mir für euch auf die Ohren. Gleich Dr. Alban, Sing Hallelujah. Und vorher Coldplay, Adventure of a Lifetime.
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0: Hallo, Julia. Gute Marsche. Dr. Alban haben wir gehört. 7.43 Uhr Minuten im Antenne Mainzland. Ja, und ihr Lieben, nach dem Schuljahr ist vor dem Schuljahr neue Lehre, neue Fische und jede Menge Bücher, die man natürlich braucht, kann natürlich schon teuer werden. Aber es gibt Möglichkeiten, günstiger davon zu kommen. Tatsächlich gibt es ja auch richtige Schulbuchlager, wie zum Beispiel in der ehemaligen Fachhochschule Hartenberg-Münchfeld. Von da werden nämlich die Bücher an alle staatlichen Schulen in Mainz geschickt. Wie genau das funktioniert bei der sogenannten Schulbuchausleihe, hat uns unser Mainzer Schuldezernent Atta Delbast-Hey mal verraten.
1: Die Schulbuchausleihe ist eine gute Möglichkeit, dass man relativ kostengünstig an Bücher rankommt. Die sind ja wirklich in einem sehr, sehr guten Zustand. Das heißt, man kann zu einem Drittel von dem Geld pro Schuljahr ein Buch leihen. Und es ist ja auch meistens so, dass sich dann in der nächsten Klasse das Buch ändert. Das heißt, man hat im Endeffekt Geld gespart. Man wendet sich einfach an die Schule oder nimmt an dieser Schulbuchausleihe teil und kann dann eintragen, was man haben möchte. Und dementsprechend bekommt man diese Bücher.
0: Also ganz einfach, anmelden, Bücher bekommen, loslegen. Dahinter steckt aber natürlich ein großer organisatorischer Aufwand, den die Stadt Mainz mittlerweile auch selbst übernimmt.
1: Vorher war es so, dass wir einen Dienstleister hatten und über den Dienstleister das abgewickelt haben. Seit 2024/25 machen wir das selbst. Und das Gute ist, dass wir natürlich im ständigen Kontakt mit den Schulen stehen. Das heißt, der Draht ist ein kürzerer. Und wir konnten jetzt auch sehen, dass wir innerhalb von einem Jahr relativ schnell auch die Probleme umsetzen konnten. Wir haben gemerkt, dass wir nicht nur Geld damit sparen, sondern tatsächlich auch besser liefern können und es besser umsetzen können.
0: 120.000 Bücher sind momentan im Lager in der ehemaligen Fachhochschule. Mittlerweile wird das Angebot auch immer digitaler natürlich. Viele Schülerinnen und Schüler benutzen Stift und Papier jetzt schon nur noch für Klausuren. Brauchen wir am Ende in der Schule bald gar keine Bücher mehr? Der Abteilungsleiter der Schulbuchausleihe, Moritz Neufang, der hat uns das mal für uns eingeordnet.
2: Ich glaube, das ist eine Utopie. Die Digitalisierung ist ja was immer mal wieder auch aufploppt und als notwendig angesehen wird, in vielen Bereichen sicher auch gut funktioniert. Aber ich glaube, in der Praxis erweist sich das immer wieder auch als ein Vorteil, ja, nicht alles auf einem iPad komprimiert zu haben, sondern auch was haptisch in der Hand zu haben. Und Bücher haben eine ganz eigene Art und Weise, wie man Lernstoff konsumiert, aufnimmt. Und ich glaube, es wird also schon durchaus da eine Entwicklung geben, dass es nicht mehr diese riesigen Mengen sind.
0: Ja, das kennt man vielleicht von sich selbst auch. Ne? Das Lager der Schulbuchausleihe wird unsere Schülerinnen und Schüler also noch eine ganze Weile begleiten. In ein paar Wochen geht ja das neue Schuljahr los. In 3 Wochen, hat 3 Wochen Sommerferien, haben wir noch alles gut, ihr habt noch frei, alles in Ordnung. Dann könnt ihr eure Bücher oder eben die eurer Kids über das Portal der Schulbuchausleihe bekommen und dabei ganz easy auch noch Geld sparen. Weiter geht's mit Christina Stürmer und Nie genug. 7.46 Uhr im Antenne Mainzland.

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1: Wenn man früher saubere Kleidung in Mainz haben wollte, dann musste man ans Rheinufer zu den sogenannten Wäschbrigge gehen. Als es nämlich noch keine Waschmaschinen gab, da trafen sich dort die Frauen zum Waschen. Die Wäschbrigge waren fest verankerte Brückenschiffe, die schon seit Ende des 19. Jahrhunderts am Rhein lagen. In der Mitte hatten sie eine offene Wasserrinne. An diesen Rinnen und an den Kanten der Längsseiten, könnt ihr euch das vorstellen, waren sogar Waschbretter fest angebracht. Bis Ende 1963 wurden diese Wäschbrigge von den Mainzerinnen und Mainzern benutzt, um ihre Wäsche eben zu waschen. Am Rheinufer wurden dann zwischen den Frauen natürlich auch soziale Kontakt gepflegt, über die ein oder anderen Stadtgespräche natürlich auch diskutiert, sozusagen ein frühes soziales Netzwerk. Und das kam ganz ohne Internet aus. Online waren die Mädchen aber trotzdem lediglich halt eben unsere Wäscheleien.
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1: Ich bin Thomas Pleskin. US-Präsident Donald Trump hat wenige Monate vor den Zwischenwahlen zum Kongress erneut Zweifel an der Verlässlichkeit des amerikanischen Wahlsystems geschürt. In einer Fernsehansprache behauptete er, China habe seit 2020 in großem Stil Wahldaten gestohlen und Journalisten für kritische Berichte bezahlt.
2: Trump sprach von Geheimdienstinformationen, die er bislang auch nicht kannte, wonach China seit Jahren die US-Wahlen manipuliert und Daten stiehlt, unter anderem, um zu verhindern, dass er Präsident wird. Seine Niederlage von 2020 gesteht er ja bis heute nicht ein, die liegt ihm immer noch bitter im Magen. Trump schimpfte über Wahlbetrug durch Briefwahl und Wahlmaschinen und zu viele illegal wählende Ausländer. Er war drauf, wie immer, aber es scheint mit dieser Rede deutlich zu werden, dass die im Herbst anstehenden Zwischenwahlen ihm nun doch irgendwie Sorgen machen. Und deswegen wohl will er Zweifel am Wahlsystem ordentlich befeuern. Tina Eck, USA.
1: Frankreichs Präsident Macron will neuen Schwung in die Zusammenarbeit mit Deutschland bringen und bei internationalen Schlüsselthemen mit Berlin an einem Strang ziehen. Die Zusammenarbeit müsse weiter ausgebaut und der strategische Aufbruch Europas beschleunigt werden, sagte Macron zum Auftakt des deutsch-französischen Regierungstreffens im Rheinland. Heute tagt der deutsch-französische Verteidigungs- und Sicherheitsrat. Das US-Raketenunternehmen SpaceX von Tech-Milliardär Elon Musk hat einen weiteren Testflug seines Raketensystems Starship kurz vor dem Start abgebrochen. Einige der Triebwerke hätten nicht gezündet, schrieb Musk auf seiner Plattform X.
3: Schon beim vorherigen Testflug im Mai waren Triebwerke ausgefallen. Trotzdem verlief dieser Test weitgehend nach Plan. Mit dem Starship will die NASA einmal Astronauten zum Mond schicken und SpaceX will damit sogar bis zum Mars. Erstmal hofft das Unternehmen nun aber auf einen neuen Termin für den geplatzten Starship-Testflug in den kommenden Tagen. Aus New York, Christina Horsten.
1: Wenige Tage vor dem Finale der Fußball-WM haben Organisatoren massive Menschenrechtsverletzungen während des Turniers in den USA, Kanada und Mexiko angeprangert. Eine Sprecherin von Human Rights Watch kritisierte unter anderem das harte Durchgreifen der US-Regierung gegen Einwanderer. Der FIFA warfen die Organisatoren vor, dass viele Fans aus der ganzen Welt durch überteuerte Ticketpreise und strenge Visa-Regeln an der Teilnahme gehindert wurden.
4: Vielen Dank für die Infos. Weitere News gibt's natürlich wieder auf die Ohren in einer halben Stunde in unseren Top-Meldungen aus Mainz, Wiesbaden und der Region. Von und mit Katrin Brause-Zimmermann. Schauen wir uns mal das Wetter im Antenne Mainzland an. Wie sieht's da draußen aus? 21 Grad messe ich hier vom City-Studio am Fischtorplatz. Recht freundlich, klar, paar Wölkchen am Himmel. Bis 28 Grad sind in der Spitze drin. Ich sehe auch gerade, wenn wir uns das mal regenradartechnisch anschauen, kann's heute tatsächlich, ich dachte erst eher spätabends in der Nacht zu Regenfällen kommen, aber eventuell sogar auch am Mittag Regenfälle möglich. Auf dem Regenradar sehe ich nämlich, dass sich da so ein Gewittergebiet Richtung Antenne Mainzland macht. Das Gewittergebiet zieht über uns weg, aber das hat so ein paar Ausläufer dabei und da sind Regenwolken drin und die können uns streifen und treffen. Das ist wirklich nur so ein Fitzelchen. Ne? Gewittergebiet, das, so ein Hauch fliegt das an uns vorbei. Also wenn ihr es irgendwo donnern hört, seid froh, da kommt nicht viel bei uns rum. Zumindest sieht es aktuell noch so aus. Ich halte euch aber natürlich auf dem Laufenden, gell?
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4: Die aktuelle Verkehrslage da draußen checken wir natürlich auch mal. Wie sieht's aus? Uft Gas, ganz gut. Bis auf die A60, wenn ihr Mainz Richtung Rüsselsheim unterwegs seid, Höhe Bauscheim, haben wir aktuell über 2 Kilometer dichten bis stockenden Verkehr. Aber ansonsten sieht's gut aus. Ich wünsche euch eine gute und ganz, ganz sichere Fahrt. Blitzermeldungen habe ich auch dabei, und zwar 3 Stück. Ein Enforcement-Blitzer steht in Laubenheim auf der Oppenheimer Straße. Wenn ihr Richtung Innenstadt unterwegs seid, 30 erlaubt. Thomas aus Dreis war so nett, mir das zu melden. Dann haben wir einen olivgrünen Enforcement-Blitzer auf der A60 Mainz Richtung Bingen stehen, unmittelbar vor der Ausfahrt Heidesheim 100 erlaubt. Und eine Blitzersäule steht auf der A60 Mainz Richtung Rüsselsheim. Noch vor der Weisenauer Brücke dürft ihr auch maximal 100 Stundenkilometer fahren. Wenn euch irgendwo noch ein weiterer Blitzer auffällt, gerne melden über das Antenne Mainz Hörertelefon oder per WhatsApp an die Mainz 304 344 und dann kommt aber nochmal einmal die 1 dazu. Und passt auf, dass ihr in euch ein gültiges Ticket holt, wenn ihr mit den Öffis unterwegs seid. Denn heute früh werden verstärkt Kontrollen in den Straßenbahnlinien durchgeführt. Das gehört.
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4: Und natürlich auch mit unseren Greatest Hits und dem Besten von heute. Gleich Anne-Lee mit 2 Times und vorher Alex Warren, Passenger.
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0: Anne Lee mit Two Times. 8:12 haben wir sie, Antenne im Einsland. Und es ging richtig rund, ihr Lieben, mit Element of Crime, Natasha Bedingfield und gestern natürlich Nina Chuba im Volkspark bei Summer in the City. Hat wirklich dieses Jahr wieder extrem starke Artists zu uns in die schöne Landeshauptstadt Mainz geholt. Was im nächsten Jahr ansteht, wir wollen schon mal einen kleinen Ausblick wagen, nachdem Nina Chuba ja gestern das Event sozusagen gebührend abgeschlossen hat, war echt eine mega, mega Show. Das hat meine Kollegin Eva-Maria Lechler im Gespräch mit der Geschäftsführerin von Mainz Plus, Katja Mailan, mal erfahren. Wir wagen einen Ausblick, hört mal zu.
1: Der Sommer 2026 ist noch nicht ganz vorbei und ihr seid natürlich schon an der Planung für Summer in the City 2027 und da habt ihr jetzt schon den ersten Act verkündet, Matthias Reim kommt zu uns nach Mainz. Kann man daraus schon ein bisschen was ablesen, wohin die Reise 2027 geht?
2: Das ist eine gute Frage und die Antwort ist, wir verraten noch gar nichts. Wir spannen das Publikum noch ein bisschen auf die Folter, weil wir ganz intensiv jetzt am Programm 27 arbeiten. So viel sei verraten, wir werden wieder ein Programm auf die Beine stellen, das ein breites Publikum von Mainzerinnen und Mainzern auch von weiter her anspricht. Wir machen ein Programm für ein sehr junges Publikum. Wir machen aber auch Programm für 70-Jährige aufwärts, weil das etwas war, das wie bei Deep Purple zum Beispiel, was so ein bisschen die Reminiszenz auch an die Konzerttage der Jugend war. Und mittlerweile holen dann auch Künstler, die eigentlich ein älteres Semester ansprechen, wiederum die Enkelgeneration ab. Das ist super. Wir werden uns breit aufstellen wie all die Jahre mit nationalen und internationalen Acts. So viel sei versprochen.
1: Jetzt muss ich natürlich fragen, steht denn noch wer auf der Wunschliste? Gibt es Namen, bei denen du sagst, wenn das klappt, dann wäre das schon ziemlich cool? Oder sagst du auch, nee, da verraten wir noch gar nichts?
2: Ich habe eine ganz ordentliche Liste auf eine kleine WhatsApp-Liste, die ich meinen Kulturleuten immer schicke. Aber ich verrate sie nicht. Da sind auch wirklich Traumschlösser drunter. Aber man sollte nie aufhören zu träumen.
1: Wie holt ihr denn eigentlich diese Künstler nach Mainz? Also wie läuft es ab hinter den Kulissen? Habt ihr dann irgendwie private Kontakte? Telefoniert ihr da durch? Oder also wie funktioniert das?
2: Also das ist eine Vielzahl. Manchmal hat man einen privaten Kontakt. Manchmal passt einfach, so wie damals bei Peter Fox, da passt einfach das Routing des Künstlers. Der ist dann um die entsprechende Jahreszeit im Rhein-Main-Gebiet. Man hat den Termin frei und dann schlägt man zu. Wirklich, das kann abends passieren und dann verdealt man das. Dann wird viel telefoniert. Manchmal ist es ein Abend, wo man vielleicht auseinanderliegt und da ist er schon weg. Hm. Und insofern, sobald es geht, dann muss man einfach schnell sein. Und das hat uns bislang immer ganz gut zu Gesicht gestanden. Und das macht auch Spaß. Es ist immer spannend.
1: Das glaube ich. Und vor allem in diesem Jahr war ja auch zum ersten Mal das Gude Festival hier. Ja. Wird das denn nächstes Jahr wiederkommen? Ist das gut angekommen bei unseren Mainzerinnen und Mainzer?
2: Das ist richtig gut angekommen. Das ist aus dem Stand heraus gut angekommen. Und wir sind in den Planungen für das kommende Jahr. Also man wird ja jedes Jahr immer ein bisschen besser und perfektioniert so etwas. Insofern ist sowas wie das Gude Festival natürlich toll. Erstens ist es Mainz-Gefühl pur vor Ort. Man hat dann die Größen der Mainzer Fasnacht einmal live vor Ort im Sommer. Da sind lustige Bilder entstanden. Polonesen und spontane Tänze, Gruppenformatierungen. Das war toll. Das war sehr sympathisch, sehr mainzerisch und das wollen wir in jedem Fall uns erhalten.
0: Also, da habt ihr es gehört. Es gibt schon einiges, auf das wir uns im nächsten Jahr auch wieder freuen können. Was für Acts würdet ihr denn gerne bei Summer in the City 2027 sehen? Schreibt es uns gerne mal bei WhatsApp an die Mainz 304 3441 und wer weiß, vielleicht ist ja euer Lieblingsact mit dabei. 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
1: Hi, gute, mein lieber Lars, ich begrüße dich bei mir im Studio.
2: Hallo.
1: Und du hast heute natürlich wieder eine bestimmte Thematik und Fragestellung, ein Problem mit dabei. Da geht es um Mitarbeiter und Veränderungen. Erzähl mal.
2: Genau, wir haben diesmal ein traditionelles Mittelstandsunternehmen.
1: Ja.
2: Mit 45 Mitarbeitern schon relativ groß gewachsen. Und dieses Unternehmen hat das Problem, dass im Laufe der Jahre die Prozesse gewachsen sind, aber die Geschäftsführung nun einige Veränderungsprozesse durchgeführt hat.
1: Okay, und die Mitarbeiter machen das ganz normal mit? Oder wie kann ich mir das vorstellen? Wo liegt denn das Problem dann?
2: Das Problem ist, dass das bei Mitarbeitern auf sehr starken Widerstand stößt und dass die Mitarbeiter auch nicht mit der Lösung direkt glücklich sind.
1: Das heißt, wo ist denn da dein Lösungsansatz? Da muss man ja, eigentlich müsste man ja die Zeit zurückdrehen und nochmal von vorne anfangen, oder?
2: Wir sind jetzt in der Phase, in der wir nur noch die Probleme reduzieren können.
1: Mhm.
2: Wenn wir so ein Thema grundsätzlich angehen, ist es wichtig, Mitarbeiter früh einzubinden und auch die Führungskräfte entsprechend abzuholen. Wir brauchen ein gemeinsames Ziel. Wir müssen die Mitarbeiter von Anfang an befragen, wo wollen wir hin und was ist der Weg, den wir gemeinsam gehen. Dann kann man die Mitarbeiter mit voller Motivation abholen. Aber man hat auch ein viel besseres Ergebnis, weil wenn ich jetzt plötzlich 45 Meinungen habe, die noch mit dazukommen, das ist ja alles Know-how, das die Geschäftsführung alleine gar nicht mitbekommt.
1: Also von Anfang an richtig machen wäre natürlich der bessere Weg gewesen. Was empfiehlst du jetzt in diesem Fall?
2: In dem Fall brauchen wir jetzt auf jeden Fall auf der personellen, menschlichen Ebene eine Komponente. Wir müssen hingehen, den Mitarbeitern jetzt zumindest erklären, was wir gemacht haben. Wir müssen den Mitarbeitern zeigen, warum ist es passiert, was habt ihr für einen Nutzen davon. Wir brauchen hier also jetzt ein Miteinander. Das heißt so... Mhm. Der verrufene Begriff Workshops, aber im Prinzip geht es jetzt hier um einfach mal reden, Bewusstsein schaffen und jeder Mitarbeiter muss es nutzen. Was auch sehr hilfreich sein kann, ist, dass wir an der Stelle einen Feedback-Kanal schaffen, dass wir die Mitarbeiter auch nochmal fragen, wie seid ihr mit den Änderungen einverstanden? Was habt ihr noch für Änderungswünsche, für Anregungen? Denn dadurch merken die Mitarbeiter plötzlich, sie werden gehört und das Interesse an ihnen ist doch noch da.
1: Also kann man sagen, so ein bisschen eine Mischung aus Empathie, Wertschätzung, aber auch dann nochmal einen neuen Teamgeist schaffen. Einfach von wegen, da gehen wir jetzt alle zusammen durch dann, ne?
2: Genau, die Mitarbeiter sind auf der Strecke geblieben und jetzt geht es darum, die Mitarbeiter einzusammeln und wieder mitzunehmen auf die Reise.
1: Aber wenn ihr da draußen auch gerade so ein Problem in der Richtung habt, von Anfang an richtig machen, macht auf jeden Fall Sinn. Und wenn ihr auch Probleme habt, wo ihr sagt, das hätte ich gerne mal hier kommuniziert in der Sendung und bearbeitet vom Lars, dann natürlich sehr, sehr gerne auf der Homepage vorbeischauen.
2: Schickt uns gerne das Thema auf wirkfaktor.larsweber.net.
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0: Sun. Hugh Joe mit Move into the Sun. Wir haben es 9:30 im Antenne Mainz Land.
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2: Mit Katrin Brause-Zimmermann. Einen schönen guten Morgen. Forschende an der Johannes-Gutenberg-Universität Mainz haben eine Methode entwickelt, die Berechnungen in der Hochenergiephysik deutlich beschleunigt. Die Arbeitsgruppe von Professor Dr. Stefan Weinziel vom Exzellenzcluster Prisma++ kann sogenannte Feynman-Integrale jetzt effizienter ordnen und dadurch Rechenzeiten nach eigenen Angaben um das Tausendfache beschleunigen. Feynman-Integrale sind wichtige mathematische Bausteine für präzise Vorhersagen in der Teilchenphysik. Die Ergebnisse der Mainzer Forschenden sind in den Fachzeitschriften Physical Reviews Letters und Physical Review D veröffentlicht worden. In Wiesbaden-Nauroth hat es heute Morgen gebrannt. Nach Infos der Feuerwehr hat ein brennendes Elektrofahrzeug gegen 3.45 Uhr den Bewohnern eines Mehrfamilienhauses den Fluchtweg versperrt. Das Auto hatte unmittelbar neben dem Eingang Feuer gefangen. Beherzte Anwohner haben die Bewohnerin der Erdgeschosswohnung bereits vor dem Eintreffen der Feuerwehr mit einer Handwerkerleiter aus ihrer Wohnung in Sicherheit gebracht. Die Bewohner der Dachgeschosswohnung haben sich an einem Fenster bemerkbar gemacht. Das Feuer konnte innerhalb kurzer Zeit unter Kontrolle gebracht werden. Die Familie aus dem Dachgeschoss konnte in der Drehleiter ins Freie gebracht werden. Durch das schnelle Eingreifen der Feuerwehr und das Handeln der Einwohner wurde niemand verletzt. Auch das Übergreifen des Brandes auf das Wohnhaus konnte verhindert werden. Der Jugendengagementwettbewerb Sich einmischen, was bewegen, startet in die neue Runde. Das hat die Staatskanzlei in Mainz mitgeteilt. Teilnehmen können Teams aus Jugendlichen und jungen Erwachsenen bis 27 Jahren. Dabei müssen die Projekte eigenständig entwickelt und innerhalb eines Jahres umgesetzt werden. Ideen und Projekte werden mit jeweils 500 Euro ausgezeichnet. Einsendeschluss ist Mitte Oktober. Alle weiteren Infos dazu findet ihr auch unter wir-tun-was.de. Ben Bobtzien verlässt Mainz 05 und wechselt dauerhaft zur SG Dynamo Dresden. Der 23-jährige Angreifer war bereits in der vergangenen Rückrunde an den Zweitligisten ausgeliehen und hat dort mit 9 Torbeteiligungen zum Klassenerhalt beigetragen. Ben Bobtzien habe sich stetig weiterentwickelt und schließlich den Wunsch nach einem Wechsel für mehr Spielzeit geäußert, so 05-Sportdirektor Nico Bungert. Man wünsche ihm viel Erfolg und alles Gute für die Zukunft. Die Wiesbaden Phantoms sind am Wochenende wieder gefragt. Mit 6:0 Siegen sind die Wiesbadener optimal in die aktuelle Saison der GFL 2 gestartet. Jetzt steht morgen das Derby-Rückspiel gegen die Gießen Golden Dragons im Camp Lindsay an. Dazu steht die Partie in Wiesbaden unter dem Motto Schools Out. Dabei bekommen Schüler und Studenten, die einen Studentenausweis am Eingang vorzeigen können, kostenlosen Eintritt. Dazu gibt es auch ein Gewinnspiel und eine Hüpfburg. Los geht das Spiel ab 16 Uhr.
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0: Lasst uns das Wetterchen mal anschauen. 22 Grad messe ich hier vorm City-Studio und zwar am wunderbaren Fischtorbrunnen. 21 Grad gemessen in Wiesbaden oben auf dem Neroberg erst. Aber auch dort sind die Höchsttemperaturen für heute bis 28 Grad drin. Jetzt haben wir es natürlich stark bewölkt da draußen. Habe auch gerade schon erfahren, in Heidesheim oder in Rheinhesse drumherum, da hat es auch schon starke Regenfälle gegeben. Wir haben nämlich aktuell, ich sehe es auf dem Regenradar, ein Regengebiet, was übers Antenne Mainzland, ja, eigentlich nicht direkt drüber fegt, aber es sind so ein paar Ausläufer, die wir doch abbekommen, weil der Wind es ein bisschen runtergedrückt hat. Heute Morgen sah es noch so aus in der Früh, dass das an uns vorbeizieht. Jetzt hat es der Wind ein bisschen runtergedrückt, deswegen ist auch starkes Gewitter mit Starkregen und Sturmböen tatsächlich möglich. Liegt uns eine Meldung vom Deutschen Wetterdienst eben vor. Wir gucken aber mal auf den Antenne Mainz Wettertrend und noch mal ganz genau auf den Regenradar, wie sich das entwickeln wird, ihr Lieben. Ich sehe hier, dass es rumkommt und dass es, ja, das sind so ein paar Ausläufer an der Seite, da kann uns noch ein bisschen was treffen. Also da halten wir euch aber auf jeden Fall auf dem Laufenden, ne, wenn da kühles Nass noch von oben runterkommt im Antenne Mainz Wettertrend. Heute bis 28 Grad drin, Samstag, Sonntag kann es auch zu Regenfällen kommen bei Höchsttemperaturen zwischen 24 und 27 Grad. Kühlt's ein bisschen ab wieder.
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0: Die aktuelle Verkehrslage schauen wir uns da draußen natürlich auch mal an. Einiges los, tatsächlich dann doch, auf unserer A60, wenn ihr da unterwegs seid, und zwar Mainz Richtung Rüsselsheim. Haben wir eben ein Spitzdreieck, 2 Kilometer Stau, dann zieht sich das nochmal mit einem Kilometer stockenden Verkehr bis Bauschheim. In der Gegenrichtung, wenn ihr Rüsselsheim Richtung Mainz fahrt, zwischen dem Rüsselsheimer Dreieck und Rüsselsheim Mitte, 2 Kilometer Stau und stockender Verkehr da auch, weil es dann Unfall gab, dann kommt die Baustelle noch dazu. Das ist in dem Bereich richtig blöd. Außerdem auf der A643 Mainz Richtung Wiesbaden. Kurz vorm Schiersteiner Kreuz auf der Schiersteiner Brücke haben wir 1 Kilometer stockenden Verkehr. Weitere Störungen liegen mir nicht vor. Ich wünsche euch eine gute und sichere Fahrt. Blitzermeldungen haben wir 3 Stück. Ein Enforcement-Blitzer steht in Laubenheim auf der Oppenheimer Straße. Wenn ihr Richtung Innenstadt fahrt, 30 da maximal erlaubt. Thomas aus Dreis war so nett, uns das zu melden. Dann haben wir noch einen Enforcement-Blitzer in Olivgrün auf der A60 stehen, wenn ihr Mainz Richtung Bingen unterwegs seid, unmittelbar vor der Ausfahrt Heidesheim. Da sind 100 erlaubt. Und eine Blitzersäule steht auf der A60 Mainz Richtung Rüsselsheim, noch vor der Weisenauer Brücke. Und er dürfte auch hier maximal fahren. Sollten euch weitere Blitzer auffallen, gerne melden übers Hörertelefon oder per WhatsApp an die Mainz 304 3441.
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0: 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Gleich gibt's Hathaway mit Live auf die Ohren, bevor Linkin Park In the End.
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0: Linkin Park, In The End. 8.40 Uhr haben wir es im Antenne Mainz, dann richtig pünktlich zu eurem
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0: Pünktlicher als die Polizei erlaubt, mit Lisa Roth von der Mainzer Polizei. Schönen Freitagmorgen wünsche ich.
2: Guten Morgen, hallo.
0: Wir haben heute wieder leider einen Trickdiebstahl dabei. Wir gehen nach Gonsenheim. Gestern passiert, was war denn los? Und hat's tatsächlich wieder Senioren getroffen?
2: Es hat Senioren getroffen, genau, ja. Ist leider häufiger der Fall, deshalb nutze ich das auch gerne wieder zum Anlass, um einfach nochmal drüber zu sprechen, nochmal ein bisschen das ins Gedächtnis zu rufen, weil es sind auch nicht nur Senioren betroffen, sondern auch andere. Läuft das Ganze ab? Gestern war es gegen 20 nach 5 ungefähr, also gestern Nachmittagabend in der Elsa in Mainz-Gonsenheim. Ja. Da hat ein vermeintlicher Handwerker geklingelt und hat gesagt, hier, wir müssen mal die Wasserleitung überprüfen und müssen mal rein. Und ja, dann hat das Senioren-Ehepaar dann die Tür aufgemacht und hat gesagt, ja, dann kommen Sie rein, gucken Sie sich das gerne mal an. Und man kennt es ja schon, dass man dann irgendwie abgelenkt wird und der Täter sich dann frei bewegt. Aber in dem Fall war es so, dass der Täter mit denen zusammen ins Badezimmer gegangen ist und gesagt hat, komm, wir gucken uns das gemeinsam an, bleiben Sie bei mir, ich zeige Ihnen das.
0: Ja.
2: Das entwickelt ja schon so ein Gefühl von Sicherheit, ich habe unter Kontrolle, ich weiß, was da gemacht wird.
0: Aber lass mich raten, kommt noch ein zweiter dazu?
2: Genau, so war es. Ja, genau. Der hat die Tür so ein bisschen zugezogen vom Badezimmer und vermutlich dann die Wohnungstür offen gelassen, sodass noch ein zweiter reingehen konnte und die Zeit genutzt hat, um da dann diversen Schmuck zu entwenden.
0: Nein, und also es hat wirklich funktioniert auch noch.
2: Es hat geklappt, ja. Und als der vermeintliche Handwerker dann rausgegangen ist und das Ehepaar dann gemerkt hat, dass irgendwie was jetzt stimmt und so ein paar Sachen durchwühlt sind, haben sie dann gemerkt, dass dass leider sie Opfer von einem Trickdiebstahl geworden sind.
0: Und da war es leider schon zu spät dann, ne?
2: Da war es zu spät, ja. Wir haben auch leider gar keine Zeugenhinweise, also die standen auch unter Schock. Es war auch schwierig, da irgendwie eine Personenbeschreibung abzugeben.
0: Ach so, haben wir gar nicht dann.
2: Wir haben gar nichts aktuell, deshalb sind wir einfach darauf angewiesen, dass wenn ihr irgendwie gestern was mitbekommen habt, so um 20 nach 5, 5:30 ungefähr in der Elsa in Mainz, Gonsenheim, irgendwie Leute beobachtet habt, wo ihr sagt, boah, die haben mir irgendwie nicht hingepasst oder hatten auffällig viel Schmuck dabei, das fällt ja schon auf. Dann super gerne bei uns anrufen. Ja.
0: Ja, bitte, wenn ihr was gesehen habt. Das ist echt mies, dass sowas immer wieder funktioniert. Und deswegen können wir präventiv natürlich auch einfach sagen, lasst niemanden in eure Wohnung rein. Ich weiß jetzt nicht, wie die Handwerker dann vorgehen, dass die sagen, pass auf, die Wohnung drüber ist ein Wasserrohrbruch, ich muss mal gucken, dass bei ihnen alles in Ordnung ist, sie können ja auch gerne mitgehen. Da bist du ja auch erstmal geschockt. Also fangen die auch mit so einem Schock dann an und sagen, passt, ne, die brauchen ja irgendein Argument, um reinkommen.
2: Genau, also hier war auch dieser Vorwand, dass irgendwo ein Wasserschaden ist und sie rein müssen. Genau, in der Regel ist es so, wenn Handwerker kommen, die melden sich an. Und wenn es wirklich irgendwie eine Ad-hoc-Situation sein sollte, dass es irgendwie einen spontanen Wasserrohrbruch war oder sowas, dann lasst euch zumindest kurz irgendwie die Ausweise geben, weil auch die Handwerker haben Ausweise dabei oder fragt, hey, für welche Firma arbeiten Sie denn?
0: Ja, genau.
2: Und ruft einfach vorher an, weil so dringend kann es nicht sein, dass die innerhalb von 2 Sekunden in die Wohnung rein müssen.
0: Ganz genau.
2: Und dann nehmt euch lieber noch die Zeit oder holt euch irgendwie noch eine Nachbarin oder Nachbarn dazu, dass man einfach mit mehreren Leuten in der Wohnung ist, um sich da auch einfach ein bisschen sicherer zu fühlen und wirklich auch alles im Blick zu haben. Weil das geht so rasend schnell und dann plötzlich haben sie die Bude dann leergeräumt. Das ist schon sehr dreist. Und man nutzt dann oftmals auch etwas ältere Menschen, die dann vielleicht auch nicht mehr ganz so fit sind und auch sehr gutgläubig dann sind in dem Moment. Und dann passiert sowas.
0: Blöderweise, hat es funktioniert, aber pauschal kann man sagen, einfach niemanden in die Wohnung lassen, fertig, ne?
2: Genau, lasst keinen rein oder hinterfragt es auf jeden Fall. Auch so dieser Glas-Wasser-Trick, habt ihr mal ein Glas Wasser für mich bitte?
0: Dass jemand dann aus dem Raum geht und so und dann das mit durchwühlen kann,
2: Genau. Seid da einfach ein bisschen vorsichtig, habt es im Hinterkopf und lasst einfach niemanden rein, wenn ihr den nicht kennt und hinterfragt es gerne einfach noch ein zweites und drittes Mal. Das ist vollkommen in Ordnung und das hat auch nichts mit frech oder so zu tun, wenn man sagt, hier, ich möchte sie nicht reinlassen. Weil viele haben dann immer Angst, das wirkt irgendwie so, als ob ich frech wäre oder als ob ich so unfreundlich wäre, aber das ist gar nicht, weil es geht letzten Endes, die Wohnung ist so das Einzige, was einem selbst gehört und was man auch schützen sollte.
0: Ich wollte gerade sagen, das ist Privatsphäre, das ist euer Zuhause, da darf keiner rein, wenn ihr nicht ausdrücklich sagst, du darfst oder jemand einen Termin hat. So, fertig,
2: ganz einfach. Und dann dürft ihr auch mit sehr gutem Gewissen sagen, ich möchte sie jetzt gerade nicht reinlassen.
0: Ich wollte gerade sagen, das ist euer Zuhause, das brauchst du überhaupt gar nicht zu argumentieren.
2: Genau.
0: So, ne? Also, weil dann Leute natürlich dann auch gerade die Betrüger in irgendwelche Diskussionen reingehen, Tür zumache, fertig, ab.
2: Genau.
0: Ja. Weil, was machen die Betrüger dann? Die gehen ein Haus weiter und versuchen es da. Ne?
2: Ja. So. Ja. Und leider klappt es immer mal wieder. Deshalb nutze ich das gerne zum Anlass, um da nochmal ein bisschen zu sensibilisieren. Ja. Genau, ist eure Privatsphäre, ist euer Haus und ihr entscheidet, wen ihr reinlasst und ihr dürft auch gerne Nein sagen, das ist erlaubt.
0: Ganz, ganz wichtig, sich auch so selbst so ein bisschen dann, auch die, euch da draußen so ein bisschen zu stärken, dass ihr sagt, hey, ihr dürft Nein sagen, ihr dürft die Tür zumachen, das ist euer gutes Recht und das solltet ihr auch tun.
2: Ja. Absolut.
0: Ganz wichtig, danke. Dann haben wir hoffentlich präventiv ein bisschen gute Arbeit geleistet hier, wenn ihr uns da draußen gehört habt. Und damit entlassen wir uns gegenseitig jetzt erstmal ins Polizeireport-Wochenende und dann geht's am Montag weiter.
2: Dankeschön, schönes Wochenende.
0: Ich danke dir, Luisa, dir auch, mach's gut. Ciao.

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1: Die Nervosität an den Aktienmärkten hält zum Wochenschluss an. Nach deutlichen Verlusten bei Technologie- und Halbleiterwerten an der Wall Street geben auch die Börsen in Asien nach. Selbst solide Quartalszahlen des Streamingdienstes Netflix sorgt nachbörslich nicht für nachhaltigen Rückenwind. Auch am deutschen Aktienmarkt dürfte die Stimmung zunächst verhalten bleiben. Der DAX wird vorbörslich im Minus erwartet. Im Fokus stehen jetzt die nächsten Quartalszahlen der großen Technologieunternehmen. Sie gelten als wichtiger Gradmesser für den weiteren Verlauf der Berichtssaison und könnten neue Impulse für die Märkte liefern.
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1: Ich bin Thomas Bleskin. US-Präsident Donald Trump hat eine Rede an die Nation gehalten. Er nutzte dabei die Gelegenheit, um erneut große Zweifel am Wahlsystem in den USA anzumelden, wenige Monate vor den anstehenden Zwischenwahlen.
2: Trumps Rede zur besten Sendezeit wurde von vielen TV-Sendern hier gar nicht übertragen. Sie drehte sich fast ausschließlich um das nach Meinung Trumps mangelhafte US-Wahlsystem. Nach Geheimdienstinformationen soll China seit Jahren die US-Wahlen manipuliert haben. Hinzu komme Wahlbetrug durch Wahlmaschinen und Briefwahl sowie Hunderttausende illegal wählender Ausländer, so Trump. Tina Eck, USA.
1: Zuletzt lief es nicht so gut in den deutsch-französischen Beziehungen. Ein großes Regierungstreffen im Rheinland soll neue Impulse bringen. Einer der Schwerpunkte dürfte dabei die Kooperation im Verteidigungsbereich sein.
3: Zuerst tagt am Morgen der deutsch-französische Verteidigungs- und Sicherheitsrat auf dem Fliegerhorst Nörvenich unter Leitung von Bundeskanzler Merz und Frankreichs Präsident Macron. Bei einem Treffen der beiden hatte Macron am Abend erklärt, er wolle neuen Schwung in die Zusammenarbeit bringen und bei internationalen Schlüsselthemen mit Berlin an einem Strang ziehen. Unter anderem geht es um die nukleare Abschreckung auf Basis des französischen Atomwaffenarsenals. Zweiter Schauplatz ist heute Schloss Augustusburg in Brühl. Dort tagt am Vormittag der sogenannte Ministerrat. Diana Kramer, Nachrichtenredaktion.
1: Das US-Raketenunternehmen SpaceX von Tech-Milliardär Elon Musk hat einen weiteren Testflug seines Raketensystems Starship kurz vor dem Start abgebrochen. Einige der Triebwerke hätten nicht gezündet, schrieb Musk auf seiner Plattform X. Den letzten Testflug hatte die Riesenrakete im Mai absolviert. Die US-Raumfahrtbehörde NASA will mit dem Starship Astronauten zum Mond schicken. SpaceX selbst will damit eines Tages zum Mars. Zum Sport. Wenige Tage vor dem Finale der Fußball-Weltmeisterschaft haben Organisatoren massive Menschenrechtsverletzungen während des Turniers in den USA, Kanada und Mexiko angeprangert. Eine Sprecherin der Organisation Human Rights Watch kritisierte unter anderem das harte Durchgreifen der US-Regierung gegen Einwanderer. Der FIFA warfen die Organisatoren vor, dass viele Fans aus der ganzen Welt durch überteuerte Ticketpreise und strenge Visa-Regeln an der Teilnahme gehindert wurden.
4: Vielen Dank für die Infos. Weitere News gibt's natürlich wieder auf die Ohren in einer halben Stunde in unseren Top-Meldungen aus Mainz, Wiesbaden und der Region. Von und mit Katrin Brause-Zimmermann. Gucken wir uns aber jetzt erst einmal das Wetter im Antenne Mainzland an. 22 närrische Grad. Mäßig am Fasnachtsbrunnen am Schillerplatz, in Heidenfahrt am Rheinufer auch 22 Grad gemessen. Bis 28 Grad sind heute in der Spitze drin. Hier und da hat's ja auch schon starke bis leichte Regenfälle gegeben. So ein Gewittergebiet ist an uns vorbeigezogen, beziehungsweise war auch über uns. Da kriegen wir immer noch mal Ausläufer ab. Aber wahrscheinlich jetzt kein, in Anführungszeichen, heftiges Gewitter mehr. Wenn wir auf den Antenne Mainz Wettertrend für die nächsten Tage schauen, dann sehen wir Samstag und Sonntag auch Regenfälle möglich. Temperaturen, die nehmen ein bisschen ab. Morgen am Samstag bis 27, Sonntag bis 24 Grad in der Spitze drin. Die aktuelle Verkehrslage da draußen checken wir natürlich auch mal. Wie sieht's aus? Einiges los auf der A60 Mainz Richtung Rüsselsheim. Fängt bereits an auf der Weisenauer Brücke, zieht sich bis Bauschheim. Haben wir über 2 bis 3 Kilometer Stau und stockenden Verkehr. Ein Unfall da passiert nämlich und das auch noch in der Baustelle. In der Gegenrichtung sieht's nämlich genauso aus. So, Rüsselsheim Richtung Mainz unterwegs seid zwischen dem Rüsselsheimer Dreieck und Rüsselsheim Mitte 2 Kilometer Stau und stockender Verkehr. Ansonsten auf der A643 Mainz Richtung Wiesbaden, auf der Schiersteiner Brücke, stockt der Verkehr über 2 Kilometer. Weitere größere Störungen liegen mir gar nicht vor. Ich wünsche euch eine gute und sichere Fahrt da draußen. Zwei Blitzermeldungen haben wir nur noch, denn der eine Enforcement-Blitzer, der ist schon weg in Oppenheim, beziehungsweise in Laubenheim auf der Oppenheimer Straße, der ist fort. Dann haben wir noch den olivgrünen Enforcement-Blitzer auf der A60 stehen, Mainz Richtung Bingen, unmittelbar vor der Ausfahrt Heidesheim, da sind 100 erlaubt. Und eine Blitzersäule haben wir auf der A60 stehen, Mainz Richtung Rüsselsheim, noch vor der Weisenauer Brücke, auch hier maximal 100 Stundenkilometer erlaubt. Wenn euch irgendwo noch weitere Blitzer auffallen, dürft ihr mir natürlich sehr gerne melden über das Antenne Mainz Hörertelefon oder per WhatsApp an die Mainz 304 3441.
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4: Und denkt dran, euch ein gültiges Ticket zu holen, wenn ihr mit den Öffis unterwegs seid. Verstärkt werden nämlich Kontrollen heute früh auf den Straßenbahnlinien durchgeführt.
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4: Und natürlich auch mit unserem Super Mix. Die Greatest Hits und das Beste von heute. Max Werner gleich mit Rain in May. Und vorher alle Farben und René Miller. Guck mal da. Body Talk.
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1: Es ist Freitag, ihr Lieben, und das Wochenende geht los. Filmfans, aufgepasst, denn das Films veranstaltet heute ja ihren letzten Muschelkinoabend des Sommers in der Muschel unserer Johannes Gutenberg Universität mit dem Film Black Klansman. Zur Feier des Tages dürft ihr euch da auf einen ganz besonderen Gast freuen. Der achtfache Grammy-Gewinner und zweifach Oscar-nominierte Komponist Terence Blanchard. Der ist zu Gast und wird nach dem Film eben euch Rede und Antwort stehen. Der Eintritt ist komplett frei und für gemütlichen Kinoflair ist natürlich dank Sitzkissen und kühlen Getränken bestens gesorgt. Los geht's da um 18.30 Uhr. Lasst's euch nicht entgehen. Und ihr Lieben, für morgen habe ich auch schon was für euch dabei, denn das Sommerfest vom Krumm und Schepp geht endlich los. Samstag und Sonntag gibt's da leckeres Essen, kühle Getränke und gute Mucke. Ganz im Stile des Cafés sind alle Leckereien natürlich gerettete Lebensmittel. Auch beim Bezahlen gibt's da ein ganz tolles Konzept, denn ihr zahlt einfach das, was euch das Essen wert ist. Also habt kein schlechtes Gewissen und schaut gerne mal vorbei. Los geht's samstags um 10 im Krumm und Schepp. Der Eintritt ist natürlich frei. Und ihr Lieben, ich habe noch eine Vorankündigung für euch, denn in einer Woche ist es soweit. Da startet das Ingelheimer Hafenfest wieder in Freiweinum ohne auf der Jungau am Rhein. Es wird Live-Musik geben, geile Weinstände, schön ausgeleuchtet, gerade wenn es dunkel wird, herrlich. Aber auch für die Kinder ist viel dabei. Ein Künstlermarkt haben wir natürlich, die Fahrgeschäfte, Schnuckelstand darf auch nicht fehlen. Deswegen geht da gerne mal hin. Vom 24.07. bis 26.07. in Ingelheim. Unten in Freiweinum auf der Jungau. Eintritt natürlich frei, ist ja ganz klar. Habt da ganz viel Spaß. Egal für was ihr euch entscheidet. Ich wünsche euch gute Unterhaltung und einen super Start jetzt in euer wohlverdientes Wochenende.

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Kid Laroi, She Don't Need to Know. 9.22 Uhr haben wir es im Antenne im Einzelnen, ihr Lieben. Und lasst uns doch mal zwei Menschen aus der Musikbranche widmen, die mal ganz, ganz groß auch weltweit unterwegs waren. Es geht um Dieter Bohlen und Thomas Anders. Ja, Modern Talking. Wenn ihr jetzt sagt, was ist da schon wieder los? Tatsächlich ist es ja so, dass in ein paar Interviews der vergangenen Jahre sich Dieter Bohlen vielleicht auch gegenüber Thomas Anders nicht immer ganz so positiv geäußert hat. Aber jetzt ist es so, dass Dieter Bohlen gesagt hat, doch, er könnte sich tatsächlich vorstellen, nochmals, gab ja schon mal ein grandioses Comeback, auch damals über Wetten, dass bei Thomas Gottschalk noch ein riesen Comeback von Modern Talking gefeiert und dann ist es wieder irgendwie in die Brüche gegangen. Und jetzt sagt Dieter Bohlen, nee, er könnte sich das tatsächlich vorstellen, mit Thomas Anders nochmal durchzustarten. Es gibt wohl auch tatsächlich die Idee und auch Anfragen von Leuten, die sagen, ja, da sind wir bereit dazu, da machen wir eine Tour, da gehen wir an den Start mit, da pushen wir das ganze Ding nochmal. Die Frage ist nur, was sagt Thomas Anders dazu? Das ist jetzt aktuell noch offen. Dieter Bohlen könnte sich's vorstellen. Alle weiteren Infos dazu, wenn irgendwas passiert, hört ihr es natürlich bei uns. Wir halten euch da auf dem Laufenden. Deswegen gibt's ja Modern Talking mit der 98er-Version von You're My Heart, You're My Soul. Sind wir mal gespannt, ob das wieder mal was wird mit denen.

0: Kelly, Break My Heart. 9:30 Uhr schon mal sind wir Antenne Mainz, Land halb 10.
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2: Mit Katrin Brause-Zimmermann. Einen schönen guten Morgen. Forschende an der Johannes-Gutenberg-Universität Mainz haben eine Methode entwickelt, die Berechnungen in der Hochenergiephysik deutlich beschleunigt. Die Arbeitsgruppe von Professor Dr. Stefan Weinziel vom Exzellenzcluster Prisma++ kann sogenannte Feynman-Integrale jetzt effizienter ordnen und dadurch Rechenzeiten nach eigenen Angaben um das Tausendfache beschleunigen. Feynman-Integrale sind wichtige mathematische Bausteine für präzise Vorhersagen in der Teilchenphysik. Die Ergebnisse der Mainzer Forschenden sind in den Fachzeitschriften Physical Reviews Letters und Physical Review D veröffentlicht worden. In Mainz-Gonsenheim ist gestern Nachmittag ein Senioren-Ehepaar Opfer eines Trickdiebstahls geworden. Nach Infos der Polizei hat sich ein bisher unbekannter Täter unter dem Vorwand, die Wasserleitungen überprüfen zu müssen, Zutritt zur Wohnung verschafft. Im Badezimmer bindet er das Ehepaar dann in die angebliche Überprüfung mit ein und lenkt sie dadurch ab. Ein zweiter Mittäter kann unbemerkt die Wohnung betreten. Dabei werden Schmuckstücke geklaut. Die Polizei hat die Ermittlungen aufgenommen. Wer etwas Auffälliges gestern gegen 17.20 Uhr in der Elsa-Brennström-Straße gesehen hat, der wird gebeten, sich bei der Polizei zu melden. Der Jugendengagement-Wettbewerb Sich einmischen, was bewegen, startet in die neue Runde. Das hat die Staatskanzlei in Mainz mitgeteilt. Teilnehmen können Teams aus Jugendlichen und jungen Erwachsenen bis 27 Jahren. Dabei müssen die Projekte eigenständig entwickelt und innerhalb eines Jahres umgesetzt werden. Ideen und Projekte werden mit jeweils 500 Euro ausgezeichnet. Einsendeschluss ist Mitte Oktober. Alle weiteren Infos dazu findet ihr auch unter wir-tun-was.de. Wirtschaftsdezernentin Manuela Matz eröffnet heute offiziell das italienische Straßenfest Festa Italiana am Rheinufer. Das hat die Stadt Mainz mitgeteilt. Das Fest findet entlang der Rheinuferpromenade statt. Dazu werden italienische Spezialitäten, Live-Musik und Kultur angeboten. Zum Abschluss des Wochenendes wird am Sonntag das Finale der WM bei einem Public Viewing ausgestrahlt. Ben Bobtzien verlässt Mainz 05 und wechselt dauerhaft zur SG Dynamo Dresden. Der 23-jährige Angreifer war bereits in der vergangenen Rückrunde an den Zweitligisten ausgeliehen und hat dort mit 9 Torbeteiligungen zum Klassenerhalt beigetragen. Ben Bobtzien habe sich stetig weiterentwickelt und schließlich den Wunsch nach einem Wechsel für mehr Spielzeit geäußert, so 05-Sportdirektor Nico Bungert. Man wünsche ihm viel Erfolg und alles Gute für die Zukunft.
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0: Wetter im Antenne Mainzland. Schauen wir uns natürlich auch mal an, wie sieht's aus da draußen. Ja, 23 Grad, bisschen dunkel tatsächlich der Himmel geworden. Bis 28 Grad sind drin. Wolken verhangen soll es erstmal bleiben. Wir schauen uns den Regenradar an. Da sieht's nämlich so aus, ja, dieses Regengebiet, was da an uns vorbeifegt, es streift uns tatsächlich wirklich im Antenne Mainzland. Wir müssen uns das Ganze nochmal etwas genauer anschauen. Jetzt kann man für euch gucken. Ja, da können wir hier und da tatsächlich noch ein paar Regenfälle abbekommen. Nur wenn nichts passiert, ist okay, aber es streift uns wirklich so. Ja, also da halte ich euch natürlich auf dem Laufenden. Ansonsten im Antenne Mainz Wetter drin. Samstag und Sonntag Regenfälle möglich. Samstag noch Höchsttemperatur bis 27, Sonntag bis 24 Grad. Kühlt's also ein bisschen ab. Die aktuelle Verkehrslage da draußen schauen wir uns natürlich auch mal an. Wie sieht's aus auf der Gas? Wir haben natürlich die Störung noch auf der A60. Und zwar, wenn ihr Mainz Richtung Rüsselsheim unterwegs seid. Da gab's ja in der Baustelle sogar noch einen Unfall. Mittlerweile zieht sich das so ein bisschen nach hinten in der Baustelle. Solltet ihr bald aber wieder gut durchkommen. Aber trotzdem haben wir noch. Auf der Weisenauer Brücke fängt's an und zieht sich dann übers Mainz-Spitzdreieck hinaus. Über 2 Kilometer Stau haben wir da leider noch. Und auf der A643 Mainz Richtung Wiesbaden auf der Schiersteiner Brücke, eher so Richtung Schiersteiner Kreuz, 2 Kilometer dichter bis stockender Verkehr. Aber ansonsten liegen mir keine weiteren Störungen mehr vor. Euch wünsche ich eine gute und ganz sichere Fahrt da draußen. Und wir haben noch 3 Blitzermeldungen für euch. Ganz aktuell kam nämlich eine Blitzermeldung rein vom Michel vom Hartenberg. Der hat nämlich einen mobilen Blitzer gesehen, und zwar einen Enforcement-Blitzer auf der Kaiserstraße mal wieder. Auf der rechten Seite, und zwar Höhe der Christuskirche, ist die Frage, in welche Richtung da geblitzt wird. Richtung Rheinrunde oder Richtung Hauptbahnhof. Das müsste ich noch wissen. Vom Michel vom Hardenberg 30 da maximal erlaubt. Aber danke auf jeden Fall schon mal fürs Melden. Vielleicht könnt ihr mir dann ein Update geben, wenn ihr diesen Blitzer auch gesehen habt da draußen. Ansonsten haben wir noch zwei Enforcement-Blitzer. Einen in Olivgrün auf der A60 Mainz Richtung Bingen stehen und mittelbar vor der Ausfahrt Heidesheim. Da sind 100 erlaubt. Und dann haben wir noch eine Blitzersäule auf der A60 Mainz Richtung Rüsselsheim stehen. Noch vor der Weisenauer Brücke hier auch 100 Stundenkilometer maximal erlaubt. Wenn euch irgendwo noch weitere Blitzer auffallen, gerne melden. Übers Hörertelefon oder per WhatsApp an die Mainz 304 3441.
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0: Und natürlich habe ich auch die Greatest Hits und das Beste von heute für euch mit dabei. Juanes, La Camisa Negra, um ein bisschen Sommerfeeling bei den Wölkchen am Himmel rauszukitzeln. Vorher aber Ace of Base mit Always Have, Always Will.
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1: Juanes, La Camisa Negra, 9.43 Uhr haben wir also im Antenne Mainzland.
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1: Da ist es, ihr Lieben, für heute Freitag, den 17. Juli. Krebs, heute lohnt es nämlich, sich euren Ideen zu vertrauen und den ersten Schritt zu wagen, denn mit Gelassenheit und Herz gewinnt ihr andere für eure Pläne. Löwe, eure positive Ausstrahlung, die steckt andere an. Nutzt den Tag, um Kontakte zu pflegen und neue Chancen zu ergreifen. Jungfrau, nicht alles muss perfekt sein, um erfolgreich zu werden. Bleibt flexibel, spontane Lösungen bringen euch heute weiter. Waage, ein freundliches Wort öffnet heute mehr Türen als jede Diskussion. Vertraut eurer diplomatischen Art und sucht den Ausgleich. Skorpione, eure Entschlossenheit bringt euch eurem Ziel einen großen Schritt näher. Lasst euch von kleinen Rückschlägen nicht aufhalten. Schütze, neue Eindrücke sorgen für frischen Schwung. Haltet Augen und Ohren offen, eine Chance wartet dort, wo ihr sie gar nicht erwartet. Steinbock, mit Ruhe und Ausdauer meistert ihr auch anspruchsvolle Aufgaben. Eure Verlässlichkeit wird heute besonders geschätzt. Wassermann, eine ungewöhnliche Idee könnte sich als Volltreffer entpuppen. Habt den Mut, neue Wege einzuschlagen. Fische, euer Bauchgefühl weist euch heute zuverlässig den richtigen Weg. Gönnt euch zwischendurch bewusst kleine Ruheinseln. Widder, packt wichtige Aufgaben entschlossen an, aber übernehmt euch nicht. Mit klarem Fokus erreicht ihr heute besonders viel. Stier, Geduld und Beständigkeit, die zahlen sich aus. Ein kleiner Erfolg motiviert euch für die nächsten Schritte. Und Zwillinge, mit eurer Kommunikationsstärke bringt ihr heute Bewegung in festgefahrene Situationen. Hört aufmerksam zu. Eine gute Idee kommt nämlich aus eurem Umfeld.
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Aufgelegt! Anrufe aufgelegt! Hang ab, Madonna, das ist der wichtigste Tipp für, wenn so Betrügeranrufe wieder am Start sind. Einfach auflegen, ne? Das ist, und ich lege als ach gleich auf, aber euch lege ich vorher noch was auf. So, wenn ihr jetzt seid, ihr seid komplett verwirrt, ich will es euch erklären, ihr Lieben. Natürlich könnt ihr mir natürlich immer eine WhatsApp ins Studio schicken, wenn ihr Wünsche habt, zum Beispiel wie dieser Song, der gerade läuft. Da hat mir nämlich die Manu aus der Goldgrube geschrieben, schreibt gute Mosche. Ich würde mich super freuen, wenn du mal We Are The Family von Sister Sledge spielen würdest und meine ganzen Rosinen grüßen. Also, die Rosinen sind gegrüßt von einem Manu aus der Gold Group, was auch immer das sei. Ich hoffe, ihr habt eine schöne Woche und kommt gut nahe. Ich wünsche euch was, ansonsten hören wir uns natürlich dann bald wieder. In diesem Sinne, macht's gut, bis bald, Ajay. Habt einen schönen Freitag, kommt gut ins Wochenende. Sister Sledge, We Are Family.

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1: Ich bin Thomas Pleskin. US-Präsident Donald Trump hat wenige Monate vor den Zwischenwahlen zum Kongress erneut Zweifel an der Verlässlichkeit des amerikanischen Wahlsystems geschürt. In einer Fernsehansprache behauptete er, China habe seit 2020 in großem Stil Wahldaten gestohlen und Journalisten für kritische Berichte bezahlt.
2: Trump sprach von Geheimdienstinformationen, die er bislang auch nicht kannte, wonach China seit Jahren die US-Wahlen manipuliert und Daten stiehlt, unter anderem, um zu verhindern, dass er Präsident wird. Seine Niederlage von 2020 gesteht er ja bis heute nicht ein, die liegt ihm immer noch bitter im Magen. Trump schimpfte über Wahlbetrug durch Briefwahl und Wahlmaschinen und zu viele illegal wählende Ausländer. Er war drauf, wie immer, aber es scheint mit dieser Rede deutlich zu werden, dass die im Herbst anstehenden Zwischenwahlen ihm nun doch irgendwie Sorgen machen. Und deswegen wohl will er Zweifel am Wahlsystem ordentlich befeuern. Tina Eck, USA.
1: Frankreichs Präsident Macron will neuen Schwung in die Zusammenarbeit mit Deutschland bringen und bei internationalen Schlüsselthemen mit Berlin an einem Strang ziehen. Die Zusammenarbeit müsse weiter ausgebaut und der strategische Aufbruch Europas beschleunigt werden, sagte Macron zum Auftakt des deutsch-französischen Regierungstreffens im Rheinland. Heute tagt der deutsch-französische Verteidigungs- und Sicherheitsrat. Das US-Raketenunternehmen SpaceX von Tech-Milliardär Elon Musk hat einen weiteren Testflug seines Raketensystems Starship kurz vor dem Start abgebrochen. Einige der Triebwerke hätten nicht gezündet, schrieb Musk auf seiner Plattform X.
3: Schon beim vorherigen Testflug im Mai waren Triebwerke ausgefallen, trotzdem verlief dieser Test weitgehend nach Plan. Mit dem Starship will die NASA einmal Astronauten zum Mond schicken und SpaceX will damit sogar bis zum Mars. Erstmal hofft das Unternehmen nun aber auf einen neuen Termin für den geplatzten Starship-Testflug in den kommenden Tagen. Aus New York, Christina Horsten.
1: Wenige Tage vor dem Finale der Fußball-WM haben Organisatoren massive Menschenrechtsverletzungen während des Turniers in den USA, Kanada und Mexiko angeprangert. Eine Sprecherin von Human Rights Watch kritisierte unter anderem das harte Durchgreifen der US-Regierung gegen Einwanderer. Der FIFA warfen die Organisatoren vor, dass viele Fans aus der ganzen Welt durch überteuerte Ticketpreise und strenge Visa-Regeln an der Teilnahme gehindert wurden.
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4: Der Blick in die Verbandsgemeinden Bodenheim, Niederolm und Rhein-Selz hier bei Antenne Mainz. Ich bin Volker Pietsch.

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0: Hier ist 100 Pro Rheinhessisch bei Antenne Mainz. Zwei Dexheimer Gärten laden heute ein. Ein Abend zum Verweilen. Ab 18 Uhr steigt wieder die blaue Stunde der offenen Gärten und Höfe. Dexheim ist in diesem Jahr mit gleich zwei Gärten dabei. Der Rathausgarten in der Schlossstraße hat heute Abend geöffnet und lädt dazu ein, bei einem Glas Wein oder einem anderen kühlen Getränk einen gemütlichen Sommerabend zu verbringen und mit anderen Gästen ins Gespräch zu kommen. Ebenfalls geöffnet ist der Holunderhof in der Zöllerstraße. Das ist ebenfalls ein besonderer Garten, der zum Entdecken einlädt. Also vielleicht eine schöne Gelegenheit, heute beide Gärten zu besuchen und den Sommerabend im Ort entsprechend zu genießen. 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

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Klanggenuss in gotischer Kulisse, heißt es am Sonntag, 26. Juli um 11.30 Uhr. Denn dann findet sie statt, die Kultursinn-Sommermatinee in der Katharinenkirche.

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Juli um 11.30 Uhr gibt es unter kultursinn-rhein-selz.de. 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
1: Mit Katrin Brause-Zimmermann. Einen schönen guten Morgen. Forschende an der Johannes-Gutenberg-Universität Mainz haben eine Methode entwickelt, die Berechnungen in der Hochenergiephysik deutlich beschleunigt. Die Arbeitsgruppe von Professor Dr. Stefan Weinziel vom Exzellenzcluster Prisma++ kann sogenannte Feynman-Integrale jetzt effizienter ordnen und dadurch Rechenzeiten nach eigenen Angaben um das Tausendfache beschleunigen. Feynman-Integrale sind wichtige mathematische Bausteine für präzise Vorhersagen in der Teilchenphysik. Die Ergebnisse der Mainzer Forschenden sind in den Fachzeitschriften Physical Reviews Letters und Physical Review D veröffentlicht worden. In der Großen Bleiche in Mainz ist es gestern am frühen Morgen zu einer Körperverletzung gekommen. Ein 22-jähriger Mann gerät gegen 3.40 Uhr nach einem Streit in einer Disco mit einem bisher unbekannten Mann aneinander. Nach Angaben der Polizei verlassen beide Personen anschließend die Örtlichkeit und gehen zu einem nahegelegenen Parkplatz. Dort schlägt der Unbekannte dem 22-Jährigen unvermittelt mit der Faust ins Gesicht und flüchtet anschließend. Der Geschädigte bekommt dabei leichte Verletzungen. Der Tatverdächtige wird als etwa 1,70 Meter bis 1,75 Meter groß mit kurzen blonden Haaren und einer Tätowierung am Arm beschrieben. Die Polizei ermittelt jetzt wegen Körperverletzung und bittet mögliche Zeuginnen und Zeugen um Hinweise. Der Jugendengagementwettbewerb Sich einmischen, was bewegen, startet in die neue Runde. Das hat die Staatskanzlei in Mainz mitgeteilt. Teilnehmen können Teams aus Jugendlichen und jungen Erwachsenen bis 27 Jahren. Dabei müssen die Projekte eigenständig entwickelt und innerhalb eines Jahres umgesetzt werden. Ideen und Projekte werden mit jeweils 500 Euro ausgezeichnet. Einsendeschluss ist Mitte Oktober. Alle weiteren Infos dazu findet ihr auch unter wir-tun-was.de. Wirtschaftsdezernentin Manuela Matz eröffnet heute offiziell das italienische Straßenfest Festa Italiana am Rheinufer. Das hat die Stadt Mainz mitgeteilt. Das Fest findet entlang der Rheinuferpromenade statt. Dazu werden italienische Spezialitäten, Live-Musik und Kultur angeboten. Zum Abschluss des Wochenendes wird am Sonntag das Finale der WM bei einem Public Viewing ausgestrahlt. Ben Bobtzien verlässt Mainz 05 und wechselt dauerhaft zur SG Dynamo Dresden. Der 23-jährige Angreifer war bereits in der vergangenen Rückrunde an den Zweitligisten ausgeliehen und hat dort mit 9 Torbeteiligung zum Klassenerhalt beigetragen. Ben Bobtzien habe sich stetig weiterentwickelt und schließlich den Wunsch nach einem Wechsel für mehr Spielzeit geäußert, so 05-Sportdirektor Nico Bungert. Man wünsche ihm viel Erfolg und alles Gute für die Zukunft. Die Mainz Athletics empfangen am Wochenende die Paderborn Untouchables in der Interleague. Die Interleague der Deutschen Baseballliga ist die Phase nach der regulären Saison, in der die bestplatzierten Teams der Nord- und Süddivision gegeneinander spielen, um die Playoff-Platzierungen zu bestimmen. Paderborn hat die reguläre Saison auf Platz 2 im Norden beendet, Mainz war Dritter im Süden. In der Interleague stehen die Untouchables einen Platz über den Athletics auf Rang 5. Das Samstagsspiel startet morgen um 19 Uhr, am Sonntag geht es um 13 Uhr los.
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2: Der Blick in die Verbandsgemeinden Bodenheim, Niederolm und Rhein-Selz hier bei Antenne Mainz.

Hier ist 100 Pro Roy Hessisch bei Antenne Mainz. Wir weisen immer gerne auf die ehrenamtlichen Fahrangebote in den Verbandsgemeinden hin. Eines dieser hilfreichen Angebote für mobilitätseingeschränkte Menschen ist der DAK Rotkehlchenbus. Das Team fährt Mitbürgerinnen und Mitbürger aus Guntersblum und Ludwigshöhe jeden Donnerstag kostenlos, ob zum Einkauf oder für sonstige Fahrten. Von 10 bis 12 Uhr geht es donnerstags zu Zielen in Guntersblum, von 13 bis 17 Uhr nach Alzheim und Oppenheim. Wer mitfahren möchte, meldet sich bitte mittwochs zwischen 15 und 17 Uhr telefonisch an, und zwar bei der DRK-Bereitschaft des Ortsvereins Guntersblum, 0170 2089 215. 0170 2089 215. Und das ist wieder eines der schönen Beispiele, was ehrenamtliches Engagement ausmacht, wie es das Leben besser macht und hier ganz konkret Mobilität und Teilhabe im Alltag von Menschen möglich macht. DRK-Fahrdienst Rotkehlchen in Guntersblum, das ist ein schönes Beispiel für das Ehrenamt. 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

Hier ist 100 Pro Rheinhessisch bei Antenne Mainz. Baum mit Blume in Nierstein am 25. Juli. Das ist eine ungewöhnliche Klangkombination, die da auf euch wartet und das Ganze noch für den guten Zweck. Am Samstag, 25. Juli um 19 Uhr spielt in Nierstein das Duo Baum mit Blume. Gitarre trifft Harfe. Zwei unterschiedliche Instrumente sorgen dann für eine kreative Klangvielfalt. Rock, Pop, Blues, Folk und Country der letzten 50 Jahre. Und das ganz anders. Das interpretiert. Das Konzert ist übrigens auch ein Benefizabend und das wird Kindern eines Projektes zugutekommen. Und es gab auch letztes Jahr schon ein solches Benefizkonzert und aufgrund der guten Resonanz folgt in diesem Jahr die Wiederholung. Beginn ist am 25. Juli um 19 Uhr. Wie gesagt, Eintritt frei, aber um Spenden wird entsprechend gebeten. Das war diese Woche 100 Pro Rheinhessisch bei Antenne Mainz. Nächste Woche schauen wir dann einfach nochmal auf Berghof 4. Das findet Mitte nächster Woche statt in Zornheim, Mainz, Ebersheim, Haxheim und Gaubischofsheim. Ich bin Volker Pietsch. 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
1: Es ist Freitag, ihr Lieben, und das Wochenende geht los. Filmfans, aufgepasst, denn das Films veranstaltet heute ja ihren letzten Muschelkinoabend des Sommers in der Muschel unserer Johannes Gutenberg-Universität mit dem Film Black Klansman. Zur Feier des Tages dürft ihr euch da auf einen ganz besonderen Gast freuen. Der achtfache Grammy-Gewinner und zweifach Oscar-nominierte Komponist Terence Blanchard. Der ist zu Gast und wird nach dem Film eben euch Rede und Antwort stehen. Der Eintritt ist komplett frei und für gemütlichen Kinoflair ist natürlich dank Sitzkissen und kühlen Getränken bestens gesorgt. Los geht's da um 18.30 Uhr. Lasst's euch nicht entgehen. Und ihr Lieben, für morgen habe ich auch schon was für euch dabei, denn das Sommerfest vom Krumm und Schepp geht endlich los. Samstag und Sonntag gibt's da leckeres Essen, kühle Getränke und gute Mucke. Ganz im Stile des Cafés sind alle Leckereien natürlich gerettete Lebensmittel. Auch beim Bezahlen gibt's da ein ganz tolles Konzept, denn ihr zahlt einfach das, was euch das Essen wert ist. Also habt kein schlechtes Gewissen und schaut gerne mal vorbei. Los geht's samstags um 10 im Krumm und Schepp. Der Eintritt ist natürlich frei. Und ihr Lieben, ich habe noch eine Vorankündigung für euch, denn in einer Woche ist es soweit. Da startet das Ingelheimer Hafenfest wieder in Freiweinum ohne auf der Jungau am Rhein. Es wird Live-Musik geben, geile Weinstände, schön ausgeleuchtet, gerade wenn es dunkel wird, herrlich. Aber auch für die Kinder ist viel dabei. Ein Künstlermarkt haben wir natürlich, die Fahrgeschäfte, Schnuckelstand darf auch nicht fehlen. Deswegen geht da gerne mal hin. Vom 24.07. bis 26.07. in Ingelheim, unten in Freiweinum auf der Jungau. Eintritt natürlich frei, ist ja ganz klar. Habt da ganz viel Spaß. Egal für was ihr euch entscheidet, ich wünsche euch gute Unterhaltung und einen super Start jetzt in euer wohlverdientes Wochenende.

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1: Ich bin Thomas Bleskin. Deutschland und Frankreich wollen heute mit ihren Regierungsgesprächen in der Nähe von Köln neuen Schwung in ihre Beziehungen bringen. Es geht um gemeinsame nukleare Abschreckung sowie engere Kooperation bei künstlicher Intelligenz, Satelliten und in der Handelspolitik.
2: Wirklich gut lief es zuletzt nicht. Ein gemeinsames Kampfjet-Projekt ist krachend gescheitert. Aber beide Seiten wollen nun in anderen Bereichen zusammenarbeiten, auch über Frankreichs Atomwaffen reden, die Deutschland schützen könnten. Erst auf einem Militärflugplatz, dann auf einem Schloss. Harmonie demonstrieren ist angesagt, möglichst viel auf den Weg bringen. Denn bei den kommenden Wahlen in Frankreich tritt Macron nicht mehr an. Claudia Wächter, Nachrichtenredaktion.
1: US-Präsident Donald Trump hat wenige Monate vor den Zwischenwahlen zum Kongress erneut Zweifel an der Verlässlichkeit des amerikanischen Wahlsystems geschürt. In einer Fernsehansprache behauptete er, China habe seit 2020 in großem Stil Wahldaten gestohlen und Journalisten für kritische Berichte bezahlt. Belege aus Geheimdienstinformationen sollen demnach veröffentlicht werden. DGB-Chefin Jasmin Fahimi erwartet zunehmende Arbeitsausfälle durch Extremtemperaturen. Sie fordert deshalb ein neues Hitzeausfallgeld.
3: Mittlerweile klagt jeder Dritte über Hitzestress im Job, gerade bei schwerer körperlicher Arbeit und wenn Zeitdruck besteht. Pflegekräfte, Paketzusteller und Einsatzkräfte hätten es bei hohen Temperaturen oft sehr schwer, so Fahimi. Jeder Hitzetag kostet die Wirtschaft 431 Millionen Euro. Da könne man es sich nicht mehr leisten, untätig zu sein. Nötig sei mehr Hitzeschutz. Gleichzeitig könnten die Firmen auch anderweitig vorsorgen, so die DGB-Chefin, durch Verschattung und bereitgestellte Getränke oder auch indem kurzfristig die Kleiderordnung gelockert wird. Tanja Wagner, Nachrichtenredaktion.
1: Netflix hat in diesem Jahr nach eigenen Angaben bei rund 300 Produktionen künstliche Intelligenz eingesetzt. Co-Chef Sarandos sagte, damit würden unter anderem Menschenmengen oder historische Schlachtszenen erzeugt, die sonst oft aus Zeit- oder Kostengründen nicht realisiert würden. KI sei dabei lediglich ein Werkzeug für Filmschaffende. Trotz steigender Umsätze und Gewinne geriet die Netflix-Aktie nach Vorlage der Quartalszahlen unter Druck.
4: Da habt ihr es gehört. Vielen Dank für die Infos. Weitere News gibt's natürlich wieder in einer halben Stunde in unseren Schlagzeilen zu hören. Schauen wir uns das Wetter im Antenne Mainzland mal an. Mittlerweile 24 Grad gemessen hier vorm City-Studio am Fischtorplatz. Bis 27 Grad sind heute in der Spitze drin. Generell sieht es so aus, wir sehen es auf dem Regenradar, ist immer wieder mit Regenfällen zu rechnen. Den ganzen Tag über leider auch sehr bewölkt. Samstag, Sonntag auch immer wieder Regen möglich bei Höchsttemperaturen. Samstag bis 27 und Sonntag nur bis 24 Grad. Kühlt es ein bisschen ab.
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4: Die aktuelle Verkehrslage da draußen checken wir natürlich auch mal. Leider einiges los auf der A3, da hat es nämlich gekracht, wenn ihr Frankfurt Richtung Köln unterwegs seid. Und zwar zwischen Breckenheim und Medenbach haben wir einen Unfall, aufgrund dessen dort tatsächlich, es sind 4 bis 5 Kilometer Stau und stockender Verkehr, fängt bereits vorm Wiesbadener Kreuz an und zieht sich dann, wie gesagt, bis kurz vor Medenbach. Also da den Bereich, wenn es geht, weiträumig umfahren. Wir wünschen euch natürlich eine gute und ganz sichere Autofahrt da draußen. Blitzermeldungen habe ich 3 Stück für euch. Ein Enforcement-Blitzer steht noch auf der Kaiserstraße auf der rechten Seite, und zwar für der Christuskirche. 30 da erlaubt. Danke an den Michel vom Hartenberg fürs Melden. Dann haben wir einen olivgrünen Enforcement-Blitzer auf der A60 Mainz Richtung Bingen stehen, unmittelbar vor der Ausfahrt Heidesheim. Da sind 100 erlaubt. Und eine Blitzersäule steht auf der A60 Mainz Richtung Rüsselsheim, noch vor der Weisenheimer Brücke. Da auch maximal 100 Stundenkilometer erlaubt. Sollten euch irgendwo noch weitere Blitzer auffallen, dürft ihr mir die sehr gerne melden über Antenne Mainz Hörertelefon oder per WhatsApp an die Mainz 304 3441. Und denkt dran, euch ein gültiges Ticket zu holen, wenn ihr mit den Öffis unterwegs seid. Denn auch heute Vormittag wird noch verstärkt kontrolliert, und zwar generell in den Straßenbahnlinien im Antenne Mainzland.
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1: Wenn man früher saubere Kleidung in Mainz haben wollte, dann musste man ans Rheinufer zu den sogenannten Wäschbrigge gehen. Als es nämlich noch keine Waschmaschinen gab, da trafen sich dort die Frauen zum Waschen. Die Wäschbriggelsche waren fest verankerte Brückenschiffe, die schon seit Ende des 19. Jahrhunderts am Rhein lagen. In der Mitte hatten sie eine offene Wasserrinne. An diesen Rinnen und an den Kanten der Längsseiten, könnt ihr euch das vorstellen, waren sogar Waschbretter fest angebracht. Bis Ende 1963 wurden diese Wäschbriggelsche von den Mainzerinnen und Mainzern benutzt, um ihre Wäsche eben zu waschen. Am Rheinufer wurden dann zwischen den Frauen natürlich auch soziale Kontakte gepflegt, über die ein oder anderen Stadtgespräche natürlich auch diskutiert, sozusagen ein frühes soziales Netzwerk. Und das kam ganz ohne Internet aus. Online waren die Mädchen aber trotzdem lediglich halt eben on the Wäscheline.
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2: Mit Katrin Brause-Zimmermann. Einen schönen guten Tag. Der Jugendengagementwettbewerb Sich einmischen, was bewegen, startet in die neue Runde. Das hat die Staatskanzlei in Mainz mitgeteilt. Teilnehmen können Teams aus Jugendlichen und jungen Erwachsenen bis 27 Jahren. Dabei müssen die Projekte eigenständig entwickelt und innerhalb eines Jahres umgesetzt werden. Ideen und Projekte werden mit jeweils 500 Euro ausgezeichnet. Einsendeschluss ist Mitte Oktober. Alle weiteren Infos dazu findet ihr auch unter wir-tun-was.de. Wirtschaftsdezernentin Manuela Matz eröffnet heute offiziell das italienische Straßenfest Festa Italiana am Rheinufer. Das hat die Stadt Mainz mitgeteilt. Das Fest findet entlang der Rheinuferpromenade statt. Dazu werden italienische Spezialitäten, Live-Musik und Kultur angeboten. Zum Abschluss des Wochenendes wird am Sonntag das Finale der WM bei einem Public Viewing ausgestrahlt. Die Online-Services und Internetseiten der Stadt Wiesbaden waren gestern gar nicht oder nur mit Störungen zu erreichen. Grund ist nach Angaben der hessischen Landeshauptstadt ein Distributed Denial-of-Service-Angriff. Dabei wird ein Server gezielt mit so vielen Anfragen bombardiert, dass er die Menge der Anfragen nicht mehr stemmen kann und im schlimmsten Fall zusammenbricht. Außerdem bekommt die Stadt vermehrt Spam-Mails und Bot-Anrufe, die mutmaßlich mit dem Angriff zusammenhängen. Es wurden Gegenmaßnahmen ergriffen, zudem laufen die Systeme wieder. Die Stadt will die Lage fortlaufend analysieren und bei Bedarf reagieren. In Wiesbaden-Nauroth hat es heute Morgen gebrannt. Nach Infos der Feuerwehr hat ein brennendes Elektrofahrzeug gegen 3.45 Uhr den Bewohnern eines Mehrfamilienhauses den Fluchtweg versperrt. Das Auto hatte unmittelbar neben dem Eingang Feuer gefangen. Beherzte Anwohner haben die Bewohnerin der Erdgeschosswohnung bereits vor dem Eintreffen der Feuerwehr mit einer Handwerkerleiter aus ihrer Wohnung in Sicherheit gebracht. Die Bewohner der Dachgeschosswohnung haben sich an einem Fenster bemerkbar gemacht. Das Feuer konnte innerhalb kurzer Zeit unter Kontrolle gebracht werden. Die Familie aus dem Dachgeschoss konnte in der Drehleiter ins Freie gebracht werden. Durch das schnelle Eingreifen der Feuerwehr und das Handeln der Einwohner wurde niemand verletzt. Auch das Übergreifen des Brandes auf das Wohnhaus konnte verhindert werden. Die Mainz Athletics empfangen am Wochenende die Paderborn Untouchables in der Interleague. Die Interleague der deutschen Baseballliga ist die Phase nach der regulären Saison, in der die bestplatzierten Teams der Nord- und Süddivisionen gegeneinander spielen, um die Playoff-Platzierungen zu bestimmen. Paderborn hat die reguläre Saison auf Platz 2 im Norden beendet, Mainz war Dritter im Süden. In der Interleague stehen die Untouchables einen Platz über den Athletics auf Rang 5. Das Samstagsspiel startet morgen um 19 Uhr. Am Sonntag geht es um 13 Uhr los.
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3: Schauen wir uns das Wetter im Antenne Mainzland mal an. Mittlerweile 24 Grad gemessen hier vorm City-Studio am Fischtorplatz. Bis 27 Grad sind heute in der Spitze drin. Generell sieht es so aus, wir sehen es auf dem Regenradar, ist immer wieder mit Regenfällen zu rechnen. Den ganzen Tag über leider auch sehr bewölkt. Samstag, Sonntag auch immer wieder Regen möglich bei Höchsttemperaturen. Samstag bis 27 und Sonntag nur bis 24 Grad. Kühlt es ein bisschen ab.
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3: Die aktuelle Verkehrslage da draußen checken wir natürlich auch mal. Leider einiges los auf der A3, da hat es nämlich gekracht, wenn ihr Frankfurt Richtung Köln unterwegs seid. Und zwar zwischen Breckenheim und Medenbach haben wir einen Unfall, aufgrund dessen dort tatsächlich, boah, es sind 4 bis 5 Kilometer Stau und stockender Verkehr, fängt bereits vorm Wiesbadener Kreuz an und zieht sich dann, wie gesagt, bis kurz vor Medenbach. Also da den Bereich, wenn es geht, weiträumig umfahren. Wir wünschen euch natürlich eine gute und ganz sichere Autofahrt da draußen. Blitzermeldungen habe ich 3 Stück für euch. Ein Enforcement-Blitzer steht noch auf der Kaiserstraße auf der rechten Seite, und zwar für der Christuskirche. 30 da erlaubt. Danke an den Michel vom Hartenberg fürs Melden. Dann haben wir einen olivgrünen Enforcement-Blitzer auf der A60 Mainz Richtung Bingen stehen, unmittelbar vor der Ausfahrt Heidesheim. Da sind 100 erlaubt. Und eine Blitzersäule steht auf der A60 Mainz Richtung Rüsselsheim, noch vor der Weisenheimer Brücke. Da auch maximal 100 Stundenkilometer erlaubt. Sollten euch irgendwo noch weitere Blitzer auffallen, dürft ihr mir die sehr gerne melden über das Antenne Mainz Hörertelefon oder per WhatsApp an die Mainz 304 3441.
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1: Mainz. Ich freue mich sehr, dass du heute bei mir bist, Stefan Friedrich vom Schwellkörper-Trägerclub. Guten Morgen.
2: Ja, schönen guten Morgen, mein Lieber.
1: Denn wir haben es ja unserem Ludwig Schlipp, dem Mainzer Bildhauer, zu verdanken, der vor 100 Jahren nach einer Nizza-Reise mal auf die Idee kam und gesagt hat, sag mal, das gefällt mir gut, das müsste man eigentlich auch in Mainz machen. Und mittlerweile sind ja die Schwellkörper das Markenzeichen unserer Mainzer Fasnacht. Also wenn man es irgendwie die Mainzer Fasnacht visuell abbilden will, gibt es eigentlich nur die Schwellkörper, oder?
2: Genau, da gibt es nur die Schwellkörper.
1: Das ist ja wirklich so. Jetzt die Schwellkörper feiern nächste Kampagne 100-jähriges. Der Schwellkörper Träger Club wird 25 Jahre alt. Jetzt muss ich natürlich fragen, warum hat es so lange gedauert, dann 75 Jahre, bis ihr euch gegründet habt. Wie kam das damals zustande?
2: Ja, ich war damals Trainer auf dem Lerchenberg, beim SC Lerchenberg.
1: Schwellkopf-Trainer,
2: ja genau. Und Spieler von mir hatten dann irgendwann die Idee, wir tragen mal beim Jugendmaskenzug den Schwellkopf, um den Jugendmaskenzug einfach ein bisschen zu pimpen, aufzupimpen. Ja, und so waren 3, 4 da und 1998 dann die zweite Trainingseinheit war da das Schwellkopf-Tragen mit der Mannschaft. Ja, und so ist es dann entstanden und am Schluss haben wir dann alle 30 Schwellkopf besetzt. Und sind seit 1998 eben aktiv beim Jugendmaskenzug und seit 2002 als Schwellkopf-Trägerclub in Mainz unterwegs.
1: Wie lustig, also aus der Jugendarbeit heraus ja entstanden dann, oder? Waren das schon ältere Fußballspieler?
2: Entschuldigung, es war die Aktiven des SC Lerchenberg damals.
1: Okay,
2: ja.
1: Okay, verstehe. Aber trotzdem sehr, sehr coole Sache, dass man dann gesagt hat, komm, wir tun uns zusammen und dann machen wir einen Club draus.
2: Genau, das war eine tolle Gelegenheit, das Mannschaftsgefüge noch zu verstärken und so ist der Club entstanden. Ja.
1: Wer hat denn dann vorher die Schwellkopf getragen? Dann Auserwählte aus den Vereinen oder wie war das dann vorher?
2: Ja, Auserwählte aus den Vereinen kann ich gar nicht genau sagen, aber es waren öfters wohl auch Freiwillige, die damals halt für kleines Geld und vielleicht für einen Orden den Schwellkopf getragen haben.
1: Wie schwer war ein Schwellkopf früher im Vergleich zu heute? Hat sich da was geändert oder ist immer noch die 30 Kilo so ungefähr, die sind?
2: Ja, die wiegen so um die 25 im Schnitt, aber da hat sich nichts geändert, weil das Innenleben ist gleich. Das sind die Dachlatten, das ist das Pappmaché, das ist der Kleber. Das macht halt die 25 Kilo aus am Ende.
1: Ja, genau so ist es. Seit wann gibt es die Kinderschwellköpfe, sagen wir mal?
2: Die gibt es seit ungefähr 10 Jahren. Ja, ja. Die haben quasi auch ein Jubiläum, wobei 10 Jahre ist ja kein fastnachtliches Jubiläum.
1: Muss sein.
2: Ja, nächstes Jahr 11, ja. Und da haben wir 12 Kinderschwellköpfe, also 30 Erwachsene und 12 Kinderschwellköpfe. Und die erfreuen sich genauso großer Beliebtheit wie die großen Schwellköpfe. Ja.
1: Es ist auch einfach schön, die Schwellköpfe zu sehen. Jetzt habt ihr natürlich für das Jubiläumsjahr 125, ne, habt ihr natürlich ein paar besondere Veranstaltungen auch geplant. Unter anderem am 8. August jetzt den sogenannten Skechers Day am Gartenfeldplatz. Was macht denn da?
2: Ja, das ist richtig. Da kommen Skechers, also Skizzierer. Ich wusste das lange auch nicht, dass der Skecher der Skizzierer ist. Die kommen aus Straßburg, aus Köln, aus Bonn, aus Koblenz und aus Mainz.
1: Oh, guck mal,
2: treffen
1: auch,
2: sich am Gartenfeldplatz, dort werden wir 7 bis 10 oder bis 11, sagen wir mal, Schwellkörbe präsentieren. Die werden da hingestellt und die Skechers zeichnen die. Und diese Bilder werden dann in diese närrische Ausstellung fließen, die dann vom 7. bis zum 28. November in der Mainzer Altstadt im Unser 1 stattfindet.
1: Das heißt, bei dem Skechers kann man einfach vorbeikommen, ein bisschen Schwellkorb gucken oder wie ist das geplant? Was habt ihr da vor Ort vor?
2: Man kann den zeichnen über die Schuldeckung. Der Gartenfeldplatz wird von Schwellkörben besetzt sein quasi. Die umliegenden Gastronomen sind entsprechend informiert, sodass wir bieten kein Catering an.
1: Gut, aber so ein Schwellkörb trinkt natürlich auch mehr als der Mainzer Durchschnittsbürger. Ne? Da muss natürlich...
2: Das sind nicht 0,4, das sind 4,0 Liter Schopper. Ja, das ist so das Ziel, da eben die Leute ein bisschen oder die Öffentlichkeit ein bisschen ranzuführen. Vielleicht gibt es auch Gelegenheit, mal einen Schwellkorb aufzusetzen.
1: Ach cool, ja.
2: Ja, und jetzt, wenn ich Werbung machen darf, das Neustadt-Eis will sogar ein Eis kreieren, ein Schwellkorb-Kreppel-Eis. Ganz genau, steht so nicht fest. Also da gibt es auch schöne Momente für diese Situation.
1: Also kommt da hin am 8. August, könnt ihr auch Selfies mit Schwellkorb machen, wenn ihr sie drauf kriegt. Da muss der Arm nur lang genug sein,
2: ja, genau,
1: damit man den Schwellkorb drauf kriegt. Und du hast ja eben schon gesagt, wir springen jetzt gerade mal in den November, weil du sagst, da wird es eine Jubiläumsausstellung geben.
2: Ja, genau. Da gibt es dann in der Altstadt, das ist direkt neben dem Frankfurter Hof, im Unser 1. eine närrische Ausstellung, die mit einer Vernissage, das ist der Start, habe ich auch erst gerade gelernt, der Start einer Ausstellung und mit einer Finissage, das Ende am 28. November stattfindet. Wir werden Bilder verkaufen, wir werden Bilder versteigern und wir haben wirklich tolle Bilder dabei. Der Sascha Kopp hat eine Serie in der AZ gehabt. Ja, diese kompletten Bilder hat er uns kostenlos zur Verfügung gestellt. Die haben wir auf Acryl gedruckt. Also das sieht wirklich sehr, sehr schön aus. Ja. Der Michael Apitz, das ist auch ja kein Unbekannter hier in Mainz, der hat eine wunderschöne Karikatur im Kopf, die er uns präsentieren will. Und auch der Live-Erik Möller, das ist ein Graffiti-Künstler
1: in Mainz. Ja, natürlich, kennen wir.
2: Wird für uns auch ein Bild sprühen, sprayen.
1: Das ist geil, also lohnt sich definitiv da auch mal vorbeizuschauen. Wer von euch jetzt aber sagt, ach, es war schon immer mal mein Traum, Schwellkorb-Träger zu sein, mal so einen Schwellkorb zu tragen an der Veranstaltung, vielleicht auch am Rosenmontag irgendwie, gibt es da bei euch irgendwie die Möglichkeit, sich einfach zu melden und zu sagen, passt mal auf, Gode, steht gern mitmachen bei euch beim Schwellkorb-Träger-Club, was muss ich denn da für Voraussetzungen mitbringen? Oder gibt es da Casting?
2: Ja, es wird tatsächlich ein Casting geben, der Termin steht noch nicht fest, wird aber dann auf unserer Homepage unter www.schwellkorb.de der breiten Öffentlichkeit bekannt gegeben.
1: Ach, wirklich? Also tatsächlich?
2: Und dann wird ein Hindernisparcours aufgebaut. der Schwellkorb-Träger muss Slalom laufen, er muss einen imaginären Pferdeäpfelhaufen umlaufen. Er muss halt schauen, dass er nicht stolpert und einfach Rosenmontagszugfest sein wird. Ja? Und dann kann er sich bei uns melden, wird zum Casting eingeladen und dann schauen wir mal.
1: Geil, Schwellkorb-Träger-Casting. Ja. Das ist auch großartig. Das finde ich sehr, sehr schön. Mein Lieber, wie oft bist denn du schon mit dem Schwellkorb unterwegs gewesen und gibt's vielleicht, also von der Optik her, einen Lieblingsschwellkorb oder einen, den du am liebsten trägst, weil er am gemütlichsten ist?
2: Ja, tatsächlich. Ich trage also schon seit 1998 einen Schwellkorb.
1: Trägst du immer dasselbe, oder?
2: Immer dasselbe. Ja. Tatsächlich habe ich den Hanne Bumble, das ist auch mein Lieblingsschwellkorb, um deine Frage zu beantworten, habe ich auf Lebzeit gebucht.
1: Geil, hast du gesagt, den Träger, den trage nur ich.
2: Ja, genau. Und natürlich können den andere tragen, aber ich trage auch nur am Jugendmaskenzug und konzentriere mich auf den Jugendmaskenzug, weil ich ansonsten dann um die Fasnacht rum auch relativ wenig Zeit habe. Ich bin ja auch Sitzungspräsident beim Schwellkorb-Träger-Club.
1: Ja, genau.
2: Und da bin ich eben nur am Fasnacht-Samstag unterwegs.
1: Umso schöner. Dann liebe Grüße an der Hanne Bumble. Wo ist er denn aktuell eingemottet?
2: Der Hanne Bumble steht in einer Werkstatt in der Schwellkorb-Klinik. Da stehen alle im Moment. Ja. Manche müssen verarztet werden, weil sie an Fasnacht gestürzt sind. Ja. Andere werden auch das Innenleben wird ein bisschen leichter gemacht. Ja, da kommen dann die Holzpfosten kommen raus und werden gegen modernere Mittel ausgetauscht, sodass der Schwellkorb leichter zu tragen sein wird. Weil das ist schon eine Hausnummer. Sie stehen in Hechtsheim in einer großen Werkstatt.
1: Dann Grüße nach Hechtsheim, besonders an der Hanne Bumble. Ich schicke dir dann den Stefan wieder vorbei.
2: Mach ich gerne.
1: Stefan, mein Lieber, vielen, vielen Dank, dass du bei mir warst. Habt noch ein schönes Geburtstagsjahr. Mhm. Feiert noch schön, ihr lieben Schwellkorb-Träger. Und natürlich für alle an euch da draußen gibt es jetzt Thorsten Ranzenberger. Ist ja klar mit Schwellkorb-Träger. Was soll man alles spielen? Ist doch ganz klar. Mein lieber Stefan, mach's gut. Ich wünsche dir was.
2: Mach's auch gut. Danke für die Einladung. Ja.

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1: Ich bin Thomas Bleskin. Schwere Unwetter haben in Baden-Württemberg und weiten Teilen Deutschlands zahlreiche Feuerwehreinsätze ausgelöst. In Karlsruhe wurde nach Polizeiangaben ein Mensch von einem umstürzenden Baum getötet. Zudem wurden dort mehrere Menschen leicht verletzt. Auch in anderen Regionen Baden-Württembergs sowie im Saarland kam es zu Überschwemmungen, Sturmschäden und Blitzeinschlägen. Auf der A8 in Bayern wurde bei einem Aquaplaning-Unfall ein Mensch schwer verletzt. Frankreich und Deutschland wollen heute mit ihren Regierungsgesprächen in der Nähe von Köln neuen Schwung in ihre Beziehungen bringen. Es geht um gemeinsame nukleare Abschreckung sowie engere Kooperation bei künstlicher Intelligenz, Satelliten und in der Handelspolitik.
2: Wirklich gut lief es zuletzt nicht. Ein gemeinsames Kampfjet-Projekt ist krachend gescheitert, aber beide Seiten wollen nun in anderen Bereichen zusammenarbeiten, auch über Frankreichs Atomwaffen reden, die Deutschland schützen könnten. Erst auf einem Militärflugplatz, dann auf einem Schloss. Harmonie demonstrieren ist angesagt, möglichst viel auf den Weg bringen, denn bei den kommenden Wahlen in Frankreich tritt Macron nicht mehr an. Claudia Wächter, Nachrichtenredaktion.
1: Mitten in der Hauptreisezeit hat der Rastplatztest des ADAC massive Defizite aufgezeigt. Die Autobahn GmbH nimmt die Ergebnisse nach eigener Aussage sehr ernst. Die Probleme zu beheben wird allerdings teuer.
3: Rund eine 500 Millionen Euro braucht es, um die Rastplätze an den deutschen Autobahnen in den nächsten Jahren wieder auf Vordermann zu bringen, schätzen die Experten. Das Geld dafür müsse vom Bund kommen. Auf kurze Sicht müssten mindestens 100 Anlagen erneuert werden. Und zwar nicht nur die Autobahntoiletten, sondern auch die Aufenthaltsbereiche und Verkehrsflächen. Helfen soll dabei, dass beispielsweise neue Toilettengebäude künftig bundesweit standardisiert gebaut werden. Bei dem ADAC-Test vor kurzem war rund jeder zweite Rastplatz an den Autobahnen durchgefallen. Tanja Wagner, Nachrichtenredaktion.
1: Entertainer Dieter Bohlen hat seinem früheren Modern-Talking-Partner Thomas Anders nach eigenen Angaben eine erneute Zusammenarbeit vorgeschlagen. Der Bild sagte Bohlen, beide sollten ihren gemeinsamen Erfolg noch einmal aufleben lassen. Er sprach von Angeboten für Konzerte, eine Dokumentation und ein Musical. Ob es zu einer Zusammenarbeit kommt, ist offen. Anders äußerte sich zunächst nicht öffentlich.
4: Schauen wir uns das Wetter im Antenne Mainzland zur Mittagspause mal an. 26 Grad mäßig hier vom City-Studio am Fischtorplatz. Sonne und Wolken wechseln sich ab, obwohl es eher bewölkt bleibt heute und immer mal wieder Regenfälle auch möglich sind. Wenn wir auf den Antenne Mainz Wettertrend schauen, bis 27 Grad sind heute drin. Das sind auch morgen am Samstag die Höchsttemperaturen. Da ist auch nochmal mit Regenfällen zu rechnen und Richtung Sonntag kühlt es ab. Da haben wir nur noch Höchsttemperaturen bis 24 Grad und auch da Regenfälle möglich.
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4: Die aktuelle Verkehrslage da draußen schauen wir uns natürlich auch mal an. Wie sieht's aus auf der Gasse? Noch ein bisschen was los auf der A3. Und zwar, wenn ihr Frankfurt Richtung Köln unterwegs seid, haben wir noch Stau und stockenden Verkehr. Und zwar schon vorm Wiesbadener Kreuz geht's los, weil es da einen Unfall gab. Und zieht sich dann, wie gesagt, bis Breckenheim Richtung Medenbach hoch. Da also den Bereich weiter um mich umfahren, wenn es möglich ist. Ich wünsche euch auf jeden Fall eine gute und sichere Fahrt da draußen, ihr Lieben.
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4: Die aktuellen Blitzermeldungen schauen wir uns auch mal an. Ein Enforcement-Blitzer steht zurzeit auf der Kaiserstraße und zwar auf der rechten Seite vor der Christuskirche. 30 da maximal erlaubt. Danke an den Michel vom Hartenberg fürs Melden. Dann steht ein olivgrüner Enforcement-Blitzer auf der A60 Mainz Richtung Bingen, unmittelbar vor der Ausfahrt Heidesheim, dürfte 100 fahren. Und einen Blitzersäule haben wir auf der A60 Mainz Richtung Rüsselsheim stehen und zwar noch vor der Weisenauer Brücke. 100 maximal dort auch erlaubt. Wenn euch irgendwo noch weitere Blitzer auffallen, meldet die mir sehr gerne über das Antenne Mainz-Hörertelefon oder per WhatsApp an die Mainz 304 3441. So einfach geht's.
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4: Und denkt dran, euch ein gültiges Ticket zu holen, wenn ihr mit den Öffis unterwegs seid. Verstärkt werden nämlich Kontrollen auf den Straßenbahnlinien durchgeführt. Das solltet ihr wissen.
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1: Es ist Freitag, ihr Lieben, und das Wochenende geht los. Filmfans, aufgepasst, denn das Films veranstaltet heute ja ihren letzten Muschelkinoabend des Sommers in der Muschel unserer Johannes Gutenberg Universität mit dem Film Black Klansman. Zur Feier des Tages dürft ihr euch da auf einen ganz besonderen Gast freuen. Der achtfache Grammy-Gewinner und zweifach Oscar-nominierte Komponist Terrence Blanchard, der ist zu Gast und wird nach dem Film eben euch Rede und Antwort stehen. Der Eintritt ist komplett frei und für gemütlichen Kinoflair ist natürlich dank Sitzkissen und kühlen Getränken bestens gesorgt. Los geht's da um 18.30 Uhr. Lasst's euch nicht entgehen. Und ihr Lieben, für morgen habe ich auch schon was für euch dabei, denn das Sommerfest vom Krumm und Schepp geht endlich los. Samstag und Sonntag gibt's da leckeres Essen, kühle Getränke und gute Mucke. Ganz im Stile des Cafés sind alle Leckereien natürlich gerettete Lebensmittel. Auch beim Bezahlen gibt's da ein ganz tolles Konzept, denn ihr zahlt einfach das, was euch das Essen wert ist. Also habt kein schlechtes Gewissen und schaut gerne mal vorbei. Los geht's samstags um 10 im Krumm und Schepp. Der Eintritt ist natürlich frei. Und ihr Lieben, ich habe noch eine Vorankündigung für euch, denn in einer Woche ist es soweit. Da startet das Ingelheimer Hafenfest wieder in Freiweinum ohne auf der Jungau am Rhein. Es wird Live-Musik geben, geile Weinstände, schön ausgeleuchtet, gerade wenn es dunkel wird, herrlich. Aber auch für die Kinder ist viel dabei. Ein Künstlermarkt haben wir natürlich, die Fahrgeschäfte, Schnuggelstand darf auch nicht fehlen. Deswegen geht da gerne mal hin. Vom 24.07. bis 26.07. in Ingelheim, unten in Freiweinum auf der Jungau. Eintritt natürlich frei, ist ja ganz klar. Habt da ganz viel Spaß. Egal für was ihr euch entscheidet, ich wünsche euch gute Unterhaltung und einen super Start jetzt in euer wohlverdientes Wochenende.

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1: Mit Katrin Brause-Zimmermann. Einen schönen guten Tag. Der Jugendengagementwettbewerb Sich einmischen, was bewegen, startet in die neue Runde. Das hat die Staatskanzlei in Mainz mitgeteilt. Teilnehmen können Teams aus Jugendlichen und jungen Erwachsenen bis 27 Jahren. Dabei müssen die Projekte eigenständig entwickelt und innerhalb eines Jahres umgesetzt werden. Ideen und Projekte werden mit jeweils 500 Euro ausgezeichnet. Einsendeschluss ist Mitte Oktober. Alle weiteren Infos dazu findet ihr auch unter wir-tun-was.de. Wirtschaftsdezernentin Manuela Matz eröffnet heute offiziell das italienische Straßenfest Festa Italiana am Rheinufer. Das hat die Stadt Mainz mitgeteilt. Das Fest findet entlang der Rheinuferpromenade statt. Dazu werden italienische Spezialitäten, Live-Musik und Kultur angeboten. Zum Abschluss des Wochenendes wird am Sonntag das Finale der WM bei einem Public Viewing ausgestrahlt. Die Online-Services und Internetseiten der Stadt Wiesbaden waren gestern gar nicht oder nur mit Störungen zu erreichen. Grund ist nach Angaben der hessischen Landeshauptstadt ein Distributed Denial of Service-Angriff. Dabei wird ein Server gezielt mit so vielen Anfragen bombardiert, dass er die Menge der Anfragen nicht mehr stemmen kann und im schlimmsten Fall zusammenbricht. Außerdem bekommt die Stadt vermehrt Spam-Mails und Bot-Anrufe, die mutmaßlich mit dem Angriff zusammenhängen. Es wurden Gegenmaßnahmen ergriffen, zudem laufen die Systeme wieder. Die Stadt will die Lage fortlaufend analysieren und bei Bedarf reagieren. In Wiesbaden-Nauroth hat es heute Morgen gebrannt. Nach Infos der Feuerwehr hat ein brennendes Elektrofahrzeug gegen 3.45 Uhr den Bewohnern eines Mehrfamilienhauses den Fluchtweg versperrt. Das Auto hatte unmittelbar neben dem Eingang Feuer gefangen. Beherzte Anwohner haben die Bewohnerin der Erdgeschosswohnung bereits vor dem Eintreffen der Feuerwehr mit einer Handwerkerleiter aus ihrer Wohnung in Sicherheit gebracht. Die Bewohner der Dachgeschosswohnung haben sich an einem Fenster bemerkbar gemacht. Das Feuer konnte innerhalb kurzer Zeit unter Kontrolle gebracht werden. Die Familie aus dem Dachgeschoss konnte in der Drehleiter ins Freie gebracht werden. Durch das schnelle Eingreifen der Feuerwehr und das Handeln der Einwohner wurde niemand verletzt. Auch das Übergreifen des Brandes auf das Wohnhaus konnte verhindert werden. Die Mainz Athletics empfangen am Wochenende die Paderborn Untouchables in der Interleague. Die Interleague der deutschen Baseballliga ist die Phase nach der regulären Saison, in der die bestplatzierten Teams der Nord- und Süddivisionen gegeneinander spielen, um die Playoff-Platzierungen zu bestimmen. Paderborn hat die reguläre Saison auf Platz 2 im Norden beendet, Mainz war Dritter im Süden. In der Interleague stehen die Untouchables einen Platz über den Athletics auf Rang 5. Das Samstagsspiel startet morgen um 19 Uhr. Am Sonntag geht es um 13 Uhr los.
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2: Schauen wir uns das Wetter im Antenne Mainzland zur Mittagspause mal an. 26 Grad mäßig hier vom City-Studio am Fischtorplatz. Sonne und Wolken wechseln sich ab, obwohl es eher bewölkt bleibt heute und immer mal wieder Regenfälle auch möglich sind. Wenn wir auf den Antenne Mainz Wettertrend schauen, bis 27 Grad sind heute drin. Das sind auch morgen am Samstag die Höchsttemperaturen. Da ist auch nochmal mit Regenfällen zu rechnen und Richtung Sonntag kühlt es ab. Da haben wir nur noch Höchsttemperaturen bis 24 Grad und auch da Regenfälle möglich.
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2: Die aktuelle Verkehrslage da draußen schauen wir uns natürlich auch mal an. Wie sieht's aus? Auf der Gas noch ein bisschen was los auf der A3. Und zwar, wenn ihr Frankfurt Richtung Köln unterwegs seid, haben wir noch Stau und stockenden Verkehr. Und zwar schon vorm Wiesbadener Kreuz geht's los, weil es da einen Unfall gab. Und zieht sich dann, wie gesagt, bis Breckenheim Richtung Medenbach hoch. Da also den Bereich weiter um mich umfahren, wenn es möglich ist. Ich wünsche euch auf jeden Fall eine gute und sichere Fahrt da draußen, ihr Lieben.
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2: Die aktuellen Blitzermeldungen schauen wir uns auch mal an. Ein Enforcement-Blitzer steht zurzeit auf der Kaiserstraße und zwar auf der rechten Seite vor der Christuskirche. 30, der maximal erlaubt. Danke an den Michel vom Hartenberg fürs Melden. Dann steht ein olivgrüner Enforcement-Blitzer auf der A60 Mainz Richtung Bingen und mittelbar vor der Ausfahrt Heidesheim dürfte 100 fahren. Und noch eine Blitzersäule haben wir auf der A60 Mainz Richtung Rüsselsheim stehen und zwar noch vor der Weisenauer Brücke. 100 maximal dort auch erlaubt. Wenn euch irgendwo noch weitere Blitzer auffallen, meldet die mir sehr gerne über das Antenne Mainz Hörertelefon oder per WhatsApp an die Mainz 304 3441. So einfach geht's.
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1: Hi, gute, mein lieber Lars. Ich begrüße dich bei mir im Studio.
2: Hallo.
1: Und du hast heute natürlich wieder eine bestimmte Thematik und Fragestellung, ein Problem mit dabei. Da geht es um Mitarbeiter und Veränderungen. Erzähl mal.
2: Genau, wir haben diesmal ein traditionelles Mittelstandsunternehmen mit 45 Mitarbeitern schon relativ groß gewachsen. Und dieses Unternehmen hat das Problem, dass im Laufe der Jahre die Prozesse gewachsen sind, aber die Geschäftsführung nun einige Veränderungsprozesse durchgeführt hat.
1: Okay, und die Mitarbeiter machen das ganz normal mit? Oder wie kann ich mir das vorstellen? Wo liegt denn das Problem dann?
2: Das Problem ist, dass das bei Mitarbeitern auf sehr starken Widerstand stößt und dass die Mitarbeiter auch nicht mit der Lösung direkt glücklich sind.
1: Das heißt, wo ist denn da dein Lösungsansatz? Da muss man ja, eigentlich müsste man ja die Zeit zurückdrehen und nochmal von vorne anfangen, oder?
2: Wir sind jetzt in der Phase, in der wir nur noch die Probleme reduzieren können. Mhm. Wenn wir so ein Thema grundsätzlich angehen, ist es wichtig, Mitarbeiter früh einzubinden und auch die Führungskräfte entsprechend abzuholen. Wir brauchen ein gemeinsames Ziel. Wir müssen die Mitarbeiter von Anfang an befragen, wo wollen wir hin und was ist der Weg, den wir gemeinsam gehen. Dann kann man die Mitarbeiter mit voller Motivation abholen. Aber man hat auch ein viel besseres Ergebnis, weil wenn ich jetzt plötzlich 45 Meinungen habe, die noch mit dazukommen, das ist ja alles Know-how, das die Geschäftsführung alleine gar nicht mitbekommt.
1: Also von Anfang an richtig machen wäre natürlich der bessere Weg gewesen. Was empfiehlst du jetzt in diesem Fall?
2: In dem Fall brauchen wir jetzt auf jeden Fall auf der personellen, menschlichen Ebene eine Komponente. Wir müssen hingehen, den Mitarbeitern jetzt zumindest erklären, was wir gemacht haben. Wir müssen den Mitarbeitern zeigen, warum ist es passiert, was habt ihr für einen Nutzen davon. Wir brauchen hier also jetzt ein Miteinander, das heißt so... Mhm. Der verrufene Begriff Workshops, aber im Prinzip geht es jetzt hier um einfach mal reden, Bewusstsein schaffen und jeder Mitarbeiter muss es nutzen. Was auch sehr hilfreich sein kann, ist, dass wir an der Stelle einen Feedback-Kanal schaffen, dass wir die Mitarbeiter auch nochmal fragen, wie ihr mit den Änderungen einverstanden? Was habt ihr noch für Änderungswünsche, für Anregungen? Denn dadurch merken die Mitarbeiter plötzlich, sie werden gehört und das Interesse an ihnen ist doch noch da.
1: Also kann man sagen, so ein bisschen eine Mischung aus Empathie, Wertschätzung, aber auch dann nochmal einen neuen Teamgeist schaffen. Einfach von wegen, da gehen wir jetzt alle zusammen durch dann, ne?
2: Genau, die Mitarbeiter sind auf der Strecke geblieben und jetzt geht es darum, die Mitarbeiter einzusammeln und wieder mitzunehmen auf die Reise.
1: Aber wenn ihr da draußen auch gerade so ein Problem in der Richtung habt, von Anfang an richtig machen, macht auf jeden Fall Sinn. Und wenn ihr auch Probleme habt, wo ihr sagt, das hätte ich gerne mal hier kommuniziert in der Sendung und bearbeitet vom Lars, dann natürlich sehr, sehr gerne auf der Homepage vorbeischauen.
2: Schickt uns gerne das Thema auf wirkfaktor.larsweber.net.
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1: Die europäischen Börsen zeigen sich zum Wochenschluss deutlich schwächer. Der DAX verliert aktuell gut 1%, der Eurostoxx 50 liegt sogar noch etwas stärker im Minus. Belastet werden die Märkte vor allem von einer weltweiten Schwäche im Technologiesektor. Trotz starker Geschäftszahlen mehrerer Chip-Unternehmen wächst die Sorge, dass die Erwartungen rund um den KI-Boom inzwischen zu hoch geworden sein könnten. Entsprechend geraten viele Technologie- und Halbleiterwerte unter Druck. Hinzu kommen die weiterhin angespannten geopolitischen Entwicklungen im Nahen Osten. Die Unsicherheit rund um die Energieversorgung und die Ölpreise sorgt für zusätzliche Zurückhaltung bei den Anlegern. Die Stimmung bleibt damit zum Wochenausklang sehr vorsichtig. Viele Investoren reduzieren Risiken und warten auf neue Impulse aus der laufenden Berichtssaison sowie auf weitere Signale der Notenbanken.
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1: Ich bin Thomas Bleskin. Schwere Unwetter haben in Baden-Württemberg und weiteren Teilen Deutschlands zahlreiche Feuerwehreinsätze ausgelöst. In Karlsruhe wurde nach Polizeiangaben ein Mensch von einem umstürzenden Baum getötet.
2: Umgestürzte Bäume, vollgelaufene Keller und beschädigte Autos. Das Unwetter hat die Einsatzkräfte die ganze Nacht auf Trab gehalten. Allein in Karlsruhe gab es mehr als 250 Einsätze. Auch in anderen Teilen Baden-Württembergs mussten Feuerwehren und THW immer wieder ausrücken. Blitze sind eingeschlagen, Dächer wurden abgedeckt. Und das war wohl erst der Anfang, sagt der Deutsche Wetterdienst. Im Laufe des Tages wird es in vielen Regionen demnach wieder sehr ungemütlich. Zoe Tassovali, Redaktion.
1: Deutschland und Frankreich bauen ihre Zusammenarbeit bei der nuklearen Abschreckung aus. Bundeskanzler Merz und Präsident Macron beschlossen die erstmalige Beteiligung Deutschlands an einer französischen Nuklearübung. Die Kooperation soll nach Angaben beider Länder die nukleare Abschreckung der NATO ergänzen und stärken.
3: Wirklich gut lief es zuletzt nicht. Ein gemeinsames Kampfjet-Projekt ist krachend gescheitert. Aber beide Seiten wollen nun in anderen Bereichen zusammenarbeiten. Auch über Frankreichs Atomwaffen reden, die Deutschland schützen könnten. Erst auf einem Militärflugplatz, dann auf einem Schloss. Harmonie demonstrieren ist angesagt, möglichst viel auf den Weg bringen. Denn bei den kommenden Wahlen in Frankreich tritt Macron nicht mehr an. Claudia Wächter, Nachrichtenredaktion.
1: Vor der schleswig-holsteinischen Ostseeküste ist möglicherweise erneut ein Buckelwal unterwegs. Die Sichtungen stammen aus dem Bereich vor Heiligenhafen. Nach Angaben des Deutschen Meeresmuseums reicht die Qualität der Fotos und Videos zwar nicht für eine eindeutige Bestimmung aus, Größe und Erscheinungsbild würden aber für einen Buckelwal sprechen. Vor der dänischen Ostseeküste war in den vergangenen Wochen immer wieder ein offenbar krankes Tier beobachtet worden. Das Interesse der Menschen in Deutschland an Mode ist einer Studie zufolge deutlich gesunken. Nach einer Umfrage des Instituts InnoFact im Auftrag des Verbands German Fashion informieren sich inzwischen 40% nicht aktiv über Kleidung, deutlich mehr als noch 2022. Zugleich verliert Nachhaltigkeit beim Modekauf an Bedeutung. Am wichtigsten bleiben für Verbraucher eine gute Passform, Komfort, Qualität und ein gutes Preis-Leistungs-Verhältnis.
4: Vielen Dank für die Weltnachrichten. Weitere Lokalnachrichten gibt's bei uns in einer halben Stunde. Wir schauen raus aufs Wetterchen im Antenne Mainzland. Ja, heute ist es wechselhaft. Mal regnet's, dann kämpft sich die Sonne doch durch. Und es ist aber alles in allem sehr angenehm. 27 Grad messen wir bei uns vorm City-Studio. Das sind auch schon die Höchstwerte für und von heute. Allerdings solltet ihr euch heute im Laufe des Nachmittags nochmal auf Regenschauer einstellen. Wahrscheinlich so gegen 14, 15 Uhr. Da wird es dann nochmal ein bisschen nieseln. Am Abend und in der Nacht kann es vielleicht auch nochmal zu Gewittern kommen. Aber vielleicht zieht auch dieses Gebiet an uns vorbei. Ich halte euch da auf jeden Fall auf dem Laufenden und ja, jetzt gerade scheint ja wieder die Sonne. Also richtig schön. Schönen Freitag wünsche ich euch. Ihr lieben Autofahrer im Antenne Mainzland, wir werfen einen Blick auf die aktuelle Verkehrslage im Antenne Mainzland. Da habe ich eine Meldung von der A60 Rüsselsheim Richtung Mainz, zwischen Hechtsheim West und dem Kreuz Mainz Süd, dichter Verkehr. Dann schauen wir auf die A3, da ist auch ein bisschen was los, Frankfurt Richtung Köln, zwischen Rauenheim und Niedernhausen, 4 Kilometer Stau, ihr braucht aktuell schon 40 Minuten mehr an Zeit. Hier sind 2 Unfälle passiert. Also erst ist ein Unfall passiert und dann noch ein Folgeunfall. Und 2 defekte Fahrzeuge stehen auf dem Standstreifen und da ist aktuell ein bisschen Verkehrschaos. Ich wünsche euch weiterhin eine gute und sichere Autofahrt. Kommt gut an euer Ziel. Blitzermeldung habe ich natürlich auch noch für euch am Freitag. Einen Enforcement-Blitzer findet ihr jetzt an der Kaiserstraße. Auf der rechten Seite, auf Höhe der Christuskirche, wird geblitzt. 30 sind hier erlaubt, dank an den Michel vom Hartenberg. Dann haben wir den olivgrünen Enforcement-Blitz auf der A60 Mainz Richtung Bingen, kurz vor der Ausfahrt Heidesheim stehen. Hier sind 100 erlaubt. Und die Blitzersäule auf der A60 ist auch noch am Start. Die blitzt Mainz Richtung Rüsselsheim, noch vor der Weisenauer-Brücke. Hier sind 100 erlaubt. Wenn ihr noch einen weiteren Blitzer seht, klingelt doch gerne durch oder schickt mir eine WhatsApp. Anni Mainz, 304 3441.
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4: Und wenn ihr heute mit den Öffis unterwegs seid, dann vergesst euch bitte nicht, ein gültiges Ticket zu kaufen. Heute am Freitag wird den ganzen Tag verstärkt in den Straßenbahnen kontrolliert.
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1: Ja, und ihr Lieben, nach dem Schuljahr ist vor dem Schuljahr neue Lehre, neue Fische und jede Menge Bücher, die man natürlich braucht, kann natürlich schon teuer werden. Aber es gibt Möglichkeiten, günstiger davon zu kommen. Tatsächlich gibt es ja auch richtige Schulbuchlager, wie zum Beispiel in der ehemaligen Fachhochschule Hartenberg-Münchfeld. Von da werden nämlich die Bücher an alle staatlichen Schulen in Mainz geschickt. Wie genau das funktioniert bei der sogenannten Schulbuchausleihe, hat uns unser Mainzer Schuldezernent Atta Delbastei mal verraten.
2: Die Schulbuchausleihe ist eine gute Möglichkeit, dass man relativ kostengünstig an Bücher rankommt. Die sind ja wirklich in einem sehr, sehr guten Zustand. Das heißt, man kann zu einem Drittel von dem Geld pro Schuljahr ein Buch leihen. Und es ist ja auch meistens so, dass sich dann in der nächsten Klasse das Buch ändert. Das heißt, man hat im Endeffekt Geld gespart. Man wendet sich einfach an die Schule oder nimmt an dieser Schulbuchausleihe teil und kann dann eintragen, was man haben möchte. Und dementsprechend bekommt man diese Bücher.
1: Also ganz einfach, anmelden, Bücher bekommen, loslegen. Dahinter steckt aber natürlich ein großer organisatorischer Aufwand, den die Stadt Mainz mittlerweile auch selbst übernimmt.
2: Vorher war es so, dass wir einen Dienstleister hatten und über den Dienstleister das abgewickelt haben. Seit 2024/25 machen wir das selbst. Und das Gute ist, dass wir natürlich im ständigen Kontakt mit den Schulen stehen. Das heißt, der Draht ist ein kürzerer. Und wir konnten jetzt auch sehen, dass wir innerhalb von einem Jahr relativ schnell auch die Probleme umsetzen konnten. Wir haben gemerkt, dass wir nicht nur Geld damit sparen, sondern tatsächlich auch besser liefern können und es besser umsetzen können.
1: 120.000 Bücher sind momentan im Lager in der ehemaligen Fachhochschule. Mittlerweile wird das Angebot auch immer digitaler natürlich. Viele Schülerinnen und Schüler benutzen Stift und Papier jetzt schon nur noch für Klausuren. Brauchen wir am Ende in der Schule bald gar keine Bücher mehr? Der Abteilungsleiter der Schulbuchausleihe, Moritz Neufang, der hat das mal für uns eingeordnet.
3: Ich glaube, das ist eine Utopie. Die Digitalisierung ist ja was, was immer mal wieder auch aufploppt und als notwendig angesehen wird, in vielen Bereichen sicher auch gut funktioniert. Aber ich glaube, in der Praxis erweist sich das immer wieder auch als ein Vorteil, ja, nicht alles auf einem iPad komprimiert zu haben, sondern auch was haptisch in der Hand zu haben. Und Bücher haben eine ganz eigene Art und Weise, wie man Lernstoff konsumiert, aufnimmt. Und ich glaube, es wird also schon durchaus da eine Entwicklung geben, dass es nicht mehr diese riesigen Mengen sind.
1: Ja, das kennt man vielleicht von sich selbst auch. Ne? Das Lager der Schulbuchausleihe wird unsere Schülerinnen und Schüler also noch eine ganze Weile begleiten. In ein paar Wochen geht ja das neue Schuljahr los. In 3 Wochen, hat 3 Wochen Sommerferien, haben wir noch alles gut. Ihr habt noch frei, alles in Ordnung. Dann könnt ihr eure Bücher oder eben die eurer Kids über das Portal der Schulbuchausleihe bekommen und dabei ganz easy auch noch Geld sparen. 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
1: mit Robert Schäfer. Einen schönen guten Tag. Forschende der Johannes-Gutenberg-Universität Mainz haben eine neue Methode entwickelt, die Berechnungen in der Hochenergiephysik deutlich beschleunigt. Die Arbeitsgruppe von Professor Dr. Stefan Weinziel vom Exzellenzcluster Prisma++ kann sogenannte Feynman-Integrale nun effizienter einordnen und dadurch Rechenzeiten nach eigenen Angaben um das Tausendfache beschleunigen. Feynman-Integrale sind wichtige mathematische Bausteine für präzise Vorhersagen in der Teilchenphysik. Die Ergebnisse der Mainzer Forschenden sind in den Fachzeitschriften Physical Review Letters und Physical Review D veröffentlicht worden. Wirtschaftsdezernentin Manuela Mazz eröffnet heute offiziell das italienische Straßenfest Festa Italiana am Rheinufer. Das hat die Stadt Mainz mitgeteilt. Das Fest findet entlang der Rheinuferpromenade statt. Dazu werden italienische Spezialitäten, Live-Musik und Kultur angeboten. Zum Abschluss des Wochenendes wird am Sonntag das Finale der WM bei einem Public Viewing ausgestrahlt. Der Jugend-Engagement-Wettbewerb Sich einmischen, was bewegen startet in eine neue Runde. Das hat die Staatskanzlei in Mainz mitgeteilt. Teilnehmen können Teams aus Jugendlichen und jungen Erwachsenen bis 27 Jahren. Dabei müssen die Projekte eigenständig entwickelt und innerhalb eines Jahres umgesetzt werden. Ideen und Projekte werden mit jeweils 500 Euro ausgezeichnet. Einsendeschluss ist Mitte Oktober. Alle weiteren Infos dazu findet ihr auch unter wir-tun-was.de. In der Großen Bleiche in Mainz ist es gestern am frühen Morgen zu einer Körperverletzung gekommen. Ein 22-jähriger Mann gerät gegen 3.40 Uhr nach einem Streit in einer Diskothek mit einem bislang unbekannten Mann aneinander. Nach Angaben der Polizei verlassen beide Personen anschließend die Örtlichkeit und gehen zu einem nahegelegenen Parkplatz. Dort schlägt der Unbekannte dem 22-Jährigen unvermittelt mit der Faust ins Gesicht und flüchtet anschließend. Der Geschädigte erleidet leichte Verletzungen. Der Tatverdächtige wird als etwa 1,70 Meter bis 75 Meter groß, mit kurzen blonden Haaren und einer Tätowierung am Arm beschrieben. Die Polizei ermittelt wegen Körperverletzung und bittet potenzielle Zeuginnen und Zeugen um Hinweise. Ben Bob Zion verlässt Mainz 05 und wechselt dauerhaft zur SG Dynamo Dresden. Der 23-jährige Angreifer war bereits in der vergangenen Rückrunde an den Zweitligisten ausgeliehen und hat dort mit 9 Torbeteiligungen zum Klassenerhalt beigetragen. Ben Bob Zion habe sich stetig weiterentwickelt und schließlich den Wunsch nach einem Wechsel für mehr Spielzeit geäußert, so 05er Sportdirektor Nico Bungert. Man wünsche ihm viel Erfolg und alles Gute für die Zukunft.
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2: Wir schauen raus aufs Wetterchen im Antenne Mainzland. Ja, heute ist es wechselhaft. Mal regnet's, dann kämpft sich die Sonne doch durch. Und es ist aber alles in allem sehr angenehm. 27 Grad messen wir bei uns vorm City-Studio. Das sind auch schon die Höchstwerte für und von heute. Allerdings solltet ihr euch heute im Laufe des Nachmittags nochmal auf Regenschauer einstellen. Wahrscheinlich so gegen 14, 15 Uhr. Da wird es dann nochmal ein bisschen nieseln. Am Abend und in der Nacht kann es vielleicht auch nochmal zu Gewittern kommen. Aber vielleicht zieht auch dieses Gebiet an uns vorbei. Ich halte euch da auf jeden Fall auf dem Laufenden. Und ja, jetzt gerade scheint ja wieder die Sonne. Also richtig schön. Schönen Freitag wünsche ich euch. Ihr lieben Autofahrer im Antenne Mainzland, wir werfen einen Blick auf die aktuelle Verkehrslage im Antenne Mainzland. Da habe ich eine Meldung von der A60 Rüsselsheim Richtung Mainz, zwischen Hechtsheim West und dem Kreuz Mainz Süd, dichter Verkehr. Dann schauen wir auf die A3, da ist auch ein bisschen was los, Frankfurt Richtung Köln, zwischen Rauenheim und Niedernhausen, 4 Kilometer Stau, ihr braucht aktuell schon 40 Minuten mehr an Zeit. Hier sind 2 Unfälle passiert. Also erst ist ein Unfall passiert und dann noch ein Folgeunfall. Und 2 defekte Fahrzeuge stehen auf dem Standstreifen und da ist aktuell ein bisschen Verkehrschaos. Ich wünsche euch weiterhin eine gute und sichere Autofahrt. Kommt gut an euer Ziel. Blitzermeldung habe ich natürlich auch noch für euch am Freitag. Einen Enforcement-Blitzer findet ihr jetzt an der Kaiserstraße. Auf der rechten Seite, auf Höhe der Christuskirche, wird geblitzt. 30 sind hier erlaubt, dank an den Michel vom Hartenberg. Dann haben wir den olivgrünen Enforcement-Blitz auf der A60 Mainz Richtung Bingen, kurz vor der Ausfahrt Heidesheim stehen. Hier sind 100 erlaubt. Und die Blitzersäule auf der A60 ist auch noch am Start. Die blitzt Mainz Richtung Rüsselsheim, noch vor der Weisenauer Brücke. Hier sind 100 erlaubt. Wenn ihr noch einen weiteren Blitzer seht, klingelt doch gerne durch oder schickt mir eine WhatsApp. Anni Mainz, 304 3441.
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1: Wenn man früher saubere Kleidung in Mainz haben wollte, dann musste man ans Rheinufer zu den sogenannten Wäschbrigge gehen. Als es nämlich noch keine Waschmaschinen gab, da trafen sich dort die Frauen zum Waschen. Die Wäschbriggelsche waren fest verankerte Brückenschiffe, die schon seit Ende des 19. Jahrhunderts am Rhein lagen. In der Mitte hatten sie eine offene Wasserrinne. An diesen Rinnen und an den Kanten der Längsseiten, könnt ihr euch das vorstellen, waren sogar Waschbretter fest angebracht. Bis Ende 1963 wurden diese Wäschbriggelsche von den Mainzerinnen und Mainzern benutzt, um ihre Wäsche eben zu waschen. Am Rheinufer wurden dann zwischen den Frauen natürlich auch soziale Kontakt gepflegt, über die ein oder anderen Stadtgespräche natürlich auch diskutiert, sozusagen ein frühes soziales Netzwerk. Und das kam ganz ohne Internet aus. Online waren die Mädchen aber trotzdem lediglich halt eben unsere Wäschelein.
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1: Ich bin Thomas Bleskin. Schwere Unwetter haben in Baden-Württemberg und weiteren Teilen Deutschlands zahlreiche Feuerwehreinsätze ausgelöst. In Karlsruhe wurde nach Polizeiangaben ein Mensch von einem umstürzenden Baum getötet.
2: Umgestürzte Bäume, vollgelaufene Keller und beschädigte Autos. Das Unwetter hat die Einsatzkräfte die ganze Nacht auf Trab gehalten. Allein in Karlsruhe gab es mehr als 250 Einsätze. Auch in anderen Teilen Baden-Württembergs mussten Feuerwehren und THW immer wieder ausrücken. Blitze sind eingeschlagen, Dächer wurden abgedeckt. Und das war wohl erst der Anfang, sagt der Deutsche Wetterdienst. Im Laufe des Tages wird es in vielen Regionen demnach wieder sehr ungemütlich. Zoe Tassovali, Redaktion.
1: US-Präsident Donald Trump hat wenige Monate vor den Zwischenwahlen zum Kongress erneut Zweifel an der Verlässlichkeit des amerikanischen Wahlsystems geschürt. In einer Fernsehansprache behauptete er, China habe seit 2020 in großem Stil Wahldaten gestohlen und Journalisten für kritische Berichte bezahlt. Belege aus Geheimdienstinformationen sollen demnach veröffentlicht werden. DGB-Chefin Jasmin Fahimi erwartet zunehmende Arbeitsausfälle durch Extremtemperaturen. Sie fordert deshalb ein neues Hitzeausfallgeld.
3: Mittlerweile klagt jeder Dritte über Hitzestress im Job, gerade bei schwerer körperlicher Arbeit und wenn Zeitdruck besteht. Pflegekräfte, Paketzusteller und Einsatzkräfte hätten es bei hohen Temperaturen oft sehr schwer, so Fahimi. Jeder Hitzetag kostet die Wirtschaft 431 Millionen Euro. Da könne man es sich nicht mehr leisten, untätig zu sein. Nötig sei mehr Hitzeschutz. Gleichzeitig könnten die Firmen auch anderweitig vorsorgen, so die DGB-Chefin, durch Verschattung und bereitgestellte Getränke oder auch indem kurzfristig die Kleiderordnung gelockert wird. Tanja Wagner, Nachrichtenredaktion.
1: Netflix hat in diesem Jahr nach eigenen Angaben bei rund 300 Produktionen künstliche Intelligenz eingesetzt. Co-Chef Sarandos sagte, damit würden unter anderem Menschenmengen oder historische Schlachtszenen erzeugt, die sonst oft aus Zeit- oder Kostengründen nicht realisiert würden. KI sei dabei lediglich ein Werkzeug für Filmschaffende. Trotz steigender Umsätze und Gewinne geriet die Netflix-Aktie nach Vorlage der Quartalszahlen unter Druck.
4: Vielen Dank für die Weltnachrichten. Weitere Lokalnachrichten gibt's bei uns in einer halben Stunde. Wir blicken raus aufs Wetterchen im Antenne Mainzland. Ja, es ist ein Wechselspiel heute. Aktuell scheint wieder die Sonne. Es kann aber auch wieder zu einigen Regenschauern kommen. Wenn wir Glück haben, dann zieht das Regen- und Gewittergebiet gerade so an der Landeshauptstadt vorbei. Aber in einigen Verbandsgemeinden bei uns kann es zu einigen Regenschauern gegen 14:30, 15 Uhr kommen. Also seid auf jeden Fall gewarnt und passt auf euch auf. Die Temperaturen, die liegen aktuell bei 28 Grad und diese halten sich noch ein bisschen. Dann sinken sie in der Nacht runter auf 17 Grad. Da erwartet uns mal eine etwas kühlere Nacht im Vergleich zu den letzten Tagen. Und am Samstag und Sonntag, da bleibt es auch ein bisschen kühler. Morgen noch bis zu 27 Grad. Bei einigen Regenschauern ab Sonntag kühlt es dann so richtig ab. Da liegen die Werte in der Spitze nur noch bei 23 Grad.
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4: Ihr lieben Autofahrer im Antenne Mainzland, wir blicken auf die aktuelle Verkehrslage. Die sieht soweit so gut aus. Ich wünsche euch weiterhin eine gute und sichere Autofahrt. Kommt gut an euer Ziel. Geblitzt wird auf der Kaiserstraße. Hier hat sich ein Enforcement-Blitzer platziert. Auf der rechten Seite, auf Höhe von der Christuskirche. Obacht, hier sind maximal 30 erlaubt. Danke an den Michel vom Hartenberg. Dann haben wir den olivgrünen Enforcement-Blitzer auf der A60 Mainz Richtung Wing. Kurz vor der Ausfahrt Heidesheim stehen, hier sind 100 erlaubt. Und die Blitzersäule steht auf der A60 Mainz Richtung Rüsselsheim. Noch vor der Weisenauer Brücke. Hier sind maximal 100 erlaubt. Wenn ihr noch einen weiteren Blitzer seht, dann klingelt gerne durch auf der Mainz. 304-3441.
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4: Und wenn ihr heute mit den Öffis fahrt, vergesst euch bitte nicht, ein gültiges Ticket zu kaufen. Heute wird den ganzen Tag verstärkt in den Straßenbahnen kontrolliert. Also immer das gültige Fahrticket dabei haben.
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1: Es ist Freitag, ihr Lieben, und das Wochenende geht los. Filmfans, aufgepasst, denn das Films veranstaltet heute ja ihren letzten Muschelkinoabend des Sommers in der Muschel unserer Johannes Gutenberg Universität mit dem Film Black Klansman. Zur Feier des Tages dürft ihr euch da auf einen ganz besonderen Gast freuen. Der achtfache Grammy-Gewinner und zweifach Oscar-nominierte Komponist Terrence Blanchard. Der ist zu Gast und wird nach dem Film eben euch Rede und Antwort stehen. Der Eintritt ist komplett frei und für gemütlichen Kino-Flair ist natürlich dank Sitzkissen und kühlen Getränken bestens gesorgt. Los geht's da um 18:30 Uhr. Lasst's euch nicht entgehen. Und ihr Lieben, für morgen habe ich auch schon was für euch dabei, denn das Sommerfest vom Krumm und Schepp geht endlich los. Samstag und Sonntag gibt's da leckeres Essen, kühle Getränke und gute Mucke. Ganz im Stile des Cafés sind alle Leckereien natürlich gerettete Lebensmittel. Auch beim Bezahlen gibt's da ein ganz tolles Konzept, denn ihr zahlt einfach das, was euch das Essen wert ist. Also habt kein schlechtes Gewissen und schaut gerne mal vorbei. Los geht's samstags um 10 im Krumm und Schepp. Der Eintritt ist natürlich frei. Und ihr Lieben, ich habe noch eine Vorankündigung für euch, denn in einer Woche ist es soweit. Da startet das Ingelheimer Hafenfest wieder in Freiweinum ohne auf der Jungau am Rhein. Es wird Live-Musik geben, geile Weinstände, schön ausgeleuchtet, gerade wenn es dunkel wird, herrlich. Aber auch für die Kinder ist viel dabei. Ein Künstlermarkt haben wir natürlich, die Fahrgeschäfte, Schnuckelstand darf auch nicht fehlen. Deswegen geht da gerne mal hin. Vom 24.07. bis 26.07. in Ingelheim, unten in Freiweinum auf der Jungau. Eintritt natürlich frei, ist ja ganz klar. Habt da ganz viel Spaß. Egal für was ihr euch entscheidet, ich wünsche euch gute Unterhaltung und einen super Start jetzt in euer wohlverdientes Wochenende.

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1: 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Einen schönen guten Tag. Forschende der Johannes-Gutenberg-Universität Mainz haben eine neue Methode entwickelt, die Berechnungen in der Hochenergiephysik deutlich beschleunigt. Die Arbeitsgruppe von Professor Dr. Stefan Weinziel vom Exzellenzcluster Prisma++ kann sogenannte Feynman-Integrale nun effizienter einordnen und dadurch Rechenzeiten nach eigenen Angaben um das Tausendfache beschleunigen. Feynman-Integrale sind wichtige mathematische Bausteine für präzise Vorhersagen in der Teilchenphysik. Die Ergebnisse der Mainzer Forschenden sind in den Fachzeitschriften Physical Review Letters und Physical Review D veröffentlicht worden. Wirtschaftsdezernentin Manuela Mazz eröffnet heute offiziell das italienische Straßenfest Festa Italiana am Rheinufer. Das hat die Stadt Mainz mitgeteilt. Das Fest findet entlang der Rheinuferpromenade statt. Dazu werden italienische Spezialitäten, Live-Musik und Kultur angeboten. Zum Abschluss des Wochenendes wird am Sonntag das Finale der WM bei einem Public Viewing ausgestrahlt. Der Jugend-Engagement-Wettbewerb Sich einmischen, was bewegen, startet in eine neue Runde. Das hat die Staatskanzlei in Mainz mitgeteilt. Teilnehmen können Teams aus Jugendlichen und jungen Erwachsenen bis 27 Jahren. Dabei müssen die Projekte eigenständig entwickelt und innerhalb eines Jahres umgesetzt werden. Ideen und Projekte werden mit jeweils 500 Euro ausgezeichnet. Einsendeschluss ist Mitte Oktober. Alle weiteren Infos dazu findet ihr auch unter wir-tun-was.de. In der Großen Bleiche in Mainz ist es gestern am frühen Morgen zu einer Körperverletzung gekommen. Ein 22-jähriger Mann gerät gegen 3.40 Uhr nach einem Streit in einer Diskothek mit einem bislang unbekannten Mann aneinander. Nach Angaben der Polizei verlassen beide Personen anschließend die Örtlichkeit und gehen zu einem nahegelegenen Parkplatz. Dort schlägt der Unbekannte dem 22-Jährigen unvermittelt mit der Faust ins Gesicht und flüchtet anschließend. Der Geschädigte erleidet leichte Verletzungen. Der Tatverdächtige wird als etwa 1,70 Meter bis 75 Meter groß, mit kurzen blonden Haaren und einer Tätowierung am Arm beschrieben. Die Polizei ermittelt wegen Körperverletzung und bittet potenzielle Zeuginnen und Zeugen um Hinweise. Ben Bob Zielen verlässt Mainz 05 und wechselt dauerhaft zur SG Dynamo Dresden. Der 23-jährige Angreifer war bereits in der vergangenen Rückrunde an den Zweitligisten ausgeliehen und hat dort mit 9 Torbeteiligungen zum Klassenerhalt beigetragen. Ben Bob Zielen habe sich stetig weiterentwickelt und schließlich den Wunsch nach einem Wechsel für mehr Spielzeit geäußert, so 05er Sportdirektor Nico Bungert. Man wünsche ihm viel Erfolg und alles Gute für die Zukunft.
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2: Wir blicken raus aufs Wetterchen im Antenne Mainzland. Ja, es ist ein Wechselspiel heute. Aktuell scheint wieder die Sonne. Es kann aber auch wieder zu einigen Regenschauern kommen. Wenn wir Glück haben, dann zieht das Regen- und Gewittergebiet gerade so an der Landeshauptstadt vorbei. Aber in einigen Verbandsgemeinden bei uns kann es zu einigen Regenschauern gegen 14, 30, 15 Uhr kommen. Also seid auf jeden Fall gewarnt und passt auf euch auf. Die Temperaturen, die liegen aktuell bei 28 Grad und diese halten sich noch ein bisschen. Dann sinken sie in der Nacht runter auf 17 Grad. Da erwartet uns mal eine etwas kühlere Nacht im Vergleich zu den letzten Tagen. Und am Samstag und Sonntag, da bleibt es auch ein bisschen kühler. Morgen noch bis zu 27 Grad. Bei einigen Regenschauern ab Sonntag kühlt es dann so richtig ab. Da liegen die Werte in der Spitze nur noch bei 23 Grad.
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2: Ihr lieben Autofahrer im Antenne Mainzland, wir blicken auf die aktuelle Verkehrslage. Die sieht soweit so gut aus. Ich wünsche euch weiterhin eine gute und sichere Autofahrt. Kommt gut an euer Ziel. Geblitzt wird auf der Kaiserstraße. Hier hat sich ein Enforcement-Blitzer platziert. Auf der rechten Seite auf Höhe von der Christuskirche. Obacht, hier sind maximal 30 erlaubt. Danke an den Michel vom Hartenberg. Dann haben wir den olivgrünen Enforcement-Blitzer auf der A60 Mainz Richtung Wing. Kurz vor der Ausfahrt Heidesheim stehen. Hier sind 100 erlaubt. Und die Blitzersäule steht auf der A60 Mainz Richtung Rüsselsheim. Noch vor der Weisenauer Brücke. Hier sind maximal 100 erlaubt. Wenn ihr noch einen weiteren Blitzer seht, dann klingelt gerne durch auf der Mainz 304-3441.
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1: 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Und es ging richtig rund, ihr Lieben, mit Element of Crime, Natasha Bedingfield und gestern natürlich Nina Chuba im Volkspark bei Summer in the City. Hat wirklich dieses Jahr wieder extrem starke Artists zu uns in die schöne Landeshauptstadt Mainz geholt. Was im nächsten Jahr ansteht, wir wollen schon mal einen kleinen Ausblick wagen, nachdem Nina Chuba ja gestern das Event sozusagen gebührend abgeschlossen hat. War echt eine mega, mega Show. Das hat meine Kollegin Eva-Maria Lechler im Gespräch mit der Geschäftsführerin von Mainz Plus, Katja Mailan, mal erfahren. Wir wagen einen Ausblick. Hört mal zu.
2: Der Sommer 2026 ist noch nicht ganz vorbei und ihr seid natürlich schon an der Planung für Summer in the City 2027. Und da habt ihr jetzt schon den ersten Act verkündet. Matthias Reim kommt zu uns nach Mainz. Kann man daraus schon ein bisschen was ablesen, wohin die Reise 2027 geht?
3: Das ist eine gute Frage und die Antwort ist, wir verraten noch gar nichts. Wir spannen das Publikum noch ein bisschen auf die Folter, weil wir ganz intensiv jetzt am Programm 27 arbeiten. So viel sei verraten, wir werden wieder ein Programm auf die Beine stellen, das ein breites Publikum von Mainzerinnen und Mainzern auch von weiter her anspricht. Wir machen ein Programm für ein sehr junges Publikum, wir machen aber auch Programm für 70-Jährige aufwärts, weil das etwas war, das wie bei Deep Purple zum Beispiel, was so ein bisschen die Reminiszenz auch an die Konzerttage der Jugend war. Und mittlerweile holen dann auch Künstler, die eigentlich ein älteres Semester ansprechen, wiederum die Enkelgeneration ab. Das ist super. Wir werden uns breit aufstellen wie all die Jahre mit nationalen und internationalen Acts. So viel sei versprochen.
2: Jetzt muss ich natürlich fragen, steht denn noch wer auf der Wunschliste? Gibt es Namen, bei denen du sagst, wenn das klappt, dann wäre das schon ziemlich cool. Oder sagst du auch, nee, da verraten wir noch gar nichts?
3: Ich habe eine ganz ordentliche Liste auf eine kleine WhatsApp-Liste, die ich meinen Kulturleuten immer schicke. Aber ich verrate sie nicht. Da sind auch wirklich Traumschlösser drunter. Aber man sollte nie aufhören zu träumen.
2: Wie holt ihr denn eigentlich diese Künstler nach Mainz? Also wie läuft es ab hinter den Kulissen? Habt ihr dann irgendwie private Kontakte? Telefoniert ihr da durch? Oder also wie funktioniert das?
3: Also das ist eine Vielzahl. Manchmal hat man einen privaten Kontakt. Manchmal passt einfach, so wie damals bei Peter Fox, da passt einfach das Routing des Künstlers. Der ist dann um die entsprechende Jahreszeit im Rhein-Main-Gebiet. Man hat den Termin frei und dann schlägt man zu. Wirklich, das kann abends passieren und dann verdealt man das. Dann wird viel telefoniert. Manchmal ist es ein Abend, wo man vielleicht auseinanderliegt und da ist er schon weg. Hm. Und insofern, sobald es geht, dann muss man einfach schnell sein. Und das hat uns bislang immer ganz gut zu Gesicht gestanden und das macht auch Spaß. Es ist immer spannend.
2: Das glaube ich. Und vor allem in diesem Jahr war ja auch zum ersten Mal das Gude-Festival hier. Wird das denn nächstes Jahr wiederkommen? Ist das gut angekommen bei unseren Mainzerinnen und Mainzer?
3: Das ist richtig gut angekommen. Das ist aus dem Stand heraus gut angekommen und wir sind in den Planungen für das kommende Jahr. Also man wird ja jedes Jahr immer ein bisschen besser und perfektioniert so etwas. Insofern ist sowas wie das Gude-Festival natürlich toll. Erstens ist es Mainz-Gefühl pur vor Ort. Man hat dann die Größen der Mainzer Fasnacht einmal live vor Ort im Sommer. Da sind lustige Bilder entstanden, Polonesen und spontane Tänze, Gruppenformatierungen. Das war toll, das war sehr sympathisch, sehr mainzerisch und das wollen wir in jedem Fall uns erhalten.
1: Also, da habt ihr es gehört. Es gibt schon einiges, auf das wir uns im nächsten Jahr auch wieder freuen können. Was für Acts würdet ihr denn gerne bei Summer in the City 2027 sehen? Schreibt es uns gerne mal bei WhatsApp an die Mainz 304 3441. Und wer weiß, vielleicht ist ja euer Lieblingsact mit dabei. 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
1: Ich bin Thomas Bleskin. Schwere Unwetter haben in Baden-Württemberg und weiteren Teilen Deutschlands zahlreiche Feuerwehreinsätze ausgelöst. In Karlsruhe wurde nach Polizeiangaben ein Mensch von einem umstürzenden Baum getötet.
2: Umgestürzte Bäume, vollgelaufene Keller und beschädigte Autos. Das Unwetter hat die Einsatzkräfte die ganze Nacht auf Trab gehalten. Allein in Karlsruhe gab es mehr als 250 Einsätze. Auch in anderen Teilen Baden-Württembergs mussten Feuerwehren und THW immer wieder ausrücken. Blitze sind eingeschlagen, Dächer wurden abgedeckt. Und das war wohl erst der Anfang, sagt der Deutsche Wetterdienst. Im Laufe des Tages wird es in vielen Regionen demnach wieder sehr ungemütlich. Zoe Tassovali, Redaktion.
1: US-Präsident Donald Trump hat wenige Monate vor den Zwischenwahlen zum Kongress erneut Zweifel an der Verlässlichkeit des amerikanischen Wahlsystems geschürt. In einer Fernsehansprache behauptete er, China habe seit 2020 in großem Stil Wahldaten gestohlen und Journalisten für kritische Berichte bezahlt. Belege aus Geheimdienstinformationen sollen demnach veröffentlicht werden. DGB-Chefin Jasmin Fahimi erwartet zunehmende Arbeitsausfälle durch Extremtemperaturen. Sie fordert deshalb ein neues Hitzeausfallgeld.
3: Mittlerweile klagt jeder Dritte über Hitzestress im Job, gerade bei schwerer körperlicher Arbeit und wenn Zeitdruck besteht. Pflegekräfte, Paketzusteller und Einsatzkräfte hätten es bei hohen Temperaturen oft sehr schwer, so Fahimi. Jeder Hitzetag kostet die Wirtschaft 431 Millionen Euro. Da könne man es sich nicht mehr leisten, untätig zu sein. Nötig sei mehr Hitzeschutz. Gleichzeitig könnten die Firmen auch anderweitig vorsorgen, so die DGB-Chefin, durch Verschattung und bereitgestellte Getränke oder auch indem kurzfristig die Kleiderordnung gelockert wird. Tanja Wagner, Nachrichtenredaktion.
1: Netflix hat in diesem Jahr nach eigenen Angaben bei rund 300 Produktionen künstliche Intelligenz eingesetzt. Co-Chef Sarandos sagte, damit würden unter anderem Menschenmengen oder historische Schlachtszenen erzeugt, die sonst oft aus Zeit- oder Kostengründen nicht realisiert würden. KI sei dabei lediglich ein Werkzeug für Filmschaffende. Trotz steigender Umsätze und Gewinne geriet die Netflix-Aktie nach Vorlage der Quartalszahlen unter Druck.
4: Vielen Dank für die Weltnachrichten. Weitere Lokalnachrichten gibt's natürlich bei uns in einer halben Stunde von Robert Schäfer. Wir blicken gemeinsam raus an diesem Freitag aufs Wetterchen im Antenne Mainzland. Ja, es ist heute ein bisschen wechselhaft. Eben war auch noch ein Gewittergebiet über uns. Vielleicht hört man es auch noch stellenweise. Das zieht jetzt so langsam an uns vorbei. Kann natürlich aber sein, dass es genau bei euch gerade im Ort noch ein bisschen regnet und gewittert. Hier vom City-Studio sieht es zumindest gerade aktuell regnerisch gut aus. Also es ist trocken. Aber kann auch sein, dass es jetzt kurz auch noch mal runternieselt oder auch ein bisschen stärker runterregnen. Heute ist es nämlich so ein bisschen wechselhaft. Mal kommt die Sonne durch, dann sagt die Sonne, nee, ich habe keine Lust mehr, versteckt sich hinter den Wolken und dann sagt auch mal der Donner, es reicht jetzt mit der Hitze. Ne? Am Wochenende sieht es nämlich ein bisschen kühler aus. Morgen noch mal ein bisschen wärmer, also so ähnlich wie heute, bei Werte bis zu 27 Grad in der Spitze. Da kann es aber auch immer mal wieder zu einigen Regenschauern kommen. Und am Sonntag, da kühlt es dann rapide ab, da liegen die Höchstwerte dann nur noch bei 23 Grad in der Spitze. Ja, also ihr könnt euch jetzt so langsam auf ein bisschen Abkühlung freuen.
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4: Ihr lieben Autofahrer im Antenne Mainzland, wir schauen auf die aktuelle Verkehrslage. Da ist um 15 Uhr und 4 Minuten ein bisschen was los, zum Beispiel auf der A60. Rüsselsheim Richtung Mainz, zwischen Hechtsheim-Ost und dem Kreuz Mainz-Süd 1 Kilometer Stau, plant ihr am besten mal bis zu 5 Minuten mehr ein an Zeit. Dann schauen wir auf die A643, Mainz Richtung Wiesbaden, zwischen Mainz-Mombach und dem Schiersteiner Kreuz 1 Kilometer Stau, 5 Minuten Zeitverlust. Und dann blicken wir auch noch auf der A643, Mainz Richtung Wiesbaden, zwischen dem Schiersteiner Kreuz und der Schiersteiner Straße ebenso dichter Verkehr. Sonst sieht's ganz gut aus aktuell. Ich wünsche euch weiterhin eine gute und sichere Autofahrt. Kommt gut und sicher in euren Freitag. Feierabend! Blitzerchen habe ich aber auch für euch. Ich finde das immer so lustig, dass ich das so freudig sage. Blitzerchen. Ja, ich warne euch nämlich vor denen. Nicht, dass ihr euch blitzen lasst, aber generell immer schön an die Geschwindigkeiten halten, also an die vorgegebenen. Sonst gibt es ein teures Blitzerfoto. Und vielleicht habe ich den einen Blitzer nicht im Dokument stehen, der da gerade frisch aufgebaut wurde. Aber an der Stelle schon mal gesagt, dass, wenn ihr den seht, dann meldet ihn mir gerne. Jederzeit per WhatsApp an die Mainz 304 3441 oder einfach durchklingeln auf der Mainz 304 3441. Das ist nämlich praktischerweise dieselbe Nummer. So, ich sag euch jetzt, wo die Blitzer stehen. Denn der Frank vom Hartenberg hat mir eine WhatsApp reingeschickt und hat gesagt, hello, auf der A60, da steht ein neuer Blitzer. Rüsselsheim Richtung Bingen, kurz vor der Abfahrt Mainz-Finthen wird geblitzt. Hier sind maximal 100 erlaubt. Ich danke dir fürs Melden. Dann haben wir einen Enforcement-Blitz auf der Kaiserstraße stehen. Auf der rechten Seite, auf Höhe der Christuskirche wird geblitzt. 30 sind hier maximal erlaubt. Der Michel vom Hartenberg hat ihn gesehen und gemeldet. Vielen Dank. Dann haben wir den olivgrünen Enforcement-Blitzer auf der A60 Mainz Richtung Bingen wird hier geblitzt. Kurz vor der Ausfahrt Heidesheim. Obacht, hier sind nur 100 erlaubt. Und dann haben wir noch einen Blitzer auf der A60. Also da geht's richtig ab. Mainz Richtung Rüsselsheim wird hier geblitzt. Noch vor der Weisenauer Brücke. Das ist die Blitzersäule. Hier sind auch nur 100 erlaubt. Wenn ihr da draußen noch einen weiteren Blitzer seht, klingelt gerne durch. Die Nummer lautet Mainz 304 3441.
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4: Das bin ich und schön, dass ihr mit dabei seid. Auch am Freitag, den 17. Juli haben wir tatsächlich schon. Und es ist schon Nachmittag, Zeit für Feierabend. Ich schicke euch in den Feierabend bzw. begleite euch in einen wunderbaren, schönen Feierabend. Vor allem ins Wochenende. Wup, wup. Und damit starten wir jetzt. DJ Goja mit Mi Chico. Und danach gibt's Sister Sledge mit We Are Family.
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0: Hallo von Sister Sledge und hier wartet euer Info-Update am Nachmittag.
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0: Nelson Weiper vom FSV Mainz 05 wird für die kommende Saison an den österreichischen Vizemeister SK Sturm Graz ausgeliehen. Der 20-jährige Angreifer soll dort regelmäßig Spielpraxis sammeln und im Sommer darauf an den Bruchweg zurückkehren. Nach Angaben von Mainz 05 ist die Leihe Teil der weiteren Entwicklung des Stürmertalents. Sturm Graz habe einen überzeugenden Plan für Weipers sportliche Entwicklung vorgelegt und ihm Einsätze auf hohem Niveau in mehreren Wettbewerben in Aussicht gestellt. So Sportdirektor Nico Bungert.
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1: Hi, gute, mein lieber Lars. Ich begrüße dich bei mir im Studio.
2: Hallo.
1: Und du hast heute natürlich wieder eine bestimmte Thematik und Fragestellung, ein Problem mit dabei. Da geht es um Mitarbeiter und Veränderungen. Erzähl mal.
2: Genau, wir haben diesmal ein traditionelles Mittelstandsunternehmen.
1: Ja.
2: Mit 45 Mitarbeitern schon relativ groß gewachsen. Und dieses Unternehmen hat das Problem, dass im Laufe der Jahre die Prozesse gewachsen sind, aber die Geschäftsführung nun einige Veränderungsprozesse durch

0: Mitarbeiter früh einzubinden und auch die Führungskräfte entsprechend abzuholen. Wir brauchen ein gemeinsames Ziel. Wir müssen die Mitarbeiter von Anfang an befragen, wo wollen wir hin und was ist der Weg, den wir gemeinsam gehen. Dann kann man die Mitarbeiter mit voller Motivation abholen, aber man hat auch ein viel besseres Ergebnis, weil wenn ich jetzt plötzlich 45 Meinungen habe, die noch mit dazukommen, das ist ja alles Know-how, das die Geschäftsführung alleine gar nicht mitbekommt.
1: Also von Anfang an richtig machen wäre natürlich ja der bessere Weg gewesen. Was empfiehlst du jetzt in diesem Fall?
0: In dem Fall brauchen wir jetzt auf jeden Fall auf der personellen, menschlichen Ebene eine Komponente. Wir müssen hingehen, den Mitarbeitern jetzt zumindest erklären, was wir gemacht haben. Wir müssen den Mitarbeitern zeigen, warum ist es passiert, was habt ihr für einen Nutzen davon. Wir brauchen hier also jetzt ein Miteinander. Das heißt so... Der verrufene Begriff Workshops, aber im Prinzip geht es jetzt hier um, einfach mal reden, Bewusstsein schaffen und jeder Mitarbeiter muss es nutzen. Was auch sehr hilfreich sein kann, ist, dass wir an der Stelle einen Feedback-Kanal schaffen, dass wir den Mitarbeiter auch nochmal fragen, wie seid ihr mit den Änderungen einverstanden? Was habt ihr noch für Änderungswünsche, für Anregungen? Denn dadurch merken die Mitarbeiter plötzlich, sie werden gehört und das Interesse an ihnen ist doch noch da.
1: Also kann man sagen, so ein bisschen eine Mischung aus Empathie, Wertschätzung, aber auch dann nochmal einen neuen Teamgeist schaffen. Einfach von wegen, da gehen wir jetzt alle zusammen durch dann, ne?
0: Genau, die Mitarbeiter sind auf der Strecke geblieben und jetzt geht es darum, die Mitarbeiter einzusammeln und wieder mitzunehmen auf die Reise.
1: Aber wenn ihr da draußen auch gerade so ein Problem in der Richtung habt, von Anfang an richtig machen, macht auf jeden Fall Sinn. Und wenn ihr auch Probleme habt, wo ihr sagt, das hätte ich gerne mal hier kommuniziert in der Sendung und bearbeitet vom Lars, dann natürlich sehr, sehr gerne auf der Homepage vorbeischauen.
0: Schickt uns gerne das Thema auf wirkfaktor.larsweber.net.
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0: Ihr hört Antenne Mainz, wir haben 15.30 Uhr und Robert Schäfer wartet schon mit den Lokalnachrichten.
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2: Mit Robert Schäfer einen schönen guten Tag. Der Jugendengagementwettbewerb Sich einmischen, was bewegen startet in eine neue Runde. Das hat die Staatskanzlei in Mainz mitgeteilt. Teilnehmen können Teams aus Jugendlichen und jungen Erwachsenen bis 27 Jahren. Dabei müssen die Projekte eigenständig entwickelt und innerhalb eines Jahres umgesetzt werden. Ideen und Projekte werden mit jeweils 500 Euro ausgezeichnet. Einsendeschluss ist Mitte Oktober. Alle weiteren Infos dazu findet ihr auch unter wir-tun-was.de. Nils Teske wird neuer Geschäftsführer der Wiesbadener Versorgungs- und Verkehrsholding. Der Aufsichtsrat hat ihn zum 1. September bestellt. Gemeinsam mit der bisherigen Geschäftsführerin, Bernadette Both, wird er die Aufgaben bis zu ihrem Ausscheiden Ende des Jahres schrittweise übernehmen. Teske war zuletzt Geschäftsführer der MAG Mainzer Aufbaugesellschaft und bringt Erfahrung aus dem kommunalen Unternehmensumfeld mit. Bernadette Both hatte zuvor um eine vorzeitige Beendigung ihres Vertrages zum Ende Dezember aus familiären Gründen gebeten. Forschende der Johannes-Gutenberg-Universität Mainz haben eine neue Methode entwickelt, die Berechnungen in der Hochenergiephysik deutlich beschleunigt. Die Arbeitsgruppe von Professor Dr. Stefan Weinziel vom Exzellenzcluster Prisma++ kann sogenannte Feynman-Integrale nun effizienter einordnen und dadurch Rechenzeiten nach eigenen Angaben um das Tausendfache beschleunigen. Feynman-Integrale sind wichtige mathematische Bausteine für präzise Vorhersagen in der Teilchenphysik. Die Ergebnisse der Mainzer Forschenden sind in den Fachzeitschriften Physical Review Letters und Physical Review D veröffentlicht worden. Wirtschaftsdezernentin Manuela Mazz eröffnet heute offiziell das italienische Straßenfest Festa Italiana am Rheinufer. Das hat die Stadt Mainz mitgeteilt. Das Fest findet entlang der Rheinuferpromenade statt. Dazu werden italienische Spezialitäten, Live-Musik und Kultur angeboten. Zum Abschluss des Wochenendes wird am Sonntag das Finale der WM bei einem Public Viewing ausgestrahlt. In Mainz-Gonsenheim ist gestern Nachmittag ein Senioren-Ehepaar Opfer eines Trickdiebstahls geworden. Nach Infos der Polizei hat sich ein bisher unbekannter Täter unter dem Vorwand, die Wasserleitungen zu überprüfen, Zutritt zur Wohnung verschafft. Im Badezimmer bindet er das Ehepaar in die angebliche Überprüfung mit ein und lenkt sie dadurch ab. Ein zweiter Täter kann unbemerkt die Wohnung betreten, dabei werden Schmuckstücke geklaut. Die Polizei hat die Ermittlungen übernommen. Wer etwas Auffälliges gestern gegen 17.20 Uhr in der Elsa-Brenström-Straße gesehen hat, der wird gebeten, sich bei der Polizei zu melden. Nelson Viper vom FSV Mainz 05 wird für die kommende Saison an den österreichischen Vizemeister SK Sturm Graz ausgeliehen. Der 20-jährige Angreifer soll dort regelmäßig Spielpraxis sammeln und im Sommer darauf an den Bruchweg zurückkehren. Nach Angaben von Mainz 05 ist die Leihe Teil der weiteren Entwicklung des Stürmertalents. Sturm Graz habe einen überzeugenden Plan für Vipers sportliche Entwicklung vorgelegt und ihm Einsätze auf hohem Niveau in mehreren Wettbewerben in Aussicht gestellt, so Sportdirektor Nico Bungert.
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0: Wir blicken raus aufs Wetterchen im Antenne Mainzland. Ja, die Sonne ist wieder am Start. Wir messen angenehm heiße Temperaturen. Ja, dann sind sie ja gar nicht so heiß. Warm, sommerlich schön. 26 Grad vorm City-Studio. Und wir schauen uns dann jetzt auch nochmal gemeinsam den Regenradar an. Und das sieht aktuell ziemlich gut aus. Also das Regengebiet und das Gewittergebiet sind an uns vorbeigezogen. Wenn wir uns dann den Tag heute noch so anschauen, vor allem den Nachmittag und Nacht, könnte es sein, dass da noch so ein Gewittergebiet auf uns zuzieht. Wenn wir Glück haben, zieht es aber unter uns vorbei und dann bleibt es auch für den Rest des Abends trocken. Morgen am Samstag, da kommen dann wieder einige Regenschauer auf uns zu, bei Werten bis zu 27 Grad. Ab Sonntag kühlt es dann generell ab und da ist es dann, ja, ein bisschen kühler, ne? Macht Sinn. Bis zu 23 Grad sind da drin in der Spitze generell auch nächste Woche und da dürfen wir uns auch mal drauf freuen, dass es ein bisschen kühler ist.
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0: Ihr lieben Autofahrer im Antenne Mainzland, der Blick geht auf die aktuelle Verkehrslage um 15.35 Uhr. Wir schauen auf die A643 Mainz Richtung Wiesbaden. Zwischen Mainz-Mombach und dem Schiersteiner Kreuz 1 Kilometer Stau, 5 Minuten Zeitverlust. Dann schauen wir auf die A60 Rüsselsheim Richtung Mainz zwischen Hechtsheim West und dem Kreuz Mainz Süd. Dichter Verkehr, ihr braucht circa 5 Minütchen mehr an Zeit. Und dann blicken wir auch noch auf die A66 Frankfurt Richtung Wiesbaden zwischen Wiesbaden. Baden-Wiebrich und dem Schiersteiner Kreuz stockender Verkehr. Ich wünsche euch weiterhin eine gute und sichere Autofahrt. Kommt alle gut und sicher an euer Ziel. Geblitzt wird auf der A60 Rüsselsheim Richtung Bingen, kurz vor der Abfahrt Mainz-Finden. 100 sind hier maximal erlaubt. Danke an den Frank vom Hartenberg fürs Melden. Dann haben wir einen Enforcement-Blitz auf der Kaiserstraße stehen. Auf der rechten Seite auf Höhe der Christuskirche. Obacht, hier sind maximal 30 erlaubt. Der Michel vom Hartenberg hat uns den Blitzer gemeldet. Danke. Dann haben wir einen olivgrünen Enforcement-Blitzer auf der A60 Mainz Richtung Bingen, kurz vor der Abfahrt Heidesheim stehen. Hier sind 100 erlaubt. Und die Blitzersäule ist auch noch an Ort und Stelle auf der A60 Mainz Richtung Rüsselsheim. Wird geblitzt noch vor der Weisenauer Brücke. Hier sind maximal 100 erlaubt. Wenn ihr da draußen noch einen weiteren Blitzer seht, klingelt gerne durch. Die Nummer lautet Mainz 304 3441.
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0: Ja, und ich bin nicht allein im Studio. Ich drehe mich gerade um und ich denke mir so, was ist los? Die ganze Redaktion steht im Studio. Dann geht doch mal an die Mikrofone hier. Schön, dass ihr da seid. Robert Schäfer.
3: Hallo, meine Liebe.
0: Na, wie geht's so?
3: Auch mir geht's super. Es ist Freitag, ne?
0: Ja, was ist so Schönes am Wochenende?
3: Ich? Gar nichts. Das ist das Schöne. Die letzten Wochenenden war viel los. Deswegen ist es jetzt umso schöner, wenn mein Mann nichts
0: macht. Das klingt gut. Dann haben wir ja auch eine Praktikantin, die liebe Lisa vom Meer.
4: Hallo,
0: hast du
4: hallo.
0: Was Schönes vor am Wochenende?
4: Ja, ganz viel. Ist Pride in Frankfurt.
0: Ui, das klingt gut. Ja. Und Heiko, hast du was Schönes vor am Wochenende?
5: Alle da.
0: Wir sind alle da.
5: Einfach ein bisschen die Restsonne genießen, die uns
0: das
5: noch geblieben ist.
0: Mega. Ja, und falls ihr noch keine Ideen habt, was ihr so Schönes machen könnt, bleibt dran. Ich habe gleich die Veranstaltungstipps für euch.
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0: Ihr hört Antenne Mainz mit mir, Eva Maria Lechler, und hier warten Sie schon, eure
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0: Filmfans, uff, gepasst. Die Films veranstaltet heute ihren letzten Muschelkinoabend des Sommers in der Muschel der JGU mit dem Film Black Clansman. Zur Feier des Tages dürft ihr euch auf einen ganz besonderen Gast freuen. Der achtfache Grammy-Gewinner und zweifach Oscar-nominierte Komponist Terence Blanchard ist zu Gast und wird nach dem Film bei einem Q&A Rede und Antwort stehen. Der Eintritt ist komplett frei und für gemütliches Kinoflair ist natürlich gesorgt, dank Sitzkissen und kühlen Getränken. Kommt gerne vorbei, los geht das Ganze heute Abend um 18.30 Uhr. Dann schauen wir schon mal auf morgen, denn da steht das große Sommerfest im Krumm und Schepp an. Samstag und Sonntag gibt es leckeres Essen, kühle Getränke und natürlich wunderbare Musik. Ganz im Stile des Cafés sind alle Leckereien gerettete Lebensmittel. Und auch beim Bezahlen haben sie ein tolles Konzept, denn ihr zahlt einfach das, was euch das Essen wert ist. Also schaut doch gerne vorbei, morgen geht's los ab 10 Uhr im Krumm und Schepp in Mainz und der Eintritt ist frei. Und zum Schluss habe ich auch noch einen Tipp für nächstes Wochenende, denn da startet endlich wieder das Ingelheimer Hafenfest. Es gibt tolle Live-Musik von verschiedenen Bands, wirklich gute Getränke von vielen verschiedenen Weingütern, wunderschöne Werke auf dem Künstlermarkt und ein buntes Programm für Groß und Klein. Ihr merkt, sie haben wirklich an alles gedacht und jetzt fehlt nur noch ihr. Also direkt in den Kalender schreiben. Von 24.07. bis zum 26.07. geht es wieder los am Ingelheimer Rheinufer. Schaut vorbei und jetzt wünsche ich euch erstmal einen wunderbaren Freitag und guten Start ins Wochenende. 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
1: Die europäischen Börsen bleiben am Nachmittag angeschlagen. Der DAX liegt aktuell rund 0,5% im Minus, der Eurostoxx 50 notiert knapp 1% schwächer. Während der Deutsche Leitindex nach dem schwachen Vormittag seine Verluste reduzieren kann, bleiben vor allem europäische Technologie- und Industrieaktien unter Druck. Anleger nehmen nach den starken Entwicklungen der vergangenen Monate weiterhin Gewinne mit und hinterfragen zunehmend die hohen Bewertungen einzelner Wachstumsbranchen. Zusätzlich sorgen die geopolitischen Spannungen und die Unsicherheit über die weitere Entwicklung der Energiepreise für Zurückhaltung. Zum Wochenschluss fehlt es damit an positiven Impulsen. Die europäischen Märkte steuern auf einen schwächeren Handelstag zu. Der Blick richtet sich nun auf die kommenden Unternehmenszahlen und neue Signale von den Notenbanken.
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1: Ich bin Dirk Zeitler. Schwere Unwetter haben im Südwesten und Süden des Landes große Schäden angerichtet. Bei Karlsruhe wurde ein Mensch von einem umstürzenden Baum erschlagen. Der Deutsche Wetterdienst warnt für weite Teile Deutschlands heute vor Orkanböen, starke Regen und bis zu 3 cm großen Hagelkörnern.
2: Umgestürzte Bäume, vollgelaufene Keller und beschädigte Autos. Das Unwetter hat die Einsatzkräfte die ganze Nacht auf Trab gehalten. Allein in Karlsruhe gab es mehr als 250 Einsätze. Auch in anderen Teilen Baden-Württembergs mussten Feuerwehren und THW immer wieder ausrücken. Blitze sind eingeschlagen, Dächer wurden abgedeckt. Und das war wohl erst der Anfang, sagt der Deutsche Wetterdienst. Im Laufe des Tages wird's in vielen Regionen demnach wieder sehr ungemütlich. Zoe Tassovali, Nachrichtenredaktion.
1: Deutschland und Frankreich bauen ihre Zusammenarbeit bei der nuklearen Abschreckung aus. Bundeskanzler Merz und Präsident Macron beschlossen in Nörvenig die erstmalige Beteiligung Deutschlands an einer französischen Nuklearübung. Die Kooperation soll nach Angaben beider Länder die nukleare Abschreckung der NATO ergänzen und stärken. Immer mehr Menschen wollen eine Klimaanlage zu Hause. Jeder Fünfte denkt angesichts der heißer werdenden Sommer darüber nach, sich eine anzuschaffen. Der Bundesgerichtshof in Karlsruhe hat nun die Rechte von Wohnungseigentümern diesbezüglich klargestellt.
3: Eine Hausgemeinschaft kann nämlich nicht pauschal sagen, eine Klimaanlage kommt überhaupt nicht in Frage. Auch nicht, wenn die Geräusche macht oder warme Abluft abgibt. Solche Beeinträchtigungen sind hinnehmbar, sagen die Richter. Konkret geht's um sogenannte Split-Anlagen, also solche, die eine Einheit drinnen und eine andere draußen auf dem Balkon haben. Der Verkauf solcher Anlagen ist in den vergangenen Jahren rasant gestiegen. Claudia Wächter, Nachrichtenredaktion.
1: Vor der schleswig-holsteinischen Ostseeküste ist möglicherweise erneut ein Buckelwal unterwegs. Das Deutsche Meeresmuseum erhielt 2 Sichtungsmeldungen vor Heiligenhafen. Nach Angaben der Fachleute lässt die Qualität der Bilder keine eindeutige Bestimmung zu. Größe und Erscheinungsbild sprechen aber für den zuletzt vor Dänemark beobachteten Buckelwal.
4: Vielen Dank für die Weltnachrichten. Weitere Lokalnachrichten gibt's in einer halben Stunde. Wir haben kurz nach 16 Uhr, ganz genau 16 Uhr und 2 Minuten und wir schauen raus aufs Wetterchen im Antenne-Mainzland. Es ist richtig schön geworden. Also wir hatten ja zwischenzeitlich mal ein paar Regenschauer, dann hat es auch hier bei uns in der Landeshauptstadt mal gedonnert. Aber jetzt scheint wieder die Sonne, 27 Grad messen wir und die Werte halten sich auch noch ein bisschen bis circa 18 Uhr. Dann kühlt es so langsam ab in der Nacht bis zu 17 Grad und morgen am Samstag, da erwartet uns auch so ein Mix aus Sonne und Wolken. Zwischenzeitlich kann auch mal der ein oder andere Regentropfen fallen. Stellt euch auf jeden Fall drauf ein. Ab Sonntag kühlt es dann rapide ab. Und da erwarten wir in der Spitze bis zu 23 Grad. Lieben Autofahrer im Antenne Mainzland, der Blick geht auf die aktuelle Verkehrslage. Um 16 Uhr und 3 Minuten sieht tipptopp aus. Ihr habt eine freie Autofahrt. Kommt gut an euer Ziel. Geblitzt wird auf der Kaiserstraße. Das ist ein Enforcement-Blitzer. Das bedeutet, der steht da jetzt ein paar Tage länger. Der hat sich platziert auf der rechten Seite auf Höhe der Christuskirche. 30 sind hier maximal erlaubt. Der Michel aus dem Hartenberg hat es gesehen und gemeldet. Ich danke dir. Dann hat der Frank vom Hartenberg und der Marcel aus Budenheim uns noch einen Blitzer gemeldet. Und zwar ist der umgezogen auf der A60. Also der olivgrüne Enforcement-Blitzer steht jetzt nicht mehr bei der Abfahrt Heidesheim. Nein, er steht jetzt kurz vor der Abfahrt Mainz-Finden. Wenn ihr auf der A60 Rüsselsheim Richtung Bingen unterwegs seid. Dann haben wir noch die Blitzersäule auf der A60 Mainz Richtung Rüsselsheim. Noch vor der Weisenauer Brücke wird hier geblitzt. Hier sind maximal 100 erlaubt. Ja, und wenn ihr noch einen anderen Blitzer seht, klingelt gerne durch. Meldet den uns auf der Mainz 304 3441.
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4: Und wenn ihr heute mit den Öffis fahrt, also Bus oder Bahn, vergesst euch bitte nicht generell, niemals das gültige Fahrticket nicht zu kaufen. Also ihr solltet immer ein gültiges Fahrticket dabei haben, sonst wird's auch teuer. Heute wird den ganzen Tag unter anderem alle Straßenbahnen hier in der Landeshauptstadt kontrolliert. 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
4: Schön, dass ihr mit dabei seid. 16 Uhr und 5 Minuten haben wir es im Antenne Mainzland. Und gleich, da reden wir tatsächlich über die Schule. Jetzt denkt ihr euch, wir haben doch gerade Sommerferien. Aber ein wichtiges Thema ist natürlich in jedem neuen Schuljahr die Schulbücher. Und die können auch ganz schön teuer werden, wenn man sich die alle selbst ganz neu kauft. Aber da gibt es natürlich eine Alternative, die sogenannte Schulbuchausleihe. Und darüber unterhalten wir uns gleich.
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0: Willkommen mit Supergirl. Ihr hört Antenne Mainz mit mir, Eva-Maria Lechler. Schön, dass ihr mit am Start seid. Wir befinden uns ja mittendrin in den Sommerferien. Und das ist auch wirklich wunderschön. Und man will ja gar nicht daran denken, dass die Schule bald wieder losgehen könnte. Aber nach dem Schuljahr oder vor den Sommerferien ist auch nach den Sommerferien. Und da gibt es da natürlich neue Lehrer, neue Fächer und jede Menge neue Bücher. Und es kann manchmal echt teuer werden. Aber es gibt da eine Möglichkeit, günstiger davon zu kommen. Und tatsächlich gibt es richtige Schulbuchlager, wie zum Beispiel in der ehemaligen Fachhochschule in Hartenberg-Münchfeld. Und von da aus werden die Bücher an alle staatlichen Schulen in Mainz geschickt. Wie genau das funktioniert, das hat uns der Mainzer Schuldezernent Atta Delbaste erklärt.
1: Die Schulbuchausleihe ist eine gute Möglichkeit, dass man relativ kostengünstig an Bücher rankommt. Die sind ja wirklich in einem sehr, sehr guten Zustand. Das heißt, man kann zu einem Drittel von dem Geld pro Schuljahr ein Buch leihen. Und es ist ja auch meistens so, dass sich dann in der nächsten Klasse das Buch ändert. Das heißt, man hat im Endeffekt Geld gespart. Man wendet sich einfach an die Schule oder nimmt an dieser Schulbuchausleihe teil und kann dann eintragen, was man haben möchte. Und dementsprechend bekommt man diese Bücher.
0: Also in der Theorie ganz einfach. Ihr müsst euch anmelden, dann bekommt ihr die Bücher und dann könnt ihr loslegen. Dahinter steckt aber ein großer organisatorischer Aufwand, den die Stadt Mainz mittlerweile selbst übernimmt.
1: Vorher war es so, dass wir einen Dienstleister hatten und über den Dienstleister das abgewickelt haben. Seit 2024/25 machen wir das selbst. Und das Gute ist, dass wir natürlich im ständigen Kontakt mit den Schulen stehen. Das heißt, der Draht ist ein kürzerer. Und wir konnten jetzt auch sehen, dass wir innerhalb von einem Jahr relativ schnell auch die Probleme umsetzen konnten. Wir haben gemerkt, dass wir nicht nur Geld damit sparen, sondern tatsächlich auch besser liefern können und es besser umsetzen können.
0: Jetzt stellt euch mal vor, 120.000 Bücher sind momentan im Lager der ehemaligen Fachhochschule. Das sind echt eine Menge. Mittlerweile wird das Angebot aber auch immer digitaler. Viele Schülerinnen und Schüler benutzen statt Stift und Papier jetzt nur noch das iPad zum Beispiel. Brauchen wir dann am Ende in der Schule eigentlich bald gar keine Bücher mehr? Der Abteilungsleiter der Schulbuchausleihe, Moritz Neufang, hat das für uns mal eingeordnet.
2: Ich glaube, das ist eine Utopie. Die Digitalisierung ist ja was, was immer mal wieder auch aufploppt und als notwendig angesehen wird. In vielen Bereichen sicher auch gut funktioniert. Aber ich glaube, in der Praxis erweist sich das immer wieder auch als ein Vorteil, ja, nicht alles auf einem iPad komprimiert zu haben, sondern auch was haptisch in der Hand zu haben. Und Bücher haben eine ganz eigene Art und Weise, wie man Lernstoff konsumiert, aufnimmt. Und ich glaube, es wird also schon durchaus eine Entwicklung geben, dass es nicht mehr diese riesigen Mengen sind.
0: Ja, das Lager der Schulbuchausleihe wird unsere Schülerinnen und Schüler also noch ein bisschen begleiten. In ein paar Wochen geht das neue Schuljahr dann wieder los und dann könnt ihr eure Bücher ganz entspannt beim Portal der Schulbuchausleihe abholen.

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16 Uhr und 23 Minuten haben wir es im Antenne Mainzland. Ja, und der Mainzer Bildhauer Ludwig Lipp hat die Idee nach einer Nizza-Reise mitgebracht und sie sind mittlerweile das Markenzeichen unserer Goldischmenser Fasenacht. Wir reden von den Schwellköpp. Nächste Kampagne, ja, da wird das 100-jährige Jubiläum gefeiert. Aber kein Schwellkopp ohne Schwellkopp-Träger. Ja, und der Schwellkopp-Träger-Club wird allerdings 25 Jahre

0: diesen Schwellkopf, um den Jugendmaskenzug einfach ein bisschen zu pimpen, zu, ja, aufzupimpen. Ja, und so waren 3, 4 da und 1998 dann die zweite Trainingseinheit war da das Schwellkopftragen mit der Mannschaft. Ja, und so ist es dann entstanden und am Schluss haben wir dann alle 30 Schwellköpfe besetzt und sind seit 1998 eben aktiv beim Jugendmaskenzug und seit 2002 als Schwellkopf-Trainer-Club in Mainz unterwegs.
1: Jetzt habt ihr natürlich für das Jubiläumsjahr 125, ne, habt ihr natürlich ein paar besondere Veranstaltungen auch geplant. Unter anderem am 8. August jetzt den sogenannten Skechers Day am Gartenfeldplatz. Was macht denn da?
0: Ja, das ist richtig. Da kommen Skechers, also Skizzierer. Ich wusste das lange auch nicht, dass der Skecher der Skizzierer ist. Die kommen aus Straßburg, aus Köln, aus Bonn, aus Koblenz und aus Mainz, treffen sich am Gartenfeldplatz. Dort werden wir 7 bis 10 oder bis 11, sagen wir mal, Schwellkörbe präsentieren. Die werden dahingestellt und die Skechers zeichnen die. Und diese Bilder werden dann in diese närrische Ausstellung fließen, die dann vom 7. bis zum 28. November in der Mainzer Altstadt im Unser 1 stattfindet.
1: Das heißt, bei dem Skechers-Set kann man einfach vorbeikommen, ein bisschen Schwellkopf gucken oder wie ist das geplant? Was habt ihr da vor Ort vor?
0: Man kann den zeichnen über die Schuldeckung. Der Gartenfeldplatz wird von Schwellköpfen besetzt sein quasi. Die umliegenden Gastronomen sind entsprechend informiert, sodass wir, also wir bieten kein Catering an.
1: Aber gut, aber so ein Schwellköpf trinkt natürlich auch mehr als der Durchschnittsbürger. Ne? Da muss natürlich...
0: Das sind nicht 0,4, das sind 4,0 Liter Schobber. Ja, das ist so das Ziel, da eben die Leute ein bisschen oder die Öffentlichkeit ein bisschen ranzuführen. Vielleicht gibt es auch Gelegenheit, mal einen Schwellkopf aufzusetzen.
1: Also kommt da hin am 8. August, könnt ihr auch Selfies mit Schwellkopf machen. Wenn ihr sie draufkriegt, dann muss der Arm nur lang genug sein.
0: Ja, genau.
1: Damit man den Schwellkopf draufkriegt. Und du hast ja eben schon gesagt, wir springen jetzt gerade mal in den November, weil du sagst, da wird es eine Jubiläumsausstellung geben.
0: Ja, genau. Da gibt es dann in der Altstadt, das ist direkt neben dem Frankfurter Hof, im Unser 1, eine närrische Ausstellung, die mit einer Vernissage, das ist der Start, habe ich auch erst gerade gelernt, der Start einer Ausstellung und mit einer Finissage, das Ende am 28. November stattfindet. Wir werden Bilder verkaufen, wir werden Bilder versteigern und wir haben wirklich tolle Bilder dabei. Der Sascha Kopp hat eine Serie in der AZ gehabt. Ja, diese kompletten Bilder hat er uns kostenlos zur Verfügung gestellt. Die haben wir auf Acryl gedruckt, also das sieht wirklich sehr, sehr schön aus. Ja. Der Michael Apitz, das ist auch ja kein Unbekannter hier in Mainz, der hat eine wunderschöne Karikatur im Kopf, die er uns präsentieren will. Und auch der Live-Erik Möller, das ist ein Graffiti-Künstler.
1: Ja, natürlich, kennen wir.
0: Wird für uns auch ein Bild sprühen, sprayen.
2: Also nicht zu hin zum Skechers Day am 8. August und zur Vernissage im November. Und für alle, die gerne mal selbst einen Schwellkopf tragen wollen, wird es tatsächlich bald ein Schwellkopf-Treasure-Casting geben. Schaut einfach mal auf der Homepage unter schwellkopf.de vorbei und versucht euer Glück. Ich drücke euch die Daumen, ja, und vielleicht seid ihr der oder die nächste Schwellkopf-Trägerin. Ne? Hier geht's weiter mit Milo und No No.

0: Hallo mit No, No, No. Wir haben 16.30 Uhr. Hier wartet Robert Schäfer mit den Lokalnachrichten.
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2: Mit Robert Schäfer einen schönen guten Tag. Forschende der Johannes-Gutenberg-Universität Mainz haben eine neue Methode entwickelt, die Berechnungen in der Hochenergiephysik deutlich beschleunigt. Die Arbeitsgruppe von Professor Dr. Stefan Weinziel vom Exzellenzcluster Prisma++ kann sogenannte Feynman-Integrale nun effizienter einordnen und dadurch Rechenzeiten nach eigenen Angaben um das Tausendfache beschleunigen. Feynman-Integrale sind wichtige mathematische Bausteine für präzise Vorhersagen in der Teilchenphysik. Die Ergebnisse der Mainzer Forschenden sind in den Fachzeitschriften Physical Review Letters und Physical Review D veröffentlicht worden. Ein anonymes Schreiben sorgt derzeit für Diskussionen im Magistrat der Landeshauptstadt Wiesbaden. Darin werden aktuelle und ehemalige Führungskräfte der Berufsfeuerwehr namentlich kritisiert und laufende sowie frühere Stellenbesetzungsverfahren in Frage gestellt. Nach Angaben der Stadt soll mit dem Schreiben offenbar Einfluss auf das laufende Verfahren zur Besetzung der Amtsleitung der Berufsfeuerwehr genommen werden. Der Magistrat weist diesen Versuch der Einflussnahme zurück und betont, Entscheidungen nach rechtlichen und sachlichen Kriterien zu treffen. Aus Gründen des Persönlichkeitsschutzes nennt die Stadt keine Details zu den im Schreiben enthaltenen Vorwürfen. Der Magistrat kündigt an, die genannten Punkte nach einer ausführlichen Stellungnahme im August zu prüfen. Forschende der Johannes-Gutenberg-Universität Mainz haben eine neue Methode entwickelt, die Berechnungen in der Hochenergiephysik deutlich beschleunigt. Die Arbeitsgruppe von Professor Dr. Stefan Weinziel vom Exzellenzcluster Prisma++ kann sogenannte Feynman-Integrale nun effizienter einordnen und dadurch Rechenzeiten nach eigenen Angaben um das Tausendfache beschleunigen. Feynman-Integrale sind wichtige mathematische Bausteine für präzise Vorhersagen in der Teilchenphysik. Die Ergebnisse der Mainzer Forschenden sind in den Fachzeitschriften Physical Review Letters und Physical Review D veröffentlicht worden. Wirtschaftsdezernentin Manuela Mazz eröffnet heute offiziell das italienische Straßenfest Festa Italiana am Rheinufer. Das hat die Stadt Mainz mitgeteilt. Das Fest findet entlang der Rheinuferpromenade statt. Dazu werden italienische Spezialitäten, Live-Musik und Kultur angeboten. Zum Abschluss des Wochenendes wird am Sonntag das Finale der WM bei einem Public Viewing ausgestrahlt. In Mainz-Gonsenheim ist gestern Nachmittag ein Senioren-Ehepaar Opfer eines Trickdiebstahls geworden. Nach Infos der Polizei hat sich ein bisher unbekannter Täter unter dem Vorwand, die Wasserleitungen zu überprüfen, Zutritt zur Wohnung verschafft. Im Badezimmer bindet er das Ehepaar in die angebliche Überprüfung mit ein und lenkt sie dadurch ab. Ein zweiter Täter kann unbemerkt die Wohnung betreten, dabei werden Schmuckstücke geklaut. Die Polizei hat die Ermittlungen übernommen. Wer etwas Auffälliges gestern gegen 17.20 Uhr in der Elsa-Brenström-Straße gesehen hat, der wird gebeten, sich bei der Polizei zu melden.
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0: Wir schauen raus aufs Wetter im Antenne Mainzland. Die Sonne scheint am Freitagnachmittag um 16.34 Uhr. Ja, wunderschön ist es. Sommerlich. Wir messen 27 Grad noch vorm City-Studio. Die Werte halten sich noch circa bis 18 Uhr. Ja, und dann kühlt es so langsam ab. In der Nacht bis zu 17 Grad. Und wenn wir uns dann mal das Wochenende anschauen, dann haben wir morgen nochmal, ja, sommerliches Wetter und ab Sonntag kühlt es rapide ab. Die Höchstwerte liegen dann nur noch bei 23 Grad in der Spitze und generell dürft ihr euch am Wochenende immer so auf einige Regenschauer einstellen. Ab Montag, da soll es dann erstmal wieder schön sonnig werden. Allerdings, wie gesagt, auch ein bisschen kühler. Höchstwerte bis zu 25 Grad. Wir blicken auf die aktuelle Verkehrslage um 16.34 Uhr. Da habe ich eine Meldung von der A60 Mainz Richtung Rüsselsheim. Zwischen dem Mainz-Spitz-Dreieck und Rüsselsheim-Mitte 1 Kilometer Stau. Plant ihr mal bis zu 5 Minütchen mehr ein an Zeit. Sonst sieht es tatsächlich ziemlich gut aus. Ich wünsche euch eine gute und sichere Autofahrt. Kommt alle gut gelaunt in euren Freitag-Feierabend. Geblitzt wird auf der Kaiserstraße. Und zwar auf der rechten Seite auf Höhe der Christuskirche hat sich der Enforcement-Blitzer platziert. 30 sind hier maximal erlaubt. Danke an den Michel vom Hartenberg fürs Melden. Den olivgrünen Enforcement-Blitzer, den findet ihr jetzt an neuer Stelle. Und zwar immer noch auf der A60, jetzt aber Rüsselsheim Richtung Bingen, kurz vor der Abfahrt Mainz-Finten steht er. Hier sind maximal 100 erlaubt. Danke an den Frank vom Hartenberg und Marcel aus Budenheim fürs Melden. Und zum Schluss habe ich auch noch eine Blitzersäule. Die steht schon ein bisschen länger auf der A60, 60. Mainz Richtung Rüsselsheim wird hier geblitzt, noch vor der Weisenauer Brücke. Hier sind maximal 100 erlaubt. Und wenn ihr da draußen noch einen weiteren Blitzer seht, klingelt gerne durch oder schickt mir eine WhatsApp an die Mainz 304 3441.
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0: Ja, seid ihr denn schon im Feierabend angekommen oder seid ihr noch auf der Arbeit? Was? Ihr seid noch auf der Arbeit? Na, ab mit euch nach Hause. Es ist Wochenende oder wir starten rein ins Wochenende. Und das natürlich mit einem wunderbaren Flashback zu gestern. Denn Nina Chuba war gestern bei uns in der Mainzer City und vielleicht habt ihr es schon mitbekommen. Die hat tatsächlich bei uns im Volkspark auch Minigolf gespielt. Richtig cool. Und so ein Video dazu seht ihr auch online. Also ich habe es mir schon angeguckt, fand es so richtig sympathisch und süß. Und wir reden gleich generell nochmal über Summer in the City 2026 und machen dann schon mal einen kleinen Ausblick auf Summer in the City 2027. Dranbleiben.
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0: Zone mit Picture of You. Wir haben 16 Uhr und 43 Minuten im Antenne Mainzland. Ja, und gestern, da war einiges los im Volkspark hier bei uns in Mainz. 13.000 Zuschauerinnen und Zuschauer haben sich Nina Chuba angeguckt und es war wirklich ein geniales Konzert. Es war wunderschön, tolle Stimmung und ja, Summer in the City 2026 geht langsam zu Ende. Element of Crime war mit am Start, Natasha Bedingfield und noch ganz, ganz viele weitere wunderbare Künstler und Künstlerinnen waren wieder bei uns in Mainz zu Besuch. Und wie es im nächsten Jahr aussieht, ja, damit oder darüber habe ich mit der Geschäftsführerin von Mainz Plus geredet, mit Katja Mailan. Der Sommer 2026 ist noch nicht ganz vorbei und ihr seid natürlich schon an der Planung für Summer in the City 2027 und da habt ihr jetzt schon den ersten Act verkündet. Matthias Reim kommt zu uns nach Mainz. Kann man daraus schon ein bisschen was ablesen, wohin die Reise 2027 geht?
1: Das ist eine gute Frage und die Antwort ist, wir verraten noch gar nichts. Wir spannen das Publikum noch ein bisschen auf die Folter, weil wir ganz intensiv jetzt am Programm 27 arbeiten. So viel sei verraten. Wir werden wieder ein Programm auf die Beine stellen, das ein breites Publikum von Mainzerinnen und Mainzern auch von weiter her anspricht. Wir machen ein Programm für ein sehr junges Publikum. Wir machen aber auch Programm für 70-Jährige aufwärts, weil das etwas war, das wie bei Deep Purple zum Beispiel, was so ein bisschen die Reminiszenz auch an die Konzerttage der Jugend war. Und mittlerweile holen dann auch Künstler, die eigentlich ein älteres Semester ansprechen, wiederum die Enkelgeneration ab. Das ist super. Wir werden uns breit aufstellen wie all die Jahre mit nationalen und internationalen Acts. So viel sei versprochen.
0: Jetzt muss ich natürlich fragen, steht denn noch wer auf der Wunschliste? Gibt es Namen, bei denen du sagst, wenn das klappt, dann wäre das schon ziemlich cool? Oder sagst du auch, nee, da verraten wir noch gar nichts?
1: Ich habe eine ganz ordentliche Liste auf eine kleine WhatsApp-Liste, die ich meinen Kulturleuten immer schicke. Aber ich verrate sie nicht. Da sind auch wirklich Traumschlösser drunter. Aber man sollte nie aufhören zu träumen.
0: Wie holt ihr denn eigentlich diese Künstler nach Mainz? Also wie läuft es ab hinter den Kulissen? Habt ihr dann irgendwie private Kontakte? Telefoniert ihr da durch? Oder also wie funktioniert das?
1: Also das ist eine Vielzahl. Manchmal hat man einen privaten Kontakt. Manchmal passt einfach, so wie damals bei Peter Fox, da passt einfach das Routing des Künstlers. Der ist dann um die entsprechende Jahreszeit im Rhein-Main-Gebiet. Man hat den Termin frei und dann schlägt man zu. Wirklich, das kann abends passieren und dann verdealt man das. Dann wird viel telefoniert. Manchmal ist es ein Abend, wo man vielleicht auseinanderliegt und da ist er schon weg. Mhm. Und insofern, sobald es geht, dann muss man einfach schnell sein. Und das hat uns bislang immer ganz gut zu Gesicht gestanden und das macht auch Spaß. Es ist immer spannend.
0: Das glaube ich. Und vor allem in diesem Jahr war ja auch zum ersten Mal das Gude-Festival hier. Wird das denn nächstes Jahr wiederkommen? Ist das gut angekommen bei unseren Mainzerinnen und Mainzer?
1: Das ist richtig gut angekommen. Das ist aus dem Stand heraus gut angekommen. Und wir sind in den Planungen für das kommende Jahr. Also man wird ja jedes Jahr immer ein bisschen besser und perfektioniert so etwas. Insofern ist sowas wie das Gude-Festival natürlich toll. Erstens ist es Mainz-Gefühl pur vor Ort. Man hat dann die Größen der Mainzer Fasnacht einmal live vor Ort im Sommer. Da sind lustige Bilder entstanden. Polonesen und spontane Tänze, Gruppenformatierungen. Das war toll. Das war sehr sympathisch, sehr mainzerisch und das wollen wir in jedem Fall uns erhalten.
0: Also, ihr habt's gehört. Es gibt schon wieder einiges, auf das wir uns im nächsten Jahr freuen können. Was für Acts würdet ihr denn gerne bei Summer in the City 2027 sehen? Schreibt's uns an die Mainz 304 3441.

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0: 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Schui mit Y. Es ist 17 Uhr. 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
1: Ich bin Dirk Zeitler. Am Mittwoch hatten Unionsfraktionschef Spahn und sein Ehemann Daniel Funke bekannt gegeben, dass sie Eltern geworden sind, mit Hilfe einer Leihmutter aus den USA. In Deutschland ist Leihmutterschaft verboten, auch die CDU ist für das Verbot. Deshalb fordert jetzt ein ranghoher CDU-Politiker Spahns Rücktritt als Fraktionschef.
2: Das geht gar nicht, meint Daniel Peters, CDU-Landeschef in Mecklenburg-Vorpommern. Jens Spahn habe sich mit der Leihmutterschaft in den USA in voller Absicht über deutsches Recht hinweggesetzt. Deshalb, so Peters im Bild-Interview, sei Spahn als Vorsitzender der Unionsfraktion nicht mehr tragbar. Die CDU stehe für Glaubwürdigkeit und Klarheit, gerade in sensiblen ethischen Fragen. Und Spahn habe eine besondere Vorbildfunktion in der Partei. Peters ist Mitglied im CDU-Bundesvorstand und führt gerade einen Landtagswahlkampf. Thomas Thonfeld, Nachrichtenredaktion.
1: Deutschland und Frankreich bauen ihre Zusammenarbeit bei der nuklearen Abschreckung aus. Bundeskanzler Merz und Präsident Macron beschlossen in Nörvenich den Start einer gemeinsamen Nuklearkooperation.
3: Auslöser ist vor allem die angespannte Sicherheitslage in Europa. Frankreich hatte seinen europäischen Partnern schon vor Jahren angeboten, enger bei der nuklearen Abschreckung zusammenzuarbeiten. Jetzt macht Deutschland diesen Schritt auch und es gab auch schon die erste gemeinsame Übung. Damit ist die Zusammenarbeit praktisch schon gestartet. Frankreich und Deutschland wollen damit ein Zeichen setzen und die Abschreckung in Europa stärken sowie die Verteidigung innerhalb der NATO so ergänzen. Zoe Tassovali, Nachrichtenredaktion.
1: Andy Burnham ist zum neuen Vorsitzenden der britischen Regierungspartei Labour ernannt worden. Der frühere Bürgermeister von Greater Manchester tritt die Nachfolge von Keir Starmer an, der im Juni seinen Rücktritt erklärt hatte. Burnham ist der große Hoffnungsträger der Partei. Er soll am Montag neuer Premierminister werden. Schwere Unwetter haben im Südwesten und Süden des Landes große Schäden angerichtet. Bei Karlsruhe wurde ein Mensch von einem umstürzenden Baum erschlagen. Der Deutsche Wetterdienst warnt für weite Teile Deutschlands heute vor Orkanböen, Starkregen und bis zu 3 cm großen Hagelkörnern.
4: Vielen Dank für die Weltnachrichten. Weitere Lokalnachrichten gibt's bei uns in einer halben Stunde. Wir schauen uns mal das Wetter hier bei uns in Mainz an. Aktuell messe ich noch 27 Grad und wenn wir uns dann so den Rest des Tages anschauen, dann kühlt es langsam aber sicher ab. In der Nacht bis zu 18 Grad und auch wenn wir uns mal den Regenradar anschauen, da kommt heute Abend auch noch ein Regengebiet und auch ein Gewittergebiet auf uns zu. Allerdings erst ab wahrscheinlich so 19, 20 Uhr. Bis dahin soll es erstmal trocken bleiben. Und sonst morgen am Samstag, da soll es dann auch einen Mix aus Sonne, Wolken und ein paar Regenschauern geben. Bei Werten bis zu 27 Grad. Ab Sonntag kühlt es ab. Da messen wir dann nur noch in der Spitze bis zu 24 Grad. Ihr lieben Autofahrer im Antenne Mainzland, wir blicken raus auf die aktuelle Verkehrslage. Sieht tipptopp aus um 17 Uhr und 4 Minuten. Ich wünsche euch weiterhin eine gute und sichere Autofahrt. Kommt gut und sicher an euer Ziel. Blitzermeldungen habe ich natürlich auch an diesem wunderbaren Freitag und zum Start ins Wochenende. Also immer schön Fuß vom Gas und sich an die Geschwindigkeiten halten. Ich hätte da einen Blitzer auf der Kaiserstraße für euch. Der steht auf der rechten Seite auf Höhe der Christuskirche. 30 sind hier maximal erlaubt. Der Michel vom Hartenberg hat ihn gesehen und gemeldet. Ich danke dir. Dann ist unser olivgrün Enforcement Blitzer umgezogen. Der steht jetzt nicht mehr auf der A60 bei der Abfahrt Heidesheim. Der steht nämlich jetzt kurz vor der Abfahrt Mainz-Finden. Nämlich, wenn ihr Rüsselsheim Richtung Bingen unterwegs seid. Hier sind maximal 100 erlaubt. Danke an den Marcel aus Budenheim. Die Blitzersäule, die findet ihr allerdings immer noch an der gleichen Stelle auf der A60 Mainz Richtung Rüsselsheim. Noch kurz vor der Weisenauer Brücke. Hier sind maximal 100 erlaubt. Wenn ihr noch einen weiteren Blitzer seht, klingelt gerne durch. Die Nummer lautet Mainz 0800 304 3441.
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4: Ja, es geht wieder los. Wir haben kurz nach 17 Uhr und wir starten rein mit unserem Platz Nummer 20. Da sitzt heute Afrojack mit Sia und David Guetta mit Awake Tonight.

0: Unser Platz Nummer 19 in der Antenne Mainz Chartshow. Das war Peter Maffay und Johannes Oerding mit Ein Leben lang ist nicht lang. Und hier wartet ein
1: Neuvorschlag
0: auf euch. Ja, es geht um Neuanfang. Und Neuanfang ist immer schwer. Vor allem, wenn es um Beziehungen geht. Mit sanfter Gitarre singt Benson Boone darüber, wie sehr eine Person einem fehlen kann, obwohl eigentlich schon alles vorbei ist. Und zum Ende seines Songs wird es dann richtig schön dramatisch. Chöre, Schlagzeug und starke Emotionen machen seine Ballade zu einem wahren Meisterwerk. Und das will ich euch gar nicht vorenthalten. Hier ist unser Neuvorschlag in der Antenne Mainz Chartshow. Benson Boone mit The Time of My Life.

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0: 17 Uhr und 31 Minuten haben wir es im Antenne Mainzland. Hier warten eure Lokalnachrichten.
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2: Mit Robert Schäfer einen schönen guten Tag. Forschende der Johannes-Gutenberg-Universität Mainz haben eine neue Methode entwickelt, die Berechnungen in der Hochenergiephysik deutlich beschleunigt. Die Arbeitsgruppe von Professor Dr. Stefan Weinzierl vom Exzellenzcluster Prisma++ kann sogenannte Feynman-Integrale nun effizienter einordnen und dadurch Rechenzeiten nach eigenen Angaben um das Tausendfache beschleunigen. Feynman-Integrale sind wichtige mathematische Bausteine für präzise Vorhersagen in der Teilchenphysik. Die Ergebnisse der Mainzer Forschenden sind in den Fachzeitschriften Physical Review Letters und Physical Review D veröffentlicht worden. Der Jugendengagement-Wettbewerb Sich einmischen, was bewegen startet in eine neue Runde. Das hat die Staatskanzlei in Mainz mitgeteilt. Teilnehmen können Teams aus Jugendlichen und jungen Erwachsenen bis 27 Jahren. Dabei müssen die Projekte eigenständig entwickelt und innerhalb eines Jahres umgesetzt werden. Ideen und Projekte werden mit jeweils 500 Euro ausgezeichnet. Einsendeschluss ist Mitte Oktober. Alle weiteren Infos dazu findet ihr auch unter wir-tun-was.de. Wirtschaftsdezernentin Manuela Mazz eröffnet heute offiziell das italienische Straßenfest Festa Italiana am Rheinufer. Das hat die Stadt Mainz mitgeteilt. Das Fest findet entlang der Rheinuferpromenade statt. Dazu werden italienische Spezialitäten, Live-Musik und Kultur angeboten. Zum Abschluss des Wochenendes wird am Sonntag das Finale der WM bei einem Public Viewing ausgestrahlt. In der Großen Bleiche in Mainz ist es gestern am frühen Morgen zu einer Körperverletzung gekommen. Ein 22-jähriger Mann gerät gegen 3.40 Uhr nach einem Streit in einer Diskothek mit einem bislang unbekannten Mann aneinander. Nach Angaben der Polizei verlassen beide Personen anschließend die Örtlichkeit und gehen zu einem nahegelegenen Parkplatz. Dort schlägt der Unbekannte dem 22-Jährigen unvermittelt mit der Faust ins Gesicht und flüchtet anschließend. Der Geschädigte erleidet leichte Verletzungen. Der Tatverdächtige wird als etwa 1,70 Meter bis 75 groß, mit kurzen blonden Haaren und einer Tätowierung am Arm beschrieben. Die Polizei ermittelt wegen Körperverletzung und bittet potenzielle Zeuginnen und Zeugen um Hinweise. Nelson Viper vom FSV Mainz 05 wird für die kommende Saison an den österreichischen Vizemeister SK Sturm Graz ausgeliehen. Der 20-jährige Angreifer soll dort regelmäßig Spielpraxis sammeln und im Sommer darauf an den Bruchweg zurückkehren. Nach Angaben von Mainz 05 ist die Leihe Teil der weiteren Entwicklung des Stürmertalents. Sturm Graz habe einen überzeugenden Plan für Vipers sportliche Entwicklung vorgelegt und ihm Einsätze auf hohem Niveau in mehreren Wettbewerben in Aussicht gestellt, so Sportdirektor Nico Bungert.
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0: Wir schauen raus aufs Wetterchen im Antenne Mainzland um 17.34 Uhr. Wir messen 26 Grad vom Citystudio. Die Werte, die sinken jetzt im Laufe des Abends immer weiter runter, in der Nacht bis zu 18 Grad. Ja, auf uns kommt tatsächlich heute Abend wahrscheinlich nochmal einige Regenschauer zu und auch Gewitter. Das sollte, wenn wir unserem Regenradar mal Glauben schenken, ab 20 Uhr auf uns zukommen. Und das zieht sich dann bis in den Abend und die Nacht hinein. Macht euch da auf jeden Fall gefasst drauf und passt bitte auf euch auf. Morgen am Samstag, da erreichen wir in der Spitze bis zu 27 Grad. Da gibt es auch einen Wechsel aus Sonne, Wolken und ein paar Regenschauer. Und am Sonntag kühlt es dann wieder ab. In der Spitze erreichen wir da nur bis zu 24 Grad. Ihr lieben Autofahrer im Antenne Mainzland, der Blick geht auf die aktuelle Verkehrslage. Sieht wunderbar aus, ihr habt eine freie Fahrt und ich wünsche euch weiterhin eine gute und sichere Autofahrt. Kommt gut an euer Ziel. Geblitzt wird auf der Kaiserstraße auf der rechten Seite. Auf Höhe der Christuskirche hat sich ein Enforcement-Blitzer platziert. 30 sind hier maximal erlaubt. Danke an den Michel aus der Neustadt fürs Melden. Dann haben wir noch einen olivgrünen Enforcement-Blitz auf der A60 stehen. Rüsselsheim Richtung Bingen, kurz vor der Abfahrt Mainz-Winden. Hier sind 100 erlaubt. Danke an den Marcel aus Budenheim. Und dann haben wir eine Blitzersäule auf der A60 Mainz Richtung Rüsselsheim. Noch vor der Weisenauer Brücke stehen. Hier sind 100 erlaubt. Wenn ihr noch einen weiteren Blitzer seht, dann klingelt gerne durch. Nummer lautet Mainz 304 3441.
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0: Und wenn ihr heute mit den Öffis unterwegs seid, vergesst euch bitte nicht, ein gültiges Ticket zu kaufen. Heute wird den ganzen Tag verstärkt in allen Straßenbahnen hier bei uns in Mainz kontrolliert. Also immer ans gültige Ticket denken.
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0: Ja, immer wieder freitags, da ist sie bei uns, die Antenne Mainz Chartshow. Und wir machen weiter mit dem Platz Nummer 15. Und da gibt es heute für euch Michael Jackson mit Billie Jean.

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1: Wenn man früher saubere Kleidung in Mainz haben wollte, dann musste man ans Rheinufer zu den sogenannten Wäschbrigge gehen. Als es nämlich noch keine Waschmaschinen gab, da trafen sich dort die Frauen zum Waschen. Die Wäschbrigge waren fest verankerte Brückenschiffe, die schon seit Ende des 19. Jahrhunderts am Rhein lagen. In der Mitte hatten sie eine offene Wasserrinne. An diesen Rinnen und an den Kanten der Längsseiten, könnt ihr euch das vorstellen, waren sogar Waschbretter fest angebracht. Bis Ende 1963 wurden diese Wäschbrigge von den Mainzerinnen und Mainzern benutzt, um ihre Wäsche eben zu waschen. Am Rheinufer wurden dann zwischen den Frauen natürlich auch soziale Kontakt gepflegt, über die ein oder anderen Stadtgespräche natürlich auch diskutiert, sozusagen ein frühes soziales Netzwerk. Und das kam ganz ohne Internet aus. Online waren die Mädchen aber trotzdem lediglich halt eben unsere Wäschelein.
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11: 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Schön, dass ihr mit dabei seid am Freitagnachmittag bei unserer Antenne Mainz Chartshow. Und kennt ihr eigentlich noch diesen Song?
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11: Eumara mit Wackelkontakt. Und wie sieht's eigentlich mit dem Song aus?
13: So

0: Mit 80 Millionen. Ja, und die beiden, also Eumara und Max Giesinger, machen jetzt gemeinsame Sache. Sie haben einen Song zusammen rausgebracht. Mit den gleichen Bläsern im Offbeat wie bei Wackelkontakt haben die beiden Popmusiker eigentlich ein simples Gespräch. Während Max Giesinger eher aus der Großstadt raus möchte, ist Eumara neugierig auf die großstädtischen blauen Haare, Baggy-Hosen und dem Irokesenschnitt. Ja, das Song von den beiden heißt auch so, also Großstadt. Und passt auf, gegen Ende gehen sie noch einen vielversprechenden Deal ein. Welchen? Na, ich würde sagen, gut zuhören bei unserem Platz Nummer 13 in der Antenne Mainz Chartshow. Hier ist Max Giesinger und Eumara mit Großstadt.
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1: Ich bin Dirk Zeitler. Bundeskanzler Merz hat Frankreichs Staatspräsident Macron eine enge Partnerschaft zugesagt. Die Freundschaft zu Frankreich und der gemeinsame Einsatz für ein einiges Europa sei der Kern der deutschen Außenpolitik, sagte er zum Abschluss des deutsch-französischen Regierungstreffens in Brühl.
2: Und wir werden genau das tun, was uns immer ausgezeichnet hat, was den Geist der deutsch-französischen Zusammenarbeit ausgezeichnet hat. Voller Vertrauen die gemeinsame Arbeit leisten für Frankreich, für Deutschland, aber auch für die gesamte Europäische Union.
1: Wir zählen auf euch und ihr könnt auf uns zählen. Ihr könnt euch auf uns verlassen, sagte der CDU-Vorsitzende. Am Mittwoch hatte Unionsfraktionschef Spahn und sein Ehemann Daniel Funke bekannt gegeben, dass sie Eltern geworden sind, mit Hilfe einer Leihmutter aus den USA. In Deutschland ist die Leihmutterschaft verboten. Auch die CDU ist für das Verbot. Deshalb fordert jetzt ein ranghoher CDU-Politiker Spahns Rücktritt als Fraktionschef.
3: Das geht gar nicht, meint Daniel Peters, CDU-Landeschef in Mecklenburg-Vorpommern. Jens Spahn habe sich mit der Leihmutterschaft in den USA in voller Absicht über deutsches Recht hinweggesetzt. Deshalb, so Peters im Bild-Interview, sei Spahn als Vorsitzender der Unionsfraktion nicht mehr tragbar. Die CDU stehe für Glaubwürdigkeit und Klarheit, gerade in sensiblen ethischen Fragen. Und Spahn habe eine besondere Vorbildfunktion in der Partei. Peters ist Mitglied im CDU-Bundesvorstand und führt gerade einen Landtagswahlkampf. Thomas Thonfeld, Berlin.
1: Hohe Energiepreise und Konkurrenz aus dem Ausland setzen Europas Industrie unter Druck. Nun will die EU-Kommission mit dem Emissionshandel ein zentrales Klimaschutzinstrument für die Wirtschaft abschwächen. Die Gesamtzahl verfügbarer Rechte für den Ausstoß klimaschädlicher Gase wie Kohlendioxid soll langsamer abnehmen als bislang geplant, wie die Brüsseler Behörde vorschlägt. In einem illegalen Drogenlabor nahe Berlin haben Polizei und Zollfahnder rund 30 Kilogramm Crystal Meth sowie fast 50 Liter mutmaßliche Methamphetaminbase sichergestellt. Parallel zu der Durchsuchung in der Halle in Ludwigsfelde fanden die Ermittler in einer Berliner Wohnung neben Cannabisprodukten und Ketamin auch 3 Schusswaffen. Die Behörden ermitteln gegen 12 Männer im Alter von 19 bis 47 Jahren.
4: Vielen Dank für die Weltnachrichten. Weitere Lokalnachrichten gibt es bei uns in einer halben Stunde. Wir blicken raus aufs Wetter im Antenne Mainzland. Wir messen hier bei uns vorm City-Studio noch 26 Grad. Aber jetzt so langsam sinken dann die Werte. In der Nacht immer weiter runter. Bis zu 17 Grad kühlt es heute ab. Morgen am Samstag erreichen uns dann Höchstwerte von bis zu 27 Grad bei einem Sonne-, Wolken- und Regenmix. Am Sonntag ist es dann viel kühler. Die Höchstwerte liegen nur noch bei 23 Grad. Heute Abend, da solltet ihr euch aber noch auf ein paar Regenschauer und auch auf ein Gewittergebiet gefasst machen. Das sollte so gegen 20 Uhr über unsere Landeshauptstadt kommen. Ja, wir drücken die Daumen, dass es nicht allzu schlimm wird. Genau. Also passt auf euch auf und bleibt trocken. Und natürlich, wenn es gewittert, dann sucht euch einen geeigneten Schutz.
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4: Ihr lieben Autofahrer im Antenne Mainzland, der Blick geht auf die aktuelle Verkehrslage. Sieht wunderbar aus. Ihr habt eine freie Fahrt und ich wünsche euch eine wunderbare und sichere Autofahrt ins Wochenende hinein. Kommt gut an euer Ziel. Blitzermeldungen habe ich natürlich trotzdem für euch. Da haben wir einmal einen Enforcement-Blitzer. Den findet ihr auf der Kaiserstraße. Auf der rechten Seite auf Höhe der Christuskirche wird geblitzt. 30 sind hier maximal erlaubt. Danke an den Michel vom Hartenberg fürs Melden. Dann haben wir den Enforcement-Blitzer, den Olivgrünen auf der A60 Rüsselsheim Richtung Bingen. Der steht kurz vor der Abfahrt Mainz-Finden und schießt teure Fotos, wenn ihr schneller als 100 fahrt. Danke an den Marcel aus Budenheim und den Frank vom Hartenberg fürs Melden. Die Blitzersäule auf der A60 ist auch noch da. Diese blitzt Mainz Richtung Rüsselsheim. Noch vor der Weisenauer Brücke. Hier sind maximal 100 erlaubt. Wenn ihr jetzt noch einen weiteren Blitzer seht, dann klingelt gerne durch oder schickt mir eine WhatsApp an die Mainz 304 3441. Und wer die Mainzer Vorwahl nicht kennt, ich sag's euch einmal, das ist die 131 und dann die 304 3441.
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4: Schön, dass ihr mit dabei seid. Ja, wir haben kurz nach 18 Uhr, ganz genau 18 Uhr und 4 Minuten und unser Platz Nummer 11 wartet auf euch. Und in dieser Woche sitzt da niemand anderes als Lady Gaga mit einem wunderbaren Lied. Ich finde allein, der Songname, ja, ist schon wunderbar. Und ich wünsche euch da draußen allen ein glamorous life, also ein glamouröses Leben. Und darüber, also so heißt der Song, und darüber geht's jetzt auch. Hier ist Lady Gaga mit

0: Antenne Mainz mit mir, Eva Maria Lechler. Und hier warten Sie schon, eure
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0: Filmfans, aufgepasst! Die Films veranstaltet heute ihren letzten Muschelkinoabend des Sommers in der Muschel der JGU mit dem Film Black Clansman. Zur Feier des Tages dürft ihr euch auf einen ganz besonderen Gast freuen. Der achtfache Grammy-Gewinner und zweifach Oscar-nominierte Komponist Terrence Blanchard ist zu Gast und wird nach dem Film bei einem Q&A Rede und Antwort stehen. Der Eintritt ist komplett frei und für gemütliches Kinoflair ist natürlich gesorgt, dank Sitzkissen und kühlen Getränken. Kommt gerne vorbei, los geht das Ganze heute Abend um 18.30 Uhr. Dann schauen wir schon mal auf morgen, denn da steht das große Sommerfest im Krumm und Schepp an. Samstag und Sonntag gibt es leckeres Essen, kühle Getränke und natürlich wunderbare Musik. Ganz im Stile des Cafés sind alle Leckereien gerettete Lebensmittel. Und auch beim Bezahlen haben sie ein tolles Konzept, denn ihr zahlt einfach das, was euch das Essen wert ist. Also schaut doch gerne vorbei, morgen geht's los ab 10 Uhr im Krumm und Schepp in Mainz und der Eintritt ist frei. Und zum Schluss habe ich auch noch einen Tipp für nächstes Wochenende, denn da startet endlich wieder das Ingelheimer Hafenfest. Es gibt tolle Live-Musik von verschiedenen Bands, wirklich gute Getränke von vielen verschiedenen Weingütern, wunderschöne Werke auf dem Künstlermarkt und ein buntes Programm für Groß und Klein. Ihr merkt, sie haben wirklich an alles gedacht und jetzt fehlt nur noch ihr. Also direkt in den Kalender schreiben. Vom 24.07. bis zum 26.07. geht es wieder los am Ingelheimer Rheinufer. Schaut vorbei und jetzt wünsche ich euch erstmal einen wunderbaren Freitag und guten Start ins Wochenende.
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0: Platz Nummer 7 mit The Rolling Stones und In the Stars. Und hier wartet ein
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0: Ja, wenn eine Beziehung endet, dann tut das oft ziemlich weh. Aber manchmal ist so ein Schlussstrich eben auch ein echter Befreiungsschlag. Ja, und genau dieses Gefühl greifen die Elevator Boys in ihrer neuen Single Love Me Better auf. Falls ihr euch jetzt fragt, wer sind denn jetzt eigentlich diese Elevator Boys? Das sind 5 Jungs aus Deutschland. Bene Schulz, Louis Freitag, Tim Schäcker, Julian Brown und Jakob Rott. Und bekannt geworden sind sie mit ihren viralen TikTok-Videos. Und die haben sie ursprünglich damals ja im Großraum Frankfurt gedreht und gepostet. Aber heute leben und arbeiten sie hauptsächlich in Berlin. Millionen Fans weltweit verfolgen ihren Weg und inzwischen machen sie auch erfolgreich Musik. Und jetzt haben sie eine neue Single rausgebracht. Love Me Better heißt sie. Und diese Single hat eine echt wichtige Botschaft. Nach einer Trennung geht es nicht darum, jemanden loszulassen, sondern auch darum, sich selbst wiederzufinden, sich selbst wertzuschätzen und zu erkennen, du solltest dich selbst lieben, bevor du dein Glück von jemanden anderen abhängig machst. Also, wir hören rein in die neue Single der 5. Viel Spaß, hier wartet euer Neuvorschlag.

0: Wir haben 18.30 Uhr und hier warten Sie, eure Lokalnachrichten.
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2: Mit Robert Schäfer. Guten Abend. In Wiesbaden-Nauroth hat es heute Morgen gebrannt. Nach Infos der Feuerwehr hat ein brennendes Elektrofahrzeug gegen 3.45 Uhr den Bewohnern eines Mehrfamilienhauses den Fluchtweg versperrt. Das Auto hatte unmittelbar neben dem Eingang Feuer gefangen. Beherzte Anwohner haben die Bewohnerin der Erdgeschosswohnung bereits vor dem Eintreffen der Feuerwehr mit einer Handwerksleiter aus ihrer Wohnung in Sicherheit gebracht. Die Bewohner der Dachgeschosswohnung haben sich an einem Fenster bemerkbar gemacht. Das Feuer konnte innerhalb kurzer Zeit unter Kontrolle gebracht werden. Die Familie aus dem Dachgeschoss konnte im Drehleiterkorb ins Freie gebracht werden. Durch das schnelle Eingreifen der Feuerwehr und das Handeln der Anwohner wurde niemand verletzt. Auch das Übergreifen des Brandes auf das Wohnhaus konnte verhindert werden. Forschende der Johannes-Gutenberg-Universität Mainz haben eine neue Methode entwickelt, die Berechnungen in der Hochenergiephysik deutlich beschleunigt. Die Arbeitsgruppe von Professor Dr. Stefan Weinziel vom Exzellenzcluster Prisma++ kann sogenannte Feynman-Integrale nun effizienter einordnen und dadurch Rechenzeiten nach eigenen Angaben um das Tausendfache beschleunigen. Feynman-Integrale sind wichtige mathematische Bausteine für präzise Vorhersagen in der Teilchenphysik. Die Ergebnisse der Mainzer Forschenden sind in den Fachzeitschriften Physical Review Letters und Physical Review D veröffentlicht worden. Wirtschaftsdezernentin Manuela Mazz eröffnet heute offiziell das italienische Straßenfest Festa Italiana am Rheinufer. Das hat die Stadt Mainz mitgeteilt. Das Fest findet entlang der Rheinuferpromenade statt. Dazu werden italienische Spezialitäten, Live-Musik und Kultur angeboten. Zum Abschluss des Wochenendes wird am Sonntag das Finale der WM bei einem Public Viewing ausgestrahlt. In Mainz-Gonsenheim ist gestern Nachmittag ein Senioren-Ehepaar Opfer eines Trickdiebstahls geworden. Nach Infos der Polizei hat sich ein bisher unbekannter Täter unter dem Vorwand, die Wasserleitungen zu überprüfen, Zutritt zur Wohnung verschafft. Im Badezimmer bindet er das Ehepaar in die angebliche Überprüfung mit ein und lenkt sie dadurch ab. Ein zweiter Täter kann unbemerkt die Wohnung betreten, dabei werden Schmuckstücke geklaut. Die Polizei hat die Ermittlungen übernommen. Wer etwas Auffälliges gestern gegen 17.20 Uhr in der Elsa-Brenström-Straße gesehen hat, der wird gebeten, sich bei der Polizei zu melden. Ben Bobtien verlässt Mainz 05 und wechselt dauerhaft zur SG Dynamo Dresden. Der 23-jährige Angreifer war bereits in der vergangenen Rückrunde an den Zweitligisten ausgeliehen und hat dort mit 9 Torbeteiligungen zum Klassenerhalt beigetragen. Ben Bobtien habe sich stetig weiterentwickelt und schließlich den Wunsch nach einem Wechsel für mehr Spielzeit geäußert, so 05er Sportdirektor Nico Bungert. Man wünsche ihm viel Erfolg und alles Gute für die Zukunft.
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0: Wir blicken raus aufs Wetter im Antenne Mainzland. Wir messen hier bei uns vorm City Studio noch 26 Grad. Aber jetzt so langsam sinken dann die Werte in der Nacht immer weiter runter. Bis zu 17 Grad kühlt es heute ab. Morgen am Samstag erreichen uns dann Höchstwerte von bis zu 27 Grad bei einem Sonne-, Wolken- und Regenmix. Am Sonntag ist es dann viel kühler. Die Höchstwerte liegen nur noch bei 23 Grad. Heute Abend, da solltet ihr euch aber noch auf ein paar Regenschauer und auch auf ein Gewittergebiet gefasst machen. Das sollte so gegen 20 Uhr über unsere Landeshauptstadt kommen. Ja, wir drücken die Daumen, dass es nicht allzu schlimm wird. Genau. Also passt auf euch auf und bleibt trocken. Und natürlich, wenn es gewittert, dann sucht euch einen geeigneten Schutz.
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0: Ihr lieben Autofahrer im Antenne Mainzland, der Blick geht auf die aktuelle Verkehrslage. Sieht wunderbar aus. Ihr habt eine freie Fahrt und ich wünsche euch eine wunderbare und sichere Autofahrt ins Wochenende hinein. Kommt gut an euer Ziel. Blitzermeldungen habe ich natürlich trotzdem für euch. Da haben wir einmal einen Enforcement-Blitzer. Den findet ihr auf der Kaiserstraße. Auf der rechten Seite auf Höhe der Christuskirche wird geblitzt. 30 sind hier maximal erlaubt. Danke an den Michel vom Hartenberg fürs Melden. Dann haben wir den Enforcement-Blitzer, den Olivgrünen, auf der A60 Rüsselsheim Richtung Bingen. Der steht kurz vor der Abfahrt Mainz-Finden und schießt teure Fotos, wenn ihr schneller als 100 fahrt. Danke an den Marcel aus Budenheim und den Frank vom Hartenberg fürs Melden. melden. Die Blitzersäule auf der A60 ist auch noch da. Diese blitzt Mainz Richtung Rüsselsheim. Noch vor der Weisenauer Brücke. Hier sind maximal 100 erlaubt. Wenn ihr jetzt noch einen weiteren Blitzer seht, dann klingelt gerne durch oder schickt mir eine WhatsApp an die Mainz 304 3441. Und wer die Mainzer Vorwahl nicht kennt, ich sag's euch einmal, das ist die 06131 und dann die 304 3441.
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0: Ja, die letzte halbe Stunde ist angebrochen und wir machen weiter mit unserem Platz Nummer 6. Und hier landet eine der größten Popstars unserer Zeit, Olivia Rodrigo mit Drop Dead. Zeigt sie einmal mehr, warum sie die Charts weltweit im Sturm erobert. Also Radio laut und ganz, ganz viel Spaß bei uns.

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Styles mit American Girls, unser Platz Nummer 2. Also steht er natürlich an, unser Platz Nummer 1. Und bevor ich euch den verrate, wer heute auf dem Siegertröpfchen sitzt, möchte ich mich erstmal von euch verabschieden. Ja, denn wir haben kurz vor 19 Uhr und hier geht's gleich weiter mit Enrico Ostendorf in The Mix. Also bleibt dran und dann starten wir gemeinsam rein ins Wochenende in den Freitagabend. Ja, es war schön, dass ihr wieder mit dabei wart und wir hören uns nächste Woche wieder. Ab Montag in der Morningshow freue ich mich schon sehr drauf. Aber hier geht's jetzt erstmal weiter mit Nico Santos und Optimist. Ja, denn manchmal braucht es gar nicht viel. Ein paar nette Gedanken reichen schon aus. Denn in dieser Welt gibt es so viel, was wir nicht beeinflussen können. Wenn es regnet, wollen wir die Sonne. Wenn die Sonne scheint, war der Regen gar nicht so schlecht. Ja, und unsere heutige Nummer 1 will nicht mehr so negativ denken, sondern ein Optimist werden. Die Dinge positiv zu sehen und das Gute zu finden. Also feiert mit uns das Gute und den ersten Platz hier bei uns in der Antenne Mainz Chartshow. Hier wartet Nico Santos mit Optimist. Habt ein tolles Wochenende.

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1: Ich bin Dirk Zeitler. Deutschland und Frankreich rücken bei der Sicherheitspolitik noch enger zusammen. Bundeskanzler Merz und Frankreichs Präsident Macron haben eine vertiefte Zusammenarbeit vereinbart, auch bei der nuklearen Abschreckung.
2: Auslöser ist vor allem die angespannte Sicherheitslage in Europa. Frankreich hatte seinen europäischen Partnern schon vor Jahren angeboten, enger bei der nuklearen Abschreckung zusammenzuarbeiten. Jetzt macht Deutschland diesen Schritt auch und es gab auch schon die erste gemeinsame Übung. Damit ist die Zusammenarbeit praktisch schon gestartet. Frankreich und Deutschland wollen damit ein Zeichen setzen und die Abschreckung in Europa stärken, sowie die Verteidigung innerhalb der NATO so ergänzen. Zoe Tassovali, Redaktion.
1: Nach der Rücktrittsforderung eines CDU-Landeschefs gegen Unionsfraktionschef Spahn wegen dessen Elternschaft mithilfe einer Leihmutter in den USA wird sich die CDU-Spitze mit dem Thema befassen. Das kündigte Bundeskanzler Merz nach dem deutsch-französischen Ministerrat in Brühl an. Ihm sei bewusst, dass dieses Thema sehr viele Menschen in Deutschland im Augenblick bewege, sagte der CDU-Chef auf Journalistennachfrage. Immer mehr Menschen wollen eine Klimaanlage zu Hause. Jeder Fünfte denkt angesichts der heißer werdenden Sommer darüber nach, sich eine anzuschaffen. Der Bundesgerichtshof hat nun die Rechte von Wohnungseigentümern diesbezüglich klargestellt.
3: Eine Hausgemeinschaft kann nämlich nicht pauschal sagen, eine Klimaanlage kommt überhaupt nicht in Frage. Auch nicht, wenn die Geräusche macht oder warme Abluft abgibt. Solche Beeinträchtigungen sind hinnehmbar, sagen die Richter. Konkret geht's um sogenannte Split-Anlagen, also solche, die eine Einheit drinnen und eine andere draußen auf dem Balkon haben. Der Verkauf solcher Anlagen ist in den vergangenen Jahren rasant gestiegen. Claudia Wächter, Nachrichtenredaktion.
1: Vor der schleswig-holsteinischen Ostseeküste ist möglicherweise erneut ein Buckelwal unterwegs. Das Deutsche Meeresmuseum erhielt 2 Sichtungsmeldungen vor Heiligenhafen. Nach Angaben der Fachleute lässt die Qualität der Bilder keine eindeutige Bestimmung zu. Größe und Erscheinungsbild sprechen aber für den zuletzt vor Dänemark beobachteten Buckelwal. Die dänische Umweltbehörde hält das Tier für krank und ruft dazu auf, Abstand zu halten.
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